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Es ist 3 Uhr.

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Es ist 4 Uhr.

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0: Mit den Scorpions wird es 5 Uhr, in Krien sind es 19 Grad, im Moment und in Kilchberg 21 Grad.
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2: Der Lohn in der Schweiz geht nächstes Jahr vermutlich auf. Die Schweizer Leichtathleten holen an der EM insgesamt 7 Medaillen. Und im Schweizer Fußballcup sind zum Teil auch die Verlierer Gewinner. Im Nachrichtenstudio der Florian Pfister. Die Löhne in der Schweiz dürften im kommenden Jahr steigen. Laut einer Erhebung des KOV-Instituts werden Betriebe die Gehälter um durchschnittlich 1,2% erhöhen. Weil die KOV gleichzeitig mit einer vergleichsweise tiefen Inflation rechnet, könnten die Beschäftigten auch real mehr Lohn erhalten. Die Unternehmen selbst gehen allerdings von einer höheren Teuerung aus. Dann würde vom Lohnplus deutlich weniger übrig bleiben.

0: unterwegs. Drei Frauen und ein Kind wurden zudem schwer verletzt ins Spital gebracht. Die Polizei untersucht nun die genauen Umstände des Unfalls. Wir werden nochmal sportlich gehen, aber zum Fußball. Der SC Cham schafft in der ersten Cup-Runde eine Überraschung. Der Club aus der Promotion League gewinnt gegen den Challenge-Ligist Kriens mit 2-0. Der Chamer Trainer Pascal Nussbaumer ist zufrieden.
1: Ab der ersten Sekunde bis zum Schluss haben wir einfach gemerkt, dass wir den Sieg wollen. Ich glaube, wenn man etwas kann bemängeln kann, auf höherem Niveau, dann die Chance-Auswertung. Aber im Großen und Ganzen bin ich sehr, sehr zufrieden, ja.
0: Auf der anderen Seite ist der Krienzer Verteidiger Manuel Fehr enttäuscht.
2: Wir haben uns eigentlich sehr viel vorgenommen. Darum kann ich es mir so jetzt nicht erklären, wieso wir es nicht auf den Platz gebracht haben. Ja, wir müssen es jetzt analysieren, aber ja, es tut schon weh. Ja.
0: Keine Überraschung schafft der SC Buchs gegen FC Luzern. Der Erstligist muss sich dem FCL 0-3 geschlagen geben. Der Buchser Präsident Armin Truttmann sieht trotzdem viel Positives.
3: Alles in allem ist es, glaube ich, ein Göpfest gewesen. Von dem her bin ich im Moment sehr glücklich, eigentlich trotz der Niederlage.
0: Auch zufrieden ist auf der anderen Seite natürlich der FCL-Captain Pius Dorn, der 1-0 geschossen hat.
4: Gerade der Sieg tut heute sehr gut. Ich habe es gerade eben schon gesagt, es ist immer ein bisschen nervig, wenn man länger auf den ersten Sieg warten muss in der Saison. Und umso schöner, dass wir ihn jetzt hier im Cup geholt haben.
0: Auch mit 3-0 gewinnt der Cup-Titelverteidiger St. Gallen beim Erstligist Thalwil. In der zweiten Cup-Runde trifft der FC Luzern auswärts auf Winterthur. Das hat die Auslosung gestern Abend nur gegeben. Unter anderem empfahlt Cham den FC Sion. Rotkreuz spielt gegen Servette. Rapperswil-Jona empfahlt den Titelverteidiger St. Gallen. Aarau spielt gegen den FC Zürich und Grenchen gegen GC. Die Matches sind dann Mitte Oktober.
5: Da hat es einen Unfall gegeben, und zwar zwischen der Abzweigung nach Morschach und Sisigen. Darum staut sie die beiden Richtungen. Sonst haben sie freie Fahrt. Der Tag heute mit vielen Wolken, zum Teil auch Regen und Gewitter. Es gibt inzwischen die sonnige Abschnitte. Temperatur am Nachmittag bei 21 Grad. Morgen am Dienstag ist zum Teil sonnig bei 25 Grad und am Mittwoch dann wieder mehr Sonne mit 29 Grad. Am Donnerstag gibt es immer wieder Gewitter bei 25 Grad.
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5: 4:05 an dem Montag, 17. August. Ja, die meisten von uns haben noch ganz kleine Augen, sitzen verschlafen am Morgentisch und schlürfen am ersten Kaffee. In Gedanken sicher noch am Wochenende, das hoffentlich so schön war. Ja, da hilft nur eins. Den haben wir für euch vorbereitet. Das ist der breiteste Musikmix mit den Pet Shop Boys in dieser Stunde. Toto haben wir für euch bereit gemacht. Der Rod Stewart macht stimmig. Ich bin der Thomas Berger und freue mich, dass wir miteinander in die neue Woche gehen.

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Suburbia von Pet Shop Boys, der Aufsteller an diesem Montagmorgen. Ja, ich hoffe, wir kommen gut aus dem warmen Bett raus. Die Geschichte von den Pet Shop Boys ist übrigens ganz speziell, wie man sich hier gefunden hat. Nämlich alles ganz zufällig angefangen in London. Der Neil Tennant hat in einem Elektronikladen ein Verbindungskabel für seinen neuen Synthesizer abholen, wo er eben per Zufall Chris Lowe über den Weg läuft. Sie haben dann ein bisschen geschwätzt miteinander und festgestellt, dass beide eine Leidenschaft für elektronische Musik haben. Da sind sie im Proberaum und alles hat sie Lauf genommen. Ja, und jetzt sind sie eins vom erfolgreichsten Pop-Duo überhaupt in dieser Musikgeschichte. Ich würde sagen, das ist doch eine tolle Story. Und da schauen wir auf die A4 zwischen der Abzweigung nach Morschach und Sissingen. Dort braucht sie beide Richtungen länger, weil ein Unfall passiert ist. Ich wünsche euch eine sichere Fahrt.

0: Jetzt Freudenwendung morgen wünsche ich euch. Radio Zentral begleitet euch in die neue Woche rein. Jetzt ist es 17:30.
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2: Am Mikrofon ist der Florian Pfister. Guten Morgen. Ein mutmaßlicher Entwickler von Erpressersoftware steht heute vor dem Bezirksgericht Zürich. Die Staatsanwaltschaft wirft dem 52-jährigen Ukrainer vor, eine zentrale Rolle bei internationalen Cyberangriffen gespielt zu haben. Zu den Opfern gehörten auch mehrere Schweizer Unternehmen, darunter der Ostschweizer Zughersteller Stadler Rail. Die Angreifer verschlüsselten Firmendaten und verlangten Geld für deren Freigabe. Die Staatsanwaltschaft fordert für den Mann eine Freiheitsstrafe von 12 Jahren sowie einen Landesverweis. Er muss sich unter anderem wegen gewerbsmäßiger Erpressung und schwerer Geldwäscherei verantworten. US-Präsident Donald Trump will eine bevorstehende gemeinsame Militärübung mit Südkorea deutlich verkleinern. Als Grund nennt er seine nach eigenen Angaben sehr gute Beziehungen zu Nordkoreas Machthaber Kim Jong-un. Auf seiner Plattform Truth Social bezeichnete Trump die gemeinsamen Manöver mit Südkorea als unangemessenes und feindseliges Signal an Nordkorea. Er deutete zudem an, dass solche Übungen künftig ganz entfallen könnten. Zum Fußball: in der ersten Cup-Runde wird der FC Luzern seiner Favoritenrolle gerecht. Der FCL gewinnt gegen den SC Buchs 3:0. Eine Überraschung schafft der SC Cham. Der Club aus der Promotion League gewinnt gegen die Challenge-Ligist Kriens mit 2:0. In der zweiten Cup-Runde trifft der FC Luzern auswärts auf Winterthur. Unter anderem kommt es auch noch zu diesen Duellen aus der Region. Cham empfiehlt der FC Sion, Rotkreuz spielt gegen Servette und Rapperswil-Jona empfiehlt den Titelverteidiger St. Gallen. Die Matches sind dann mit Mitte Oktober.
0: Da braucht ihr Geduld zwischen der Abzweigung Morschach und Siesigen in beiden Richtungen, weil dort ein Unfall passiert ist. Stockt das Ganze ein bisschen, sonst gibt es keine Staumeldungen. Es ist heute ein Tag mit vielen Wolken, ab und zu auch Regen und Gewitter. Es gibt dazwischen die auch sonnige Abschnitte, Temperatur am Nachmittag bei 21 Grad. Und die weiteren Aussichten morgen am Dienstag, da ist zum Teil sonnig mit 25 Grad und am Mittwoch gibt es dann noch mehr Sonne und auch wärmere 29 Grad. Und am Donnerstag, dort gibt es immer wieder mal ein Gewitter zwischendurch bei 25 Grad. Schönen guten Morgen miteinander.

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0: Ich hoffe, ihr habt ein schönes und vor allem erholsames Wochenende gehabt. Ja, ist vielleicht ein bisschen zäh, so am Morgen früh wieder aufstehen zu wissen, eine ganze Woche steht uns bevor. Wieder arbeiten, aber das Radio mit Herz begleitet euch und natürlich auch alle Schülerinnen und Schüler, die wieder an die SEC müssen, Sommerferien. Sie sind ja schon wieder durch in verschiedenen Gemeinden im Zentralland. Ist es vor Wochen schon losgegangen mit der Schule und heute starten auch die anderen Regionen.
1: Yeah!
0: Ja, hoppla, die Stimmung ist offenbar gut, wobei ein bisschen stinken tut es dem einen oder anderen vielleicht schon. Ich meine, was gibt es denn Schöneres als Ferien?
1: Ferien sind schon besser als Schule, das ist schon so.
0: Ja, aber gerade so schlimm wird es doch nicht sein, in die Schule gehen. Das hat ja auch etwas Lässiges, oder?
2: Ich freue mich immer, wenn Schule anfängt, weil ich mich auf Aufgaben freue, die mir Spass machen.
3: Dass man wieder mit den Kollegen sein kann und wieder den Lehrer sieht.
0: Ja, also, so schlimm ist es doch gar nicht. Radio Zentral wünscht euch auf jeden Fall einen guten Start heute. 14 Minuten noch, dann ist es 6 Uhr und da braucht ihr Geduld zwischen der Abzweigung nach Morschach und Sisigen in beiden richtigen Stockenzeiten wegen einem Unfall.

0: Schönen guten Morgen miteinander. In Zehdorf sind 16 Grad und Schmerriken im Moment 18 Grad.
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2: Der Lohn in der Schweiz geht nächstes Jahr vermutlich auf. Der Waldbrand in der Eifel breitet sich immer mehr aus. Und der FC Luzern trifft in der nächsten Göpp-Runde auf den FC Winterthur. Im Nachrichtenstudio der Florian Pfister. Die Löhne in der Schweiz dürften im kommenden Jahr steigen. Laut einer Erhebung des KOV-Instituts werden Betriebe die Gehälter um durchschnittlich 1,2% erhöhen. Weil die KOV gleichzeitig mit einer vergleichsweise tiefen Inflation rechnet, könnten die Beschäftigten auch real mehr Lohn erhalten. Die Unternehmen selbst gehen allerdings von einer höheren Teuerung aus. Dann würde vom Lohnplus deutlich weniger übrig bleiben. Besonders optimistisch sind die Firmen im Baugewerbe, während die Erwartungen bei den Banken deutlich tiefer liegen. Dort wird nur noch mit einem Lohnplus von 0,8% gerechnet. In der Eifel mussten am Abend erneut Menschen ihre Häuser verlassen. Der riesige Waldbrand aus Belgien rückt auf die erste Wohnbebauung auf deutschem Gebiet vor. Die Flammen stehen laut der Feuerwehr etwa 300 Meter vor den evakuierten Gebäuden. Dirk Zeitler berichtet.
3: Die Feuerwehrleute hoffen, die Häuser retten zu können. Zwischen dem Feuer und den Gebäuden liegen Wiesen, die sie in den vergangenen Stunden komplett mit Wasser getränkt haben. Im Minutentakt rauschen Transporter mit Wassertanks ins Einsatzgebiet. Einige Menschen applaudieren jedem vorbeifahrenden Einsatzfahrzeug. Der Kampf gegen die Flammenfront im Hohen Venn, der in Belgien liegt, bereitet den Einsatzkräften weiter große Mühe. Besonders zu schaffen macht ihnen der vergleichsweise starke und ständig drehende Wind.

0: Florian Camberi redet von einem verdienten Sieg.
1: Wir waren ganz klar die bessere Mannschaft. Von Anfang an sind wir giftig, sind in Duell gegangen, haben unsere Chancen gehabt und ich glaube, sehr verdient 2-0 zu gewonnen.
0: Auch der Krienzer Verteidiger Manuel Fee gibt zu, dass Cham verdient gewonnen habe.
2: Wir sind gefühlt die ganzen 90 Minuten nie auf 100 gekommen. Und da reicht es nicht. Und das haben wir jetzt gesehen, auf verdienten Sieg für Cham.
0: Und der Cup-Titelverteidiger St. Gallen gewinnt beim Erstligist Thalwil mit 3-0. Das war gestern Abend auch noch die Auslosung der zweiten Cup-Runde. Dort trifft der FC Luzern auswärts auf den FC Winterthur. Unter anderem gibt es auch die Duelle. Cham empfiehlt den FC Sion. Rotkreuz spielt gegen Servette. Rapperswil-Jona empfiehlt den Titelverteidiger St. Gallen. Aarau spielt gegen den FC Zürich und Grenchen gegen GC. Die Matches sind dann Mitte Oktober.
3: Ich wünsche euch eine gute Fahrt. Ein bisschen länger dauert zwischen der Abzweigung nach Morschach und Sisigen. Dort ist ein Unfall passiert und darum staut sie die beiden Richtungen.
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3: Es ist ein Tag heute mit viel Wolken. Es kommt ab und zu auch Regen und Gewitter. Dann gibt es auch wieder ein paar sonnige Abschnitte. Die Temperatur heute am Nachmittag deutlich frischer, wenn man dem so überhaupt kann sagen, mit 21 Grad. Aber es wird wieder wärmer. Morgen am Dienstag, da ist es zum Teil sonnig mit 25 Grad und am Mittwoch gibt es dann noch mehr Sonne und heizt auf 29 Grad. Der Donnerstag dort kann es immer wieder mal ein Gewitter geben bei 25 Grad.
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3: Schön sind ihr bei uns an dem Montag, 17. August. Ja, vergessen Luzern, Zürich oder Bern. Heute gehört die grosse Bühne einem Dorf. Wir feiern zum Wochenstart das Schweizer Dorf vom Jahr, nämlich Gersau. Wer lebt eigentlich so in Gersau? Ja, und was läuft dort so? Und warum hat es einen Titel verdient? Da gibt es Antworten drauf. Mein Moderationsgespendli, der Christian Stempfli, meldet sich heute am Morgen zuerst einmal aus der Bäckerstube in Gersau, sicher bei einem guten Kaffee und einem feinen Gipfel. Wenn es bei euch auch so weit ist mit dem Zmörgeln, wünsche ich natürlich einen guten. Wir begleiten euch mit dem breitesten Musikmix und Duffy. Gute Stimmung auch mit den Bee Gees. Der Eros Ramazzotti haben wir natürlich auch mit dabei. Ich freue mich, gehen wir miteinander durch den Montagmorgen. Ich bin der Thomas Berger.

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0: Kaffee bei Radio Zentral, das Radio mit Herz. Schönen guten Morgen miteinander an diesem Montag. Es ist 13 Minuten ab 6 Uhr. Ja, die Schulglocke läutet aber heute wieder. Das 9 checkt, der Turnsack packt und auch die Finken sind parat. Doch wo ist schon wieder Trinkflasche? Ja, willkommen zurück im ganz normalen Schulmorgen. Heute geht nach der langen Sommerferien die Schule wieder los. Auch die Schulzeit kann sich etwas besonders gut erinnern. Der Manu Burkhardt vom Comedy-Duo Divertimento. Damals ist er aber gar noch nicht im Mittelpunkt gestanden.
1: Man meint, wenn man so Bühnenkomiker ist und offensiv und laut ist, das sind sicher selbstsichere kleine Kinder gewesen. Und das sind wir beide nicht gewesen. Ich bin auch sehr ein schüchs Kind gewesen. Bin extrem verträumt gewesen, verpeilt. Ich bin oft spät in die Schule gekommen, weil ich noch irgendwelche Schnecken beobachtet habe auf dem Schulweg. Und einfach so, ja. Einfach verhängt und verträumt und verpeilt.
0: Ja, und dafür, um keinen Spruch verlegen, als ehemaliger Lehrer weiss er auch, was die Kinder heute so brauchen.
1: Mut braucht es, glaube ich, die ersten paar Wochen durchzustehen und dass man schnell Anschluss findet. Ich glaube, vor allem das Soziale, auch fachlich ist es eine, aber dass man sozial sich wohlfühlt, aufgehoben fühlt in dem Schulzimmer.
0: Ja, und die Schulzimmer sind also ab heute wieder voll und auch der Johnny Fischer von Divertimento möchte euch noch etwas mit auf den Weg geben.
2: Also ich hoffe einfach, dass ihr alle ganz einen guten Start habt in die Schulzeit. Dass ihr von Anfang an nicht enttäuscht werdet, sondern dass ihr euch freut und lässige Böhnchen findet und lässige Lehrpersonen, dass ihr gerne geht, weil es ist kein Belang, wo man darf gehen darf. Und wenn es am Anfang schon scheiße ist, dann ist 9 Jahre dann mega lang.
0: Neue Klassen, neue Lehrpersonen, neue Geschichten. Das Schuljahr kann also anfangen. Allen Kindern, Eltern und Lehrpersonen, wir wünschen einen guten Start.
3: Yeah! It's a good man.

0: Es ist der breiteste Musikmix. Ja, den gibt es nur bei uns bei Radio Zentral. Die Bee Gees, Night Fever. Und schwupps ist er weg, der Montag Morgenfrust. Genau so soll es sein. 8 Minuten noch, dann ist es 6:30. Ja, es soll der perfekte Start sein in die neue Woche. Wir haben nämlich für euch einen Gutschein vom Mietenzentrum Schweiz parat im Wert von 200 Franken.
1: Yes! Yes! What?
0: Und genau diese Emotionen, die wollen wir heute Morgen hören. Wir spielen am 6:45 ungefähr. Der Schlaumeier hoffentlich dann mit euch. Ja, und jetzt wollen wir aber wissen, was das Wetter vorhat. Eins können wir vorher wegnehmen, das gibt einen nassen Tag heute und das tut unserer Natur ganz sicher gut. Vom Zentralwetterteam jetzt die weiteren Informationen von Mike Eichmann.
2: Zum Wochenauftakt erreicht uns eine Kaltfront und die bringt recht einen unbeständigen Wettercharakter. Viele Wolken, nur wenige sonnige Auflockerungen und dazu ist es immer wieder nass. Zum Teil hat es recht starke Platzregen und Gewitter mit dabei. Temperaturen die erreichen höchstwert von etwa 22 bis 23 Grad. Morgen am Dienstag haben wir dann zuerst in den Bergen noch letzte Tropfen. Sonst aber dann durch den Tag durch wird es zunehmend sonnig werden bei Temperaturen etwa 25 bis 26 Grad und noch etwas wärmer dann wieder am Mittwoch mit bis zu 29 Grad. Das Ganze bei viel Sonnenschein mit vor allem ein paar hohen Wolkenfeldern.
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2: Ich wünsche euch einen guten Montagmorgen, jetzt ist es 6:30.
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5: Am Mikrofon ist der Florian Pfister. Die Schweiz beendet die Leichtathletik-EM in Birmingham mit insgesamt 7 Medaillen und erreicht damit ihr Mindestziel. Die Schweizer Delegation holte 3-mal Gold, 3-mal Silber und 1-mal Bronze. Zu den Europameistern gehören Audrey Vero, Jason Joseph und Angelika Moser. Vor 2 Jahren in Rom hatte die Schweiz mit 9 Medaillen noch erfolgreicher abgeschnitten. Bei einem schweren Verkehrsunfall in Irland sind 5 Jugendliche ums Leben gekommen. Laut der irischen Polizei stießen in der Grafschaft Kildare 2 Autos frontal auf einer Autobahn zusammen. Eines der Fahrzeuge war demnach in der falschen Fahrtrichtung unterwegs. 3 Frauen und ein Kind wurden zudem schwer verletzt ins Spital gebracht. Die Polizei untersucht nun die genauen Umstände des Unfalls. Zum Fußball in der ersten Cup-Runde wird der FC Luzern seiner Favoritenrolle gerecht. Der FCL gewinnt gegen den SC Buchs mit 3:0. Eine Überraschung schafft der SC Cham. Der Club aus der Promotion League gewinnt gegen den Challenge-Legist Kriens mit 2:0. In der zweiten Cup-Runde trifft der FC Luzern auswärts auf Winterthur. Unter anderem kommt es auch noch zu diesen Duell aus der Region. Cham empfiehlt den FC Sio. Rotkreuz spielt gegen Servette und Rapperswil-Jona empfiehlt den Titelverteidiger St. Gallen. Die Matches sind dann Mitte Oktober.
2: Und die gute Nachricht kommt von der Strasse zwischen der Abzweigung nach Morschach und Sisigen. Dort ist heute Morgen früh ein Unfall passiert. Die Unfallstelle ist geräumt. Dort habt ihr wieder freie Fahrt. Ein Tag heute mit vielen Wolken, immer wieder Regen und Gewitter. Es güchselt zwischen die aber auch mal die Sonne durch und wärmt auf bis auf 21 Grad. Und es wird wärmer die Tage morgen am Dienstag. Da ist es zum Teil sonnig mit 25 Grad und am Mittwoch gibt es dann noch mehr Sonne. Darum dann 29 Grad und der Donnerstag stand jetzt ein bisschen wechselhaft mit Gewitter zwischendurch bei höchstens 25 Grad.
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5: Der Schultag ist gepackt, zusammen mit dem 1.9. Und jetzt geht's richtig Schule. Für viele Kinder in der Zentralschweiz startet heute ein neuer Lebensabschnitt. Sie sitzen zum ersten Mal im Klassenzimmer. Auf dem Schulweg müssen sich die Kinder aber zuerst noch an den Strassenverkehr gewöhnen, sagt Roman Giesler von der Kantonspolizei Schweiz.
7: Gerade die jüngsten Verkehrsteilnehmenden können die Geschwindigkeit und Distanzen unter Umständen noch nicht immer richtig einschätzen. Das Verhalten von ihnen ist manchmal vielleicht spontan für Fahrzeuglenkende, auch schwer vorhersehbar. Darum steht auch in diesem Jahr bei uns mit der nationalen Präventionskampagne «Schauen, Bremsen, Halten» die Sicherheit der Kinder auf dem Schulweg wieder im Mittelpunkt. Bereits eine kleine Reduktion von der Geschwindigkeit verkürzt den Anhalteweg deutlich und kann dazu beitragen, Unfall zu verhindern.
5: In den ersten Schulwochen haben die Polizei zusätzliches Auge auf die Autofahrer. Sie sind unter anderem unterwegs in der Nähe von Schulhäusern und Kindergärten. Im Kanton Luzern zum Beispiel fährt für 45'000 Primar- und Oberstufenschüler das neue Schuljahr an. Auch der Luzerner Bildungsdirektor Armin Hartmann ist zurück aus den Sommerferien. Er hat pünktlich zum Schulstart gute Nachrichten.
8: Der erste Schultag ist immer ganz ein besonderer Moment. Das kennen wir von uns selber, wo wir noch selber Kinder sind. Aber es ist als Bildungs- und Kulturdirektor auch etwas Besonderes. Wir dürfen sagen, wir stehen gut da. Es ist gerade im Bereich des Lehrpersonenmangels eine leichte Entspannung feststellbar. Wir haben alle Klassenlehrpensen können besetzen zum Beispiel. Das ist erfreulich und insofern bin ich überzeugt, dass es einen guten ersten Schultag wird.
5: Es gäbe aber auch Herausforderungen im Luzerner Bildungswesen. So sind noch nicht alle Stellen im Bereich Heilpädagogik besetzt. Und wegen der steigenden Schülerzahlen gehen fast überall die Kosten auf, unter anderem bei den Sonderschulen. Musik, Jonglieren, Akrobatik und Comedy. Strassenkünstlerfestival Spettacolo zu Brunnen zieht eine positive Bilanz zur siebten Ausgabe. Über 50 Artisten aus verschiedensten Ländern haben für Unterhaltung gesorgt. Auf der Brunner Seepromenade und im Dorfzentrum. Das dreitägige Festival hat viele Besucher angelockt, freut sich der Festivalleiter David Klavedetscher.
9: Wir gehen etwa von 22'000 Personen aus, die über die drei Tage das Festival besucht haben. Es ist natürlich immer ein bisschen schwer zu eruieren, weil wir ein offenes Gelände haben, aber ich denke, es ist sicher eines der besten Jahre, die wir je gehabt haben. Sind wir gleich auf mit dem bisherigen Rekord, würde ich sagen. Ich denke, es ist ein voller Erfolg auf der ganzen Linie.
5: Strassenkünstlerfestival Spettacolo, das Brunnen sei ohne nennenswerte Zwischenfälle verlaufen. Zennemoos ist die 14. Töffli Rally ein Erfolg gewesen. Das zweitägige Motorsportspektakel hat über 33'000 Besucher auf Zennemoos gelockt. Das ist ein neuer Rekord für Töffli Rally. Über 170 Fahrer haben mitgemacht. Um die Rennstrecke möglichst sicher zu machen, haben wir sie bewässert. Grössere Unfälle haben es tatsächlich nicht gegeben, sagt Jasmin Lussi vom OK.
10: Wir haben kleinere Sachen gehabt, wie etwa alle Jahre, aber also wirklich Holzanlängen nicht Gräbers passiert. Der Rennbetrieb hat da eigentlich gute Vorarbeit geleistet. Sie haben eben seit Samstag oder Mittwoch haben sie täglich mehrmals Pisten gewässert mit einem Druckfass, mit der Zustimmung von der Wasserversorgung Zennemoos. Und wir haben jetzt eigentlich, ich würde sagen, eine relativ optimale Piste an der Brunnen. Es war natürlich immer noch trocken gewesen, aber in einem sicheren Rahmen, sagen wir es so.
5: Töffli Rally Zennemoos hat über 1'400 Helfer gehabt. Und im Seelisbergtunnel wird ab heute wieder Technik gepflegt. Am Freitag ist ein Auto in den Technikraum vom Tunnel hineingefahren und die Transformatoren sind kaputt gegangen. Der Tunnel war über 12 Stunden gesperrt und rund um den Vierwaldstättersee hat es ein Verkehrschaos gegeben. Mit Notstrom hat der Tunnel dann am späteren Nachmittag wieder aufgehen. Es ist aber noch lange nicht alles gepflegt, sagt der Richard Kocher-Hans vom Bundesamt für Strassen.
11: Anfangswoche würde man daran gehen, die Schäden genau zu analysieren, die in der Tunnelzentrale passiert sind. Vor allem die Transformatoren sind stark betroffen. Dann die Schäden instand setzen oder die Anlagen auszuwechseln und dann wieder den Normalzustand vom Tunnel herzustellen. Das aber unter laufendem Verkehr. Also das heisst, der Verkehr wird jetzt weiterhin laufen und wir können die Massnahmen machen, ohne dass es zu weiteren Verkehrsbehinderungen kommt.
5: Wie hoch der Sachschaden im Seelisbergtunnel ist, das ist noch nicht bekannt.
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19 Minuten und dann ist es Sydney. Ich wünsche euch einen guten Start. Ja, ich würde sagen, der Einkaufskorb, der ist definitiv zu klein. Heute braucht es einen Einkaufswagen. Wir schicken euch mit 200 Franken mehr im Portemonnaie zum Posten ins Mietercenter Schweiz. Irgendjemand von euch, der jetzt zulässt, wird heute Schlaumeier, hoffentlich 0848 82 46 46. Die Leitung, die ist freigeschaltet. Die beiden Themen können wir euch heute anbieten. Das Ende vom Lied oder die Kategorie, die wir hier neu dabei haben, das Dorf vom Jahr. Ich freue mich, mit euch zu spielen.

0: guten Start in den Montagmorgen wünsche ich euch. 11 Minuten noch, dann ist es 7.
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0: Mit einer Geschenkkarte vom Mietencenter Schweiz im Wert von 200 Franken. Heute Morgen da dürfte der Puls schon mal ein bisschen höher sein. Bei der Margrit Müller. Sie ist zu Mollis zuhause. Guten Morgen, Margrit.
2: Guten Morgen, Thomas.
0: Höher Puls hast du wahrscheinlich auch am Wochenende gehabt. Du bist ein totaler Schwing-Fan. Wo hat es die Herren verschlagen?
2: Auf der Golf hat sie verschlagen.
0: Was begeistert dich so am Schwingsport?
2: Einfach die Kameradschaft und die ganze Atmosphäre mit den Leuten. Es ist immer, es ist einfach immer schön und es ist sehr friedlich natürlich. Es sind viele Menschen, die man schon kennt.
0: Also, da hört man deine Begeisterung daraus raus und ich hoffe, du bist auch begeistert, wenn du mit 200 Franken shoppen kannst ins Mietencenter Schweiz. Und das sind die beiden Kategorien, die ich dir anbiete, Margrit. Das Ende vom Lied oder das Dorf vom Jahr. Was hättest du gern?
2: Ich probiere es mit dem Dorf vom Jahr.
0: Da ehren wir heute das Schweizer Dorf vom Jahr und das ist Gersau. Unser Reporter, der Christian Stempfli, ist heute in Gersau unterwegs und zeigt uns dann auch, was Gersau so schön und interessant macht. Gersau, wo direkt am Kanton Luzern grenzt und am schönen Vierwaldstättersee liegt. Und wer dort die Autofähre nimmt, kann auch noch in einen weiteren Kanton fahren, in eine andere Gemeinde. In welche Gemeinde fährt denn die Autofähre von Gersau? Ist das nach Buchs, nach Kehrseite Bürgerstock oder nach Beckeried? Da gebe ich dir 10 Sekunden. Mit Beckeried und die Antwort ist richtig.
2: Da
0: habe ich jetzt Herzliche Gratulation in dir, auf jeden Fall, Margrit. Und dann wünsche ich dir viel Spass beim Shoppen.
2: Ja, danke vielmals, merci.
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0: Mit dem Eros Ramazzotti wird es 7 an dem Montagmorgen. 18 Grad sind es Zorb, 19 Grad in Hinwil.
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2: Der Lohn in der Schweiz geht nächstes Jahr vermutlich auf. Der Waldbrand in der Eifel breitet sich immer mehr aus. Und der FC Luzern trifft in der nächsten Göpp-Runde auf der FC Winterthur. Im Nachrichtenstudio der Florian Pfister. Die Löhne in der Schweiz dürften im kommenden Jahr steigen. Laut einer Erhebung des KOF-Instituts werden Betriebe die Gehälter um durchschnittlich 1,2% erhöhen. Weil die KOF gleichzeitig mit einer vergleichsweise tiefen Inflation rechnet, könnten die Beschäftigten auch real mehr Lohn erhalten. Die Unternehmen selbst gehen allerdings von einer höheren Teuerung aus. Dann würde vom Lohnplus deutlich weniger übrig bleiben. Besonders optimistisch sind die Firmen im Baugewerbe, während die Erwartungen bei den Banken deutlich tiefer liegen. In der Eifel mussten am Abend erneut Menschen ihre Häuser verlassen. Der riesige Waldbrand aus Belgien rückt auf die erste Wohnbebauung auf deutschem Gebiet vor. Die Flammen stehen laut der Feuerwehr etwa 300 Meter vor den evakuierten Gebäuden. Dirk Zeitler berichtet.
3: Die Feuerwehrleute hoffen, die Häuser retten zu können. Zwischen dem Feuer und den Gebäuden liegen Wiesen, die sie in den vergangenen Stunden komplett mit Wasser getränkt haben. Im Minutentakt rauschen Transporter mit Wassertanks ins Einsatzgebiet. Einige Menschen applaudieren jedem vorbeifahrenden Einsatzfahrzeug. Der Kampf gegen die Flammenfront im Hohen Venn, der in Belgien liegt, bereitet den Einsatzkräften weiter große Mühe. Besonders zu schaffen macht ihnen der vergleichsweise starke und ständig drehende Wind.
2: Zum Schweizer Fussball-Cup. Der SC Cham schafft in der ersten Runde eine Überraschung. Der Club aus der Promotion League gewinnt gegen den Challenge-Ligist Kriens 2-0. Der Chamer Trainer Pascal Nussbaumer ist zufrieden.
4: Ab der ersten Sekunde bis zum Schluss haben wir einfach gemerkt, dass wir den Sieg wollen. Ich glaube, wenn man etwas bemängeln kann, auf höherem Niveau, dann die Chance-Auswertung. Aber im Großen und Ganzen bin ich sehr, sehr zufrieden, ja.
2: Auf der anderen Seite ist der Krienzer Verteidiger Manuel Fee enttäuscht.
5: Wir haben uns eigentlich sehr viel vorgenommen. Darum kann ich es mir so jetzt nicht erklären, wieso wir es nicht auf den Platz gebracht haben. Ja, wir müssen es jetzt analysieren, aber ja, es tut schon weh. Ja.
2: Keine Überraschung schafft der SC Buchs gegen FC Luzern. Der Erstligist muss sich im FCL 0-3 geschlagen geben. Der Buchser Präsident

0: St. Gallen, Aarau spielt gegen den FC Zürich und Grenchen gegen GC. Die Matches sind dann Mitte Oktober.
1: 6:03 ist es. Ich wünsche euch eine gute und vor allem unfallfreie Fahrt. In Stau reinkommen mit ihr auf der Autobahn A2 zwischen Emmenort und dem Sonnenberg-Tunnel, weil dort zu viele Autos unterwegs sind.
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1: Und vom Zentralwetterteam, da meldet sich der Mike Eichmann.
3: Zum Wochenauftakt erreicht uns eine Kaltfront und die bringt recht einen unbeständigen Wettercharakter. Viele Wolken, nur wenige sonnige Auflockerungen und dazu ist es immer wieder nass. Zum Teil hat es recht starke Platzregen und Gewitter mit dabei. Die Temperaturen die erreichen höchstwert von etwa 22 bis 23 Grad. Morgen am Dienstag haben wir dann zuerst in den Bergen noch letzte Tropfen. Sonst aber dann durch den Tag durch wird es zunehmend sonnig werden bei Temperaturen für etwa 25 bis 26 Grad und noch etwas wärmer dann wieder am Mittwoch mit bis zu 29 Grad. Das Ganze bei viel Sonnenschein mit vor allem ein paar hohen Wolkenfeldern.
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1: Es ist der Montag, 17. August. Schönen guten Morgen miteinander. Ich sage nur, vergessen Luzern, Zürich oder Bern. Heute gehört die grosse Bühne einem Dorf. Wir feiern zum Wochenstart das Schweizer Dorf vom Jahr und das ist Gersau. Doch wer lebt eigentlich in Gersau? Was läuft dort so und warum hat es einen Titel verdient? Unser Reporter Christian Stempfli gibt genau auf diese Frage die Antworten in ein paar Minuten. Machen wir euch lustig mit dem breitesten Musikmix für einen guten Start in diese Woche. Status Quo. Johnny Cash ist mit dabei. Und natürlich gute Stimmung mit dem Toto Cutugno. Durch den Morgen begleitet der Thomas Berger.

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0: Ich hoffe, ihr habt ein gutes und vor allem erholsames Wochenende gehabt, parat für die neue Woche. Jetzt ist 13 Minuten ab 7 geworden. Ja, heute am Morgen sind wir zu Gersau im Kanton Schweiz. Die Gemeinde ist auch ein eigener Bezirk. Man sagt, sie liegt an der Riviera. Und vor kurzem hat die Schweizer Illustrierte Gersau zum schönsten Dorf der Schweiz gewählt. Christian Stempfli, guten Morgen. Du willst vor Ort herausfinden, warum das so ist.
1: Es ist eine schöne Morgenstimmung hier in der Bäckerstube zu Gersau. Kaffee und Bäckerei. Und die einen sind schon auf dem Sprung. Sie haben zu tun an diesem Montagmorgen. Und der Alex Niederer ist gerade am Boot lesen, Zeitung. Guten Morgen.
2: Morgen.
1: Wie geht es den Einheimischen, wenn sie erfahren, dass ihr Dorf das schönste von der Schweiz ist?
2: Ja, man ist ja so ein bisschen überrascht, oder? In dem Sinn. Es sind ja verschiedene in der Wahl gewesen. Und das ist so, dass es gerade uns, es ist wahrscheinlich auch ein bisschen Glück dahinter, oder? Also, denke ich.
1: Oder ganze Haufen haben sich mobilisiert und für Gersau gestimmt. Was macht für euch das Dorf aus? Was macht es lebenswert?
2: Ja, sicher die Umgebung als solches, oder? Der Ort als solches, oder? Vom Klima her, etc., oder? Gut gelegen, am See. Für mich eigentlich wichtig, oder? Dass es am See ist, dass man am See kann leben, oder? Und man ist sich gewöhnt, oder? Von dem her, oder?
1: Es ist gerade ruhig geworden. Vorher haben die Männer noch miteinander diskutiert, da am Montagmorgen. Sebi Lühnt, auch beim Kaffee. Gersau, weltbekannt, die frühere Republik, kann man sagen.
3: Ja, es ist sicher in der Schweiz ein bekannter Begriff. Vor allem die Republik ist bekannt. Und für viele Innerschweizer sind sicher das Gersauern auch bekannt.
1: Das Gersauern, ich habe auch schon davon gehört, oder es hat mir auch schon jemand gesagt, tust du Gersauern, was heisst das genau?
3: Ja, wenn man etwas zweimal macht, was man Tennis machen könnte, einfach erklärt. Aber es ist irgendwie so eine alte Geschichte, mir, ich weiss nicht, es wird einfach immer so erzählt, erlebt habe ich es noch nie.
1: Ist wie mit der Republik, oder? Man tut es gerne noch betonen, aber das war einmal viel, viel früher gewesen.
3: Ja, genau, weil es halt einfach etwas Spezielles ist und halt ein bisschen einzigartig ist für ein Dorf, was man früher mal die kleinste Republik der Welt war.
1: Aber es ist ein besonderes Dorf, hat jetzt auch gerade die Wahl gezeigt. Gersau zum Leben, zum Dasein.
3: Ist natürlich sehr exklusiv, weil man einfach die Nähe zum Berg und die Nähe zum See hat. Und immer ein sehr angenehmes Klima. Immer ein paar Grad wärmer als die Brunnen. Und ja, das macht es, glaube ich, aus.
1: Und jetzt höre ich, da ist der erste Kamenzind, den ich interviewen darf. Erwin Kamenzind, ja, das ist ein Nachname, den da fast jeder Zweite hat. Ist das richtig?
4: Ja, Kamenzind ist natürlich hier in Gersau schon bekannt. Und wenn man sich nur mit Kamenzind vorstellt, da hat man keine Ahnung, was das für einen ist, oder? Und wenn noch, bei mir jetzt zum Beispiel gibt es auch Erwin Kamenzind noch andere. Da haben auch Pöstler manchmal ihr Problem. Es hat schon gegeben, als zwei im gleichen Haus gewohnt haben. Und da ist natürlich das Problem erst recht losgegangen. Haben sie aneinander die Post aufgetan.
1: Erste Eindrücke vom schönsten Dorf der Schweiz. Wir sammeln noch weitere heute durch den Morgen durch. Und irgendeiner wird es sicher einen Gersauer Käsekuchen oder einen Gersauer Rahmschinken wird es auch geben hier.
5: Ja, ganz genau.
1: Seit Rudi Kamenzind gerade am Kaffeemaschine putzen. Guten Morgen, ihr habt es schon schön hier.
5: Wir haben es sehr schön hier in Gersau, ja. Tipptopp. Ist immer ein Besuch willkommen.
1: Und es hat noch Platz, oder? Jetzt ist es noch ruhig am Morgen.
5: Morgen ist es schon noch relativ ruhig, ja, genau. Weil die meisten Menschen jetzt wieder arbeiten. Und darum sind es nicht so viele da, genau.
0: 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Dann schauen wir einmal die Staumeldungen an. Wenn ihr auf der A2 unterwegs sind, zwischen Emmen-Nord und dem Sonnenberg-Tunnel dauert es ein bisschen länger. Auch auf der A14-Zug Richtung Luzern zwischen Buri und der Verzweigung Rotsee. Die A4 zwischen Rotkreuz und der Verzweigung Rütihof mit Stau. Und wir schauen auf die Oberland-Autobahn auf die A15. Dort stockt es noch zwischen Dürnten und Hinwil. Eine gute Fahrt wünsche ich.

0: Schön gehen wir miteinander durch den Montag morgen mit Radio Zentral, das Radio mit Herz. Es sind noch 9 Minuten, dann ist es 7:30. Ja, man kann schon sagen, es ist irgendwie ein spezieller Tag heute, der Montag, 17. August. Es ist der Schulstart und es gibt Regen.
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0: Ja, und vom Zentral Wetter-Team, da begrüsse ich den Mike Eichmann. Guten Morgen, Mike.
2: Guten Morgen, Thomas. Hoi.
0: Also jetzt zumindest mal heute Morgen, sage ich mal vorsichtig, so ein scheuchen Regen oder was sagen deine Wetterdaten?
2: Ja, kommt ein bisschen davon an, wo man ist. Also es hat doch schon die ersten Gewitter jetzt unterwegs. Einerseits Richtung Entlebuch, andererseits aber auch Richtung Zürichsee, wo es jetzt aktuell ein paar Blitz und Donner auch mit dabei sind. Sonst so ein bisschen, ja, das Ganze so ein bisschen ein Vorgeplänkel. Es ist so vorgelagert für den Kaltfront jetzt am Vormittag, vereinzelt eben die Regengüsse und Gewitter. Aber dann verbreitend nass werden, tut es eigentlich dann so auf Mittagszeit an, wenn eben dann die Kaltfront reinkommt. Und dort kann es durchaus auch vorübergehend mal stärker regnen oder auch gewittern. Also von dem her definitiv ein schöner Tag jetzt aus Sicht auch für die Natur, für die Trockenheit. Und das zieht sich dann auch so ein bisschen Nachmittag rein. Der Schwerpunkt wird sich dann aber doch, je länger der Nachmittag dauert, desto mehr in die Berge verlagern. Dort wird es bis zum Abend, kann es da durchaus 20 bis 30 mm verbreitet geben, Richtung Mittelland raus. Dort sind wir natürlich bei weniger Regen, aber auch dort rechne jetzt mal damit, dass es wahrscheinlich verbreitet um die 10 mm gibt, Temperatur. Temperaturen sind auch noch erwähnenswert. Die sind ja, ja nur höchstens bei 21 bis 22 Grad. Und so kalt, ja, für Anführungsstrichen, ist es das letzte Mal am 1. Juli gewesen.
0: Also ein Tag zum Durchschnaufen, würde ich mal sagen. Aber Mike, die Sonne kommt ja wieder und wärmt dann die Tage auch wieder ein bisschen auf.
2: Ja, es ist ein Zwischenhoch, wo dann sich morgen bereits von Westen reinschleicht, am Vormittag oder am Morgen selber vielleicht in den Bergen noch letzte Tropfen. Sonst aber dann ein Übergang zu trockenem Wetter. Es wird durch den Tag durch dann auch zunehmend sonnig werden. Also so ein bisschen, ja, sag jetzt mal, Mix aus Sonne und Wolken durch den Tag durch, bei Temperaturen von etwa 25 Grad umeinander. Und dann am Mittwoch wird es nochmal wärmer, 28, 29 Grad. Vielleicht örtlich sogar knacken wir nochmal die Hitzemarke von 30 Grad. Das Ganze bei recht einem sonniger Charakter. Es ist nicht wolkenlos, hat vor allem ein paar höhere Wolkenfelder und dann Quellwolken über den Bergen. Und dann auf der Abend oder vor allem dann auch in der Nacht auf den Donnerstag nimmt dann die Niederschlagswahrscheinlichkeit wieder zu. Und der Donnerstag und Freitag, der bringt dann erneut recht verbreitete Regen, vor allem Donnerstag dann auch noch Gewitter mit dabei. Und die Temperaturen, die gehen dann wieder retten, sodass wir dann am Freitag wahrscheinlich wieder bei ähnlichen Temperaturniveau sind wie jetzt zum Wochenstart.
0: Ja, danke Mike, dann wünsche ich dir einen erfrischenden Montag.
2: Danke gleichfalls.
0: Danke vielmals.
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3: Schönen guten Morgen, es ist 7:30 Uhr.
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5: Im Nachrichtenstudio der Florian Pfister. Mehrere Angehörige von Opfern der Brandkatastrophe in Comontana wehren sich gegen Entscheide der Walliser Staatsanwaltschaft. Wie das Newsportal Schweiz heute berichtet, haben sie Rekurs beim Kantonsgericht eingereicht. Die Staatsanwaltschaft erkennt gewisse Familienmitglieder nicht als Angehörige an, wodurch diese keinen Anspruch auf Genugtuung haben. Betroffen sind insbesondere Geschwister, die nicht mehr im selben Haushalt wie die Opfer lebten. Einer Betroffenen gehe es dabei weniger ums Geld als um die Anerkennung ihres Schmerzes. Ein mutmaßlicher Entwickler von Erpressersoftware steht heute vor dem Bezirksgericht Zürich. Die Staatsanwaltschaft wirft dem 52-jährigen Ukrainer vor, eine zentrale Rolle bei internationalen Cyberangriffen gespielt zu haben. Zu den Opfern gehörten auch mehrere Schweizer Unternehmen, darunter der Ostschweizer Zughersteller Stadler Rail. Die Angreifer verschlüsselten Firmendaten und verlangten Geld für deren Freigabe. Die Staatsanwaltschaft fordert für den Mann eine Freiheitsstrafe von 12 Jahren sowie einen Landesverweis. Und US-Präsident Donald Trump will eine bevorstehende gemeinsame Militärübung mit Südkorea deutlich verkleinern. Als Grund nennt er seine nach eigenen Angaben sehr gute Beziehung zu Nordkoreas Machthaber Kim Jong-un. Auf seiner Plattform Truth Social bezeichnete Trump die gemeinsamen Manöver mit Südkorea als unangemessenes und feindseliges Signal an Nordkorea. Er deutete zudem an, dass solche Übungen künftig ganz entfallen könnten. Die USA und Südkorea führen seit Jahren regelmäßig gemeinsame Militärmanöver durch.
3: Die Übersicht von den Staumeldungen zum Beispiel auf der Autobahn A2 zwischen Emmen-Nord und dem Sonnenbergtunnel dauert. Auf der A14 Zug Richtung Luzern zwischen Buri und der Verzweigung Rotsee. Wir schauen auf die A4 zwischen Rotkreuz und der Verzweigung Rütihof, wo stockt. Dann auf der A14 zwischen der Verzweigung Plegi und Bar. Dann bleiben wir auf der A14 von der Verzweigung Plegi Richtung Silbruck auf der Höhe von Zug West. Dort bei der Autobahnausfahrt Stauz. Auf der A15 die Oberlandautobahn zwischen Dürnten und Hinwil und länger dauert es auf der A15 zwischen Eschenbach und Jona, kommt sicher vorwärts. Es ist eine Regen- und Gewitterfront, die gerade über das Zentralland zieht, also über Entlebuch Richtung Luzern nach Nidwalden und Obwalden. Ja, es gibt den ganzen Tag immer wieder Regen, dazwischen das Gewitter, aber auch mal ein bisschen zum Durchschnaufen. Ein paar sonnige Abschnitte. 21 Grad sind es heute am Nachmittag. Morgen am Dienstag ist es zum Teil sonnig mit 25 Grad und am Mittwoch haben wir 29 Grad dank viel Sonne. Die Aussichten für den Donnerstag, ja, dort haben wir viele Wolken, immer wieder mal ein Gewitter, was gibt bei 25 Grad.
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5: Der Schultag ist packt, zusammen mit dem 1.9. Und jetzt geht's richtig Schule. Für viele Kinder in der Zentralschweiz startet heute ein neuer Lebensabschnitt. Sie sitzen zum ersten Mal im Klassenzimmer. Der Schulweg, der ist für viele auch neu. Die Polizei empfiehlt, dass die Kinder den Weg auch wirklich laufen, um ihn kennenzulernen. Elterntaxis sind der falsche Weg, betont der Roman Giesler von der Kantonspolizei Schweiz.
7: Elterntaxis sind in der Regel gut gemeint, füllen aber den Zweck, der dahinter ist, in der Regel nicht. Wir sind rund um die Schulen dann eben häufig eben mehr Risiken als Nutzen bringen. Das heisst, wenn ein Haufen Elterntaxis vorhanden sind, ist das Kind auf den ersten Blick im Auto geschützt. Verkehrssituationen rund ums Schulhaus wird dadurch aber eigentlich noch gefährlicher, indem wir dann gerade ums Schulhaus herum noch mehr Fahrzeuge unterwegs sind.
5: In den ersten Schulwochen haben die Zentralschweizer Polizeikorps zusätzlich ein Auge auf die Autofahrer. Sie sind unter anderem unterwegs in der Nähe von Schulhäusern und Kindergärten. Im Kanton Luzern gehen zwei Klimainitiativen sogar den Grünen zu weit, schreibt heute die Luzerner Zeitung. Hinter den Initiativen steht der grüne Kantonsrat Roman Bolliger aus Hochdorf. Im 16-köpfigen Initiativkomitee sind sonst aber so gut wie keine weiteren Grünen. Die eine von den beiden Initiativen verlangt, dass ab dem Jahr 2037 grundsätzlich nur noch erneuerbar geheizt wird. Die andere schreibt erneuerbare Energie vor, wenn eine Heizung ersetzt wird. Das Problem dabei: Der Kanton plant schon strengere Vorschriften für Heizungen. Im schlimmsten Fall könnte die Initiative sogar die Vorschritte blockieren, die der Kanton schon aufgeleistet hat. Das sagt der Luzerner Fraktionschef der Grünen, Samuel Zbinden, gegenüber der Zeitung. Tempo 30 und Einbahnverkehr für Auto. Die geplanten Verkehrsregeln im Dorfzentrum von Sarne sorgen weiter für Diskussionen, schreibt die Obwaldner Zeitung. An einem Anlass vom Verein Pro Brünigstrasse, der für das neue Verkehrsregime ist, haben sich am Wochenende mehrere Dutzend Personen mit den Plänen beschäftigt. Viele davon finden es gut, wenn es mehr Platz für Velos gibt und auch wenn es weniger Verkehr gibt. Bedenken gibt es aber auch, weil die Autofahrer Umweg müssen aufnehmen. Ein einjähriger Versuch mit dem neuen Verkehrsregime ist wegen Beschwerden bis jetzt noch nicht losgegangen. Über 30'000 Menschen haben gestern bei der 10. Ausgabe vom Slow-Up Seetal mitgemacht. Die 25 Kilometer lange Strecke um den Baldeckersee war wieder für den motorisierten Verkehr gesperrt gewesen. Der Slow-Up sei auch dank der 120 Helferinnen und Helfer ein Erfolg gewesen. Der nächste Slow-Up Seetal ist im übernächsten Jahr geplant. Aus Luzerner Open Air Funk am See zieht eine positive Bilanz. 7'000 Besucher sind am Wochenende ans Open Air gekommen, teilt Soka mit. Es war eine Jubiläumsausgabe mit der 30. Ausgabe. Soka bedankt sich auch bei den 150 freiwilligen Helferinnen und Helfern. Und im Seelisberg-Tunnel wird ab heute wieder Technik gepflegt. Am Freitag ist ein Auto in den Technikraum vom Tunnel hineingefahren und die Transformatoren sind kaputt gegangen. Der Tunnel war über 12 Stunden gesperrt und rund um den Vierwaldstättersee hat es ein Verkehrschaos gegeben. Mit Notstrom hat der Tunnel dann am späteren Nachmittag wieder aufgehen. Es ist aber noch lange nicht alles gepflegt, sagt der Richard Kocher-Hans vom Bundesamt für Strassen.
8: Anfangswoche würde man daran gehen, die Schäden genau zu analysieren, die in den Tunnelzentralen passiert sind. Vor allem die Transformatoren sind stark betroffen. Dann die Schäden instand setzen oder die Anlagen auszuwechseln und dann wieder den Normalzustand vom Tunnel herzustellen. Das aber unter laufendem Verkehr. Also das heisst, der Verkehr wird jetzt weiterhin laufen und wir können die Massnahmen machen, ohne dass es zu weiteren Verkehrsbehinderungen kommt.
5: Wie hoch der Sachschaden im Seelisberg-Tunnel ist, das ist noch nicht bekannt.
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0: einen zum laut auftreien, wenn ihr im Auto unterwegs sind. Call Me von der Blondie, das ist ja der breiteste Musikmix. Ja, es ist 16 Minuten vor 8 und apropos Auto, da kommen wir vielleicht unethisch Stau rein, zum Beispiel auf der A2 zwischen Emmen-Nord und dem Sonnenberg-Tunnel. Länger dauert es auf der A14 Zug Richtung Luzern zwischen Buri und der Verzweigung Rotsee. Auf der A4 von Rotkreuzenweg bis führen zu der Verzweigung Rüttihof. Dann auf der A14 zwischen der Verzweigung Plegi und Barstauz. Und auch auf der A14 von der Verzweigung Plegi Richtung Silbruck, dort auf der Höhe Zug West bei der Autobahnausfahrt, geht es ein bisschen länger. Stau haben wir auf der A15 zwischen Dürnden und Hinwil und zwischen Eschenbach und Jona.
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0: An diesem Wochenende, man darf es ruhig sagen, Lukas Palmer, das ist ein richtiges Fußballfest im Schweizer Cup.
2: Ja, es hat ein paar gute Feste in der Region gegeben. Zum Beispiel das Buchs in der ersten Cup-Runde verpasst. Der SC Buchs eine Überraschung gegen den FC Luzern. Der Erstligist verliert gegen den Superleague-Verein 0-3. Der FCL sei einfach besser gewesen, gibt der Buchser Trainer Farash Hayavi im Interview mit dem Sepp Odermatt zu.
3: Ich glaube, nach diesen 90 Minuten kann man sagen, ist es ein Verdienstresultat. Wir haben es vor allem in der ersten Halbzeit zu wenig gut gemacht gegen Ball. Das zweite Goal ist sehr einfach gefallen nach einem Standard. Ja, in der zweiten Halbzeit haben wir eine kleine Steigerung drin gehabt, ein, zwei gute Aktionen. Aber ich glaube, unter dem Strich ist verdient.
4: Haben wir von Anfang an nicht zu viel Respekt gehabt vor dem FC Luzern. Mir ist ein Szenenauffall in der ersten Halbzeit auf einen Konter, wo gar niemand mitgelaufen ist und der Spieler war an der Gornerflagge aussen allein gewesen.
3: Ja, ich glaube, es ist nicht der Respekt gewesen. Es ist sicher mal ein athletischer Aspekt, der eine grosse Rolle spielt gegen so einen guten Gegner. Wo man halt einfach merkt, in so Aktionen, wo man ein grosses Feld vor sich hat, gerade einen Umschaltmoment, ja, hat man dann einfach die Nachteile, die athletischen Nachteile. Aber nein, Anfangsnervosität, ja, hat man schon gespürt. Aber ich finde, nach 10, 15 Minuten sind wir eigentlich im Spiel drin gewesen. Wie gesagt, das zweite Goal, das hat uns ein bisschen den Stecker aus der Zahl gar nicht gefunden.
4: Ist es auch so gewesen, dass der Sportclub Buchs natürlich erst in der Woche in der Meisterschaft drin ist, der FC Luzern schon lange vorbereitet war und schon 3 Meisterschaftsspiele können absolvieren bis dato?
3: Das spielt sicher eine Rolle, ganz sicher. Ich glaube, wenn wir 2-3 Wochen später spielen können, können wir auch eine bessere Rolle spielen. Aber das ist halt so, das weiss man. Die erste Runde, ich glaube, jetzt ist auch nicht angebracht, nach Ausreden zu suchen. Es ist so, wie sie ist. Luzern hat es verdient. Und wir hätten es vielleicht einen Tick besser machen können, haben wir nicht gemacht. So ist es.
2: Auf der anderen Seite zeigt sich der FCL-Trainer Udo Portmann erleichtert über den ersten Sieg im Ernstkampf.
5: Ja, der Stein ist sicher weg vom Herz, das ist so. Auch wenn es unterklassig ist. Ich finde, die Buchser haben sich gut gewehrt. Wir haben eine konzentrierte Leistung gemacht. Nicht eine überragende, aber eine konzentrierte. Und so gehen wir jetzt Step by Step vorwärts. Und wir dürfen nicht in Euphorie verfallen, aber es ist, hat sicher gut getan.
4: Ich denke, was auch sehr wichtig ist, dass man heute mal kein Goal bekommen hat.
5: Das ist wichtig und ich finde, die Mannschaft hat konzentriert auf das hingeschafft, auch in der 80. Minute noch konzentriert zurückgesprintet, wenn es mal eine Umschaltsituation gegeben hat. Und das hat mich sehr gefreut, dass sie das so umgesetzt haben.
2: Ja, schöne Bilder jetzt dann auch nach dem Match gegeben. Die ganzen Kinder sind aufs Feld gekommen und sind dann mit den FCL-Spielern zusammen feiern. Und die sind dann von den Fans gefeiert worden, so wie es eben muss sein im Cup. Eine Überraschung schafft der SC Cham. Der Club aus der Promotion League gewinnt gegen den Challenge-League ist der SC Kriens 2-0. Der Kammerstürmer Florian Cambiri redet im Interview mit Martin Hürlimann von einem verdienten Sieg.
6: Ich glaube, wir sind ganz klar die bessere Mannschaft gewesen. Von Anfang an sind wir giftig gewesen, sind in Duell gegangen, haben unsere Chancen gehabt und ich glaube, sehr verdient 2-0 zu gewonnen.
7: Wichtig natürlich auch der Penalty zum 1-0, Dosenöffner in dem Spiel. Was ist dir so durch den Kopf gegangen, wo du den Ball gesetzt hast?
6: Du, ich hab keinen Druck. Ich habe vor 50-60'000 Zuschauern schon gespielt, von dem her ist das für mich kein Problem. Ich habe gerne die Challenges. Ich glaube, ich habe ihn auch souverän verwandelt und das Wichtige ist, dass wir eine Runde weiter sind.
2: Auch der Krienzer Verteidiger Manuel Fäh geht zu, dass Cham verdient gewonnen hat.
8: Cham ist einfach von der ersten Sekunde an mit 120% die Spiel rein. Wir sind gefühlt ja, die ganzen 90 Minuten nie auf 100 gekommen. Und ja, da reicht es nicht. Und das haben wir jetzt so gesehen, ein verdienter Sieg für Cham.
7: Wie kann das an die Einstellung liegen, wenn Schweizer Cup nicht mehr den Cup nicht ernst?
8: Überhaupt nicht. Wir haben uns eigentlich sehr viel vorgenommen. Darum kann ich es mir so jetzt nicht erklären, wieso wir es nicht auf den Platz gebracht haben. Ja, wir müssen es jetzt analysieren, aber ja, es tut schon weh. Ja.
2: Ja, der Titelverteidiger vom Schweizer Cup, der FC St. Gallen, gewinnt beim ersten gestern Talwil 3-0. Unter anderem sind auch Thun, Lugano und Sion gestern eine Runde weitergekommen. Und so ist bis jetzt kein Superligist ausgeschieden. In der zweiten Cup-Runde trifft der FC Luzern auswärts auf Winterthur. Das hat die Auslosung gestern am Abend ergeben. Cham empfiehlt der FC Sion. Rotkreuz spielt gegen Servette. Rapperswil-Jona empfiehlt der FC St. Gallen. Aarau spielt gegen den FC Zürich und Grenke gegen GC unter anderem. Die Matches sind dann Mitte Oktober. Der FC Basel verliert das Testspiel gegen den FC Barcelona 2-5. Beim FC Basel sind in dem FCB-Duell allerdings mehrere Spieler nicht zum Einsatz gekommen, weil sie einen Tag vorher noch in der ersten Cup-Runde gespielt haben. Und so gehen wir zum Schwingen. Der Sieger vom letzten Bergkranzfest von dieser Saison auf der Schwäbischen heisst Fabian Studemann. Nach 5 gewonnenen Gängen bodigt der Berner im Schlussgang den Lars Zaug, das nach 10 Sekunden mit kurz. Unser Schwingreporter Simon Unternährer hat von Fabian Studemann wollen wissen, was der Sieg auf der Schwäbischen für ihn bedeutet.
1: Sicher sehr viel. Ich glaube, die Schwäbische Alb gewinnen ist allgemein etwas unglaublich Spezielles. Und als Berner vielleicht noch einmal speziell oder anders speziell. Also darum sicher sehr glücklich. Ja.
9: Man kann Haufen Zahlen biegen. Es ist das 6. Kranzfest in der Saison, das 3. Bergfest, wo du angetreten bist, das 3. Mal, wo du gewünscht. Tust du das an einem Ort realisieren oder sind das einfach blutige Zahlen?
1: Ich probiere wirklich so gut wie möglich die Momente zu genießen. Es ist sicher manchmal einfacher und manchmal weniger, aber ich habe das Gefühl, vielleicht irgendwie im 23. Ja, sehr eine coole Saison gehabt. Wir haben noch etwas jünger und es weniger geniessen. Jetzt probiere ich wirklich die Tage irgendwie am Abend mit den Kollegen und der Familie schon noch ein bisschen zu geniessen. Ja.
2: Der Sieger vom Nordwestschweizer Schwingfest zu Mümliswil heisst Nick Alpiger. Er gewinnt den Schlussgang gegen seinen Verbandskollegen Lars Vogensberger. Das mit Kurz und Aufreissen am Boden. Unser Schwingreporter Pius Hausmann wollte vom Nick Alpiger wissen, ob so ein Sieg einen speziellen Stellenwert hat.
10: Der Gegner kommt mir eigentlich nicht darauf an. Ich probiere mich auf mich zu konzentrieren. Das ist natürlich, wenn man einen Verbandskollegen hat, dann kennt man alles von ihm. Er kennt alles von mir. Und dann heisst es nur noch offen. Nur noch offensiv und nur noch daran glauben, machen, schaffen. Und jetzt ist es zweimal auf meine Seite gekippt. Aber ich weiss, der Sinischa und der Lars sind super gute Schwinger, sind in einer sehr guten Verfassung. Und sie werden mir über die Jahre schon noch etwas ein Bein stellen. Weil wir wachsen alle miteinander. Und es ist jetzt natürlich, dass es an diesen zwei Festtagen gerade so sein darf, umso schöner.
11: In 3 Wochen Saisonhöhepunkt, Köchberg. Wie geht es jetzt noch? Was inhalten die 3 Wochen jetzt für dich noch?
10: Ja, wir haben noch viel Arbeit, das ist klar. Wir probieren jeden Tag das Bestmöglichste zu geben. Wir geben uns alltag Mühe und so Schritt für Schritt. Und dann kommen die 3 Wochen schon gleich.
2: Ein sehr starkes Nordwestschweizer Fest zeigt auch der Urner Gast Lukas Bissig als Zweiter. Unter anderem hat er den Sinischa Lüscher im 4. Gang besiegen. Der Zweite in der Schweizer Gast, Marc Lustenberger, verpasst den Kranz um einen 4. Punkt. Er ist aber mit seiner erfrischenden Angriffsart aufgefallen, einmal mehr. Und ja, es ist auch wirklich ganz knapp geworden, zum Beispiel im 4. Gang gegen den Nick Alpiger, wo es auch anders hätte rauskommen können. Und so gehen wir zu der Leichtathletik. Die Schweiz hat am letzten Tag von der Leichtathletik EM von Birmingham keine Medaille mehr. Am nächsten Tag ist die 4x100 Meter Mixed-Staffel. Die Zuggerin Geraldine Di Zizio Frey, die Aargauerin Fabienne Hönke, der Basler Daryl Bachmann und der Bündner William Reis laufen den neuen Schweizer Rekord und auf den starken 4. Platz. Über 4x400 Meter läuft die Schweizer Männerstaffel auf den 8. Platz und die Bernerin Leonie Hügli kann im Speerwurffinale nicht mehr an ihre starken Leistungen von der Quali anknüpfen und wird 10. So hat die Schweiz das Mal die Vorgabe vom Verband ganz genau erfüllt. Insgesamt hat es an dieser WM 7 Medaillen gegeben, 2 weniger als vor 2 Jahren, 3 goldige, 3 silbrige und 1 bronzene. Schwimmen, die Schweizer Lagenstaffel von den Männern verbessert zum Abschluss von der Schwimm-EM zu Paris den Schweizer Rekord. Der Roman Mitjukov, der Gianluca Gartmann, der Noé Ponti und der Balint Ashton schwimmen nochmal 81 Hundertstel besser als beim Schweizer Rekord, wo sie in der Quali aufgestellt haben. Wie gut das Niveau von dieser EM ist, zeigt, dass die Schweiz trotz dem Rekord nur auf den 8. und den letzten Platz schwimmt. Jetzt ist die Schwimm-EM vorbei. Die Schweiz hat insgesamt 2 Medaillen. Der Noé Ponti hat über 100 Meter Schmetterling Bronze geholt und die Aargauerin Michelle Heimberg im Wasserspringen beim 1 Meter Brett Silber. Und noch Tennis für die Viktoria Golubic ist beim WTA-1000er-Turnier von Cincinnati in der zweiten Runde Endstation. Sie vergibt gegen die Indoneserin Janice Chen 2 Matchbau und verliert nach 3 Sätzen.
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2: Jetzt ist es gerade 8 Uhr geworden, in Gersau, da sind es 18 Grad und das Nebel 17 Grad.
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4: Der Zürcher Stadtrat Balthasar Glättli will die Klimaanlage in Schulzimmer. Der Lohn in der Schweiz geht nächstes Jahr vermutlich auf und die Schauspielerin Hayden Panettiere ist tot. Im Nachrichtenstudio der Florian Pfister. Der Zürcher Stadtrat Balthasar Glättli spricht sich für Klimaanlagen in Schulzimmern aus. Bei grosser Hitze sei ein sinnvoller Unterricht kaum mehr möglich. Die Räume müssten dabei nicht stark heruntergekühlt werden, wie der Vorsteher des Schul- und Sportdepartements der Neuen Zürcher Zeitung sagt. Glättli verweist zudem darauf, dass an besonders heißen und sonnigen Tagen genügend Solarenergie für den Betrieb von Klimaanlagen zur Verfügung stehe. Auch im Hitzeplan der Grünen sind Klimaanlagen als mögliche Maßnahme zum Schutz von Schulkindern vorgesehen. Die Löhne in der Schweiz dürften im kommenden Jahr steigen. Laut einer Erhebung des KOV-Instituts werden Betriebe die Gehälter um durchschnittlich 1,2% erhöhen. Weil die KOV gleichzeitig mit einer vergleichsweise tiefen Inflation rechnet, könnten die Beschäftigten auch real mehr Lohn erhalten. Die Unternehmen selbst gehen allerdings von einer höheren Teuerung aus. Dann würde vom Lohnplus deutlich weniger übrig bleiben. Besonders optimistisch sind die Firmen im Baugewerbe, während die Erwartungen bei den Banken deutlich tiefer liegen. Die US-Schauspielerin Hayden Panettiere ist im Alter von nur 36 Jahren gestorben. Das berichten mehrere US-Medien. Die Umstände ihres Todes sind noch unklar, Thomas Bremser.
5: Serienfans ist Panettiere durch ihre Rollen in der Mystery-Serie Heroes und dem Musikdrama Nashville bekannt. Auch in der Horrorreihe Scream spielte sie zweimal mit. Der frühere Kinderstar war mit Ex-Box-Weltmeister Wladimir Klitschko verlobt. Die beiden haben eine gemeinsame Tochter. Panettiere sprach mehrfach offen über frühere Alkoholprobleme und Depressionen nach der Geburt ihrer Tochter. Vor 3 Jahren starb ihr jüngerer Bruder. Sie habe unermessliche Liebe und Freude ausgestrahlt, schrieb ihr Vater in einem Statement.
4: Mehrere arabische und muslimisch geprägte Staaten haben Israels Ablehnung des Gaza-Fahrplans und einer Zweitstaatenlösung kritisiert. In einer gemeinsamen Erklärung warnen unter anderem Saudi-Arabien, Ägypten, Katar und die Türkei. Die israelische Haltung gefährde die Umsetzung des Friedensplans und die Bemühungen um einen dauerhaften Frieden. Und Kolumbiens Präsident Abelardo de la Espriella bittet die USA wegen der schweren Erdbebenschäden um eine vorübergehende Aussetzung der Zölle auf kolumbianische Produkte. Das teilte der neue Staatschef nach einem Telefonat mit US-Präsident Donald Trump auf der Plattform X mit. Damit sollen Unternehmen in Kolumbien finanziell entlastet werden. Trump hatte de la Espriella im Wahlkampf unterstützt. Eine öffentliche Reaktion des US-Präsidenten auf die Bitte gibt es bisher nicht.
2: Es geht länger auf der Autobahn A2 zwischen Rotenburg und dem Sonnenberg-Tunnel. Stau haben wir auf der A14 zu, gerecht in

0: ist eine Kaltfront und die bringt recht einen unbeständigen Wettercharakter. Viele Wolken, nur wenige sonnige Auflockerungen und dazu ist es immer wieder nass. Zum Teil hat es recht starke Platzregen und Gewitter mit dabei. Die Temperaturen die erreichen höchstwert von etwa 22 bis 23 Grad. Morgen am Dienstag haben wir dann zuerst in den Bergen noch letzte Tropfen. Sonst aber dann durch den Tag durch wird es zunehmend sonnig werden bei Temperaturen von etwa 25 bis 26 Grad. Und noch etwas wärmer dann wieder am Mittwoch mit bis zu 29 Grad. Das Ganze bei viel Sonnenschein mit vor allem ein paar hohen Wolkenfeldern.
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2: Ich hoffe, Sie sind gut reingekommen in die neue Woche. Jetzt ist es 5 Minuten ab 8. Ja, Kille, Dorfbeiz und vielleicht ein Brunnen auf dem Platz. Ein Dorf ist aber viel, viel mehr als eben nur ein paar Häuser. Heute Morgen feiern wir ein Dorf, das offenbar besonders viel richtig macht.
3: Ja, sicher die Umgebung als solches, oder? Der Ort als solches, oder? Vom Klima her, etc., oder? Gut gelegen, am See, für mich eigentlich wichtig, oder? Dass es am See ist, dass man am See kann leben, oder?
2: Ja, das Schweizer Dorf vom Jahr, es ist Gersau. Unser Reporter Christian Stempfi meldet sich direkt vom Vierwaldstättersee in ein paar Minuten. Ich bin der Thomas Berger, schön, sind Sie bei uns.

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1: Einen guten Montagmorgen mit Radio Zentral, das Radio mit Herz. 13 Minuten ab 8 Uhr ist es.
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1: Die Leser von der Schweizer Illustrierten haben Gersau, den Sommer zum Dorf vom Jahr, gewählt. Ja, aber was bedeutet eigentlich Gersau, der Name? Ger oder Gero kommt vom althochdeutschen Namen. Und auch, das bedeutet Land am Wasser und feuchte Wiese. Und schon haben wir es, Gersau. Ja, wie ist es dort überhaupt zu leben? Der Christian Stempfli schnuppert heute Morgen Gersauer Luft.
3: Es regelt ganz leicht. Ich schaue hier aus der Bäckerstube raus auf das alte Rathaus, erbaut 1745, steht drauf, wo Gersau noch eine Republik war. Gersau bleibt Gersau, ein freies Volk, ein freies Land, steht auf dem Brunnen davor. Hier ist amix auch die grosse Fasnacht im Winter und jetzt haben wir wieder einmal ein Sommerregel. Es tut ganz leicht nisseln draussen. Fabiola Fritsche strahlt mich an vom Restaurant Schiff, gerade auf dem Weg an die Arbeit. Startet die neue Woche. Guten Morgen.
4: Guten Morgen.
3: Wir hören hier eine Luzerner Stimme, ursprünglich, aber schon lange da.
4: Schon 30 Jahre in Gersau.
3: Jetzt ist das Dorf des Jahres. Kann man das nachvollziehen?
4: Ja, das hat uns natürlich sehr, sehr gefreut. Und wir sind gerne in Gersau und wir haben es gut in Gersau und wir haben den Frieden in Gersau.
3: Die Luzerner sagen ja nix, ihre Stadt ist die schönste von der Welt, oder? Aber Gersau ist jetzt Dorf des Jahres.
4: Ja, das freut uns natürlich. Und Luzern ist halt gleich noch im Herz dabei.
3: Wie ist es hier zu leben in diesem Dorf?
4: Es ist schön. Wir haben es gut miteinander. Wir kennen einander. Wir sagen aneinander Grüezi, wenn man sich sieht. Und das ist doch schön.
3: Und ich habe vorher gemerkt, hier am Tisch, man ist gerade schnell mal per Du, weil mit den Nachnamen wird es schwierig, weil viele gekommen sind oder, wie heisst es noch, Backenstoss?
4: Ja, das ist einfach, wenn man den Namen weiss und dann sagt man auch aneinander den Namen. So lernt man sich kennen.
3: Ihr seid gerade am See unten mit dem Restaurant. Schiff haltet hier aus allen Richtungen. Habt ihr einen strengen Sommer gehabt?
4: Ja, wir sind nicht genau an der Schiffstation, aber Touristen haben wir natürlich immer. Ja.
3: Gersau ist beliebt?
4: Ja, auf jeden Fall. Das sicher. Von weit herum kommen sie. Tschüss zusammen. Ciao, ciao.
3: Schönen Tag. Sie muss gerade springen, auftun. Trudi, Kamezind oder Kamezind, wie sagt man es richtig?
5: Kamezind? Eigentlich ja.
3: Jetzt hier gerade vor der grossen Auslage mit den feinen Spezialitäten. Unter anderem, ich sehe ganz viel Gersauer Käsekuchen. Wann kommen die ersten einen essen?
5: Ja, schon meistens erst am Mittag, weil es halt doch ein deftiges Gericht ist.
3: Isst man den Gersauer Käsekuchen mit Kümmel?
5: Also es sind sicher ein Haufen, die das gerne haben mit Kümmel, aber ich habe lieber einfach den Originale. Ohne Kümmel, ohne etwas.
3: Trudi, du bist auch zugezogen, noch nicht so manches Jahr hier. Wie ist es, in Gersau zu leben?
5: Also für mich ist es tiptop da zum Leben. Ich bin mich eigentlich schon länger gewöhnt. Ich bin schon 30 Jahre mit einem Gersauer eigentlich verheiratet, aber vorher halt einfach an einem anderen Ort gewesen. Und es ist sehr schön und gemütlich hier. Tipptopp.
3: Und akzeptiert worden von den Einheimischen?
5: Ja, ich hätte jetzt einmal nicht gemerkt, dass es nicht gut wäre.
3: Es ist Montagmorgen. Für die Schülerinnen und Schüler startet das Schuljahr. Heute ganz ein besonderer Tag und hier im Kaffee sitzen die Leute zusammen und gehen diese Woche geruhsam an. Unter anderem der Erwin Kamezind, hier aufgewachsen. Wie ist es hier, in Gersau zu leben? Kann man es verstehen, dass es das schönste Dorf der Schweiz ist?
6: Ja, selbstverständlich kann man das verstehen, oder? Natürlich, es gibt einen Haufen schöne Dörfer. Man ist ja in der Schweiz auch schon ein bisschen rumgereist. Aber Gersau jetzt für uns, echte Gersauer, ist natürlich auch etwas Besonderes. Und was es ausmacht, ist hauptsächlich, hat man jetzt in dieser Hitze wieder gesehen, ist der See, oder? Der See und die Berge, wo uns Gersauer und die Bucht, die wir haben, das milde Klima, das mildeste Klima eigentlich da im Norden, milder als im Tessin, bei uns wachsen alle Bäume, alle Früchte. Und ich glaube, wenn einer zu Gersau sagt, da kann man nicht wohnen, dann ist er wahrscheinlich Mark und Blut ein Städter. Und sonst, also zu Gersau, ich denke, wenn hier, es sind ja auch viele Leute auf Gersau gekommen in der letzten Zeit, oder? Wir haben ja, sagen wir, 500 Personen zugenommen in den letzten 21 Jahren oder so. Also es ist schon ein Zeichen, dass Gersau wirklich etwas Wunderbares ist. Und ich bin hier aufgewachsen, bin hier in die Schule und alles. Es ist auch von der Bevölkerung her. Wir kennen einander als echte Gersauer. Wobei muss ich sagen, früher habe ich jeden gekannt. Eigentlich hier jeder, der gewohnt hat. Mir sogar die Häusernamen kennt, die halt heute auch in Gersau das neue Leben stattfindet. Man trifft einen Haufen Leute und Hunde auf der Straße, wo man keine Ahnung hat, wer das ist.
3: Und jetzt höre ich hier kein Kammerzind, sondern Marianne Niederberger, die hier freudestrahlend ins Kaffee gekommen ist. Mir ist auch gerade sofort per Du. Ursprünglich ist das hier dein Daheim gewesen, die Bäckerstube.
7: Ja, ich habe 6 Jahre das Kaffee-Rothaus damals geführt. Ja, und jetzt ist es die Bäckerstube, die der Roman übernommen hat. Ja, tipptopp.
3: Und jetzt hören wir hier einen anderen Dialekt, das ist nicht gersauerisch.
7: Ja, ich bin vom St. Gallischen, von Flawil, ja, Toggenburgerin. Und vor 31 Jahren auf Gersau gekommen.
3: 3 Jahrzehnte in Gersau, wie ist das da?
7: Das halbe Leben, ja, ist wahr. Ja, es ist sehr schön, das sagt ja dann gerade alles, oder, wenn man so lange da bleibt. Die Leute gefällt einem und die Erwachsenen und die Kinder kommen sehr gut aus miteinander und unternehmen viel miteinander. Und ja, das ist halt so ein richtiges Dorfleben da.
3: Ist es schwierig gewesen, vor 31 Jahren hier anzukommen, einheimisch zu werden?
7: Es war früher schon ein bisschen anders gewesen, ja. Man hat schon ein bisschen skeptischer in Empfang genommen, sage ich jetzt einmal so. Aber mit Recht auch, wie in allen Dörfern in der ganzen Schweiz, wenn da ein Neuling kommt. Aber es ist sofort dann alles lockerer geworden. Und heutzutage ist es sowieso anders, ja. Da wird man, wenn man, wie man im Wald reinruft, kommt es zurück, oder?
3: Das ist überall so. Im Dorf des Jahres und in den vielen anderen in der Schweiz. Am Freitag gibt es ein grosses Fest, dann bekommt Gersau Medaillen als Dorf des Jahres. Dann wird es Reblen am See unten.
7: Ja, ich hoffe es ja, dass auch dann vielleicht das Wetter mitspielt, obwohl wir sehr froh sind jetzt natürlich auch um den Regen. Ja, es ist wohl verdient, ja, das ist so.
3: Die Marianne geht gerade weiter und bringt ihrer Enkeltochter ein Gipfel, wo heute der erste Kindsgitag hat. Ja, und viele kommen hier jetzt auch ins Kaffee. Unter anderem habe ich gerade strahlende Mütter gesehen, die ihre Kinder abgeliefert haben. Wir wünschen auch allen zusammen einen guten Start, sei es im Kindsgi, in der Schule oder auch sonst in die neue Woche.
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1: 9 Minuten und dann ist es 8:30. Für euch nächste Übersicht von den Staumeldungen im Zentralland, zum Beispiel auf der A2 zwischen Rotenburg und dem Sonnenbergtunnel Stockitz, auf der A14-Zug Richtung Luzern zwischen Buri und der Verzweigung Rotsee, auf der A14 zwischen der Verzweigung Blegi und Bar, dann auf der A14 von der Blegi weg Richtung Silbruck und zwar auf der Höhe von der Autobahnausfahrt Zug West. Ja, und die anderen Meldungen. Die haben sich inzwischen aufgelöst. In dem Sinne wünsche ich eine gute und sichere Fahrt.

0: Mit dem Toto Cutugno wird es 8:30.
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2: Am Mikrofon ist der Florian Pfister. In der Westschweiz nehmen brutale Überfälle auf reiche Villenbesitzende zu. Die sogenannten Homechackings haben sich in den Kantonen Genf und Waadt seit 4 Jahren laut Westschweizer Medien verdreifacht. Die Täter sollen ihre Opfer gezielt ausspähen, etwa über soziale Medien. In der Deutschschweiz ist bisher keine vergleichbare Entwicklung bekannt. Der Ebola-Ausbruch in der Demokratischen Republik Kongo ist offenbar der tödlichste in der Geschichte des Landes. Laut der Nachrichtenagentur Reuters sind inzwischen fast 5000 Infektionen bestätigt. Mehr als 2300 Menschen sind gestorben. Gegen die derzeit zirkulierende Ebola-Variante gibt es bislang keine zugelassenen Medikamente oder Impfstoffe. Und mehrere arabische und muslimisch geprägte Staaten haben Israels Ablehnung des Gaza-Fahrplans und einer Zwei-Staaten-Lösung kritisiert. In einer gemeinsamen Erklärung warnen unter anderem Saudi-Arabien, Ägypten, Katar und die Türkei. Die israelische Haltung gefährde die Umsetzung des Friedensplans und die Bemühungen um einen dauerhaften Frieden.
0: Und da haben wir den Stau, der immer weniger wird auf dieser Autobahn A2. Und zwar zwischen der Verzweigung Rotsee und dem Sonnenberg-Tunnel inzwischen noch. Auf der A14-Zug Richtung Luzern stocken es ab Buri. Und wir schauen auf die A14 zwischen der Verzweigung Blegi und Bar mit Stau. Und von der Blegi weg Richtung Seilbruck auf der Höhe von Zug West bei der Autobahnausfahrt stocken es noch. Ja, die Natur saugt es richtig auf. Im Moment das Wasser, das hier oben runterkommt, es regnet und es gibt auch ab und zu mal ein Gewitter. Im Verlauf des Tages dürfen wir dann vor allem im Flachland einmal ein mit Aufhellungen rechnen. Die Temperatur am Nachmittag bei angenehmen 21 Grad und die weiteren Aussichten am Dienstag. Da ist zum Teil sonnig mit 25 Grad und es wird wieder wärmer am Mittwoch mit 29 Grad und ganz viel Sonne. Der Donnerstag geht durchzogen, ab und zu mal ein Gewitter mit 25 Grad.
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2: Tempo 30 und Einbahnverkehr für Auto. Die geplanten Verkehrsregeln im Dorfzentrum von Sorne sorgen weiter für Diskussionen. Das schreibt die Obwaldner Zeitung. An einem Anlass vom Verein Pro Brünigstrasse, der für das neue Verkehrsregime ist, haben sich am Wochenende mehrere Dutzend Personen mit den Plänen beschäftigt. Viele davon finden es gut, wenn es mehr Platz für Velos gibt und auch wenn es weniger Verkehr gibt. Bedenken gibt es aber auch, weil die Autofahrer Umwege müssen in Kauf nehmen. Ein einjähriger Versuch mit einem neuen Verkehrsregime ist wegen Beschwerden bis jetzt noch nicht losgegangen. Im Kanton Luzern fährt für 45'000 Primar- und Oberstufenschüler das neue Schuljahr an. Auch der Luzerner Bildungsdirektor Armin Hartmann ist zurück aus der Sommerferien. Er hat pünktlich zum Schulstart gute Nachrichten.
3: Der erste Schultag ist immer ganz ein besonderer Moment. Das kennen wir von uns selber, wo wir noch selber Kinder sind. Aber es ist als Bildungs- und Kulturdirektor auch etwas Besonderes. Wir dürfen sagen, wir stehen gut da. Es ist gerade im Bereich vom Lehrpersonenmangel eine leichte Entspannung feststellbar. Wir haben alle Klassenlehrpensen können besetzen zum Beispiel. Das ist erfreulich und insofern bin ich überzeugt, dass es ein guter erster Schultag wird.
2: Es gibt aber auch Herausforderungen im Luzerner Bildungswesen. So sind noch nicht alle Stellen im Bereich Heilpädagogik besetzt. Und wegen der steigenden Schülerzahlen gehen fast überall die Kosten auf. Unter anderem bei den Sonderschulen. Musik, Jonglieren, Akrobatik und Comedy. Strassenkünstlerfestival Spettacolo Zbrunnen zieht eine positive Bilanz zur 7. Ausgabe. Über 50 Artisten aus verschiedenen Ländern haben für Unterhaltung gesorgt, auf der Brunner Seepromenaden und im Dorfzentrum. Das 3-tägige Festival habe viele Besucher angelockt, freut sich der Festivalleiter David Klavadetscher.
4: Wir gehen etwa von 22'000 Personen aus, die über die 3 Tage das Festival besucht haben. ist natürlich immer ein schwer zu eruieren, weil wir ein offenes Gelände haben, aber ich denke, es ist sicher eines der besten Jahre gewesen, die wir je gehabt haben. Sind wir gleich auf mit dem bisherigen Rekord, würde ich sagen. Ich denke, es ist ein voller Erfolg auf der ganzen Linie.
2: Strassenkünstlerfestival Spettacolo zu Brunnen sei ohne nennenswerte Zwischenfälle verlaufen. Ein Erfolg war auch das Enemos, die 14. Töffli Rallye. Das zweitägige Motorsportspektakel hat total über 33'000 Besucher auf Enemos gelockt. Das ist ein neuer Rekord für Töffli Rallye. Über 170 Fahrer haben mitgemacht. Um die Rennstrecke möglichst sicher zu machen, haben wir sie gewässert. Größere Unfälle haben es tatsächlich nicht gegeben, sagt Jasmin Lussi vom OK.
5: Wir hatten kleinere Sachen wie etwa alle Jahre, aber also wirklich Holzanlängen nicht gröbers passiert. Der Rennbetrieb hat da eigentlich gute Vorarbeit geleistet. Sie haben etwa seit Samstag oder Mittwoch haben sie täglich mehrmals Pisten gewässert mit einem Druckfass, mit der Zustimmung von der Wasserversorgung Enemos. Und wir haben jetzt eigentlich, ich würde sagen, eine relativ optimale Piste an der Brunnen. Es war natürlich immer noch trocken gewesen, aber in einem sicheren Rahmen, sagen wir es so.
2: Töffli Rallye Zennetmoos hat auf 1'400 Helfer zählen. Die Kantonsstrasse zwischen Alberswil und Willisau ist bis am Samstag gesperrt. Das wegen Unterhaltsarbeiten zwischen dem Kreisel Burgrhein und dem Kreisel Wiedematt. Nur der ÖV, der Veloverkehr, die Blaulichtorganisationen und die Anwohner dürfen in dieser Woche dort durchfahren. Für alle anderen wird der Verkehr über den Kreisel Stalden umgeleitet. Und auch beim Friedhof Friedenthal zu Luzern wird ab heute gebaut. Zuerst wird die Bushaltestelle auf der Friedhofsseite verlegt und hinten ist frei ausgebaut. Während der Bauzeit gibt es beim Haupteingang weniger Parkplätze und man muss auch mit Baulärm rechnen. Später wird dann der asphaltierte Vorplatz aufgebrochen und mit mehr Grün gestaltet. Die Bauarbeiten beim Friedhof Friedenthal zu Luzern gehen etwa ein Jahr.
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Schön sind wir bei uns an diesem verregneten Montagmorgen. Und das ist gut so. Natur braucht es, weiss Gott. Es ist 8:45. Wir begleiten euch mit Afrika und Toto mit dem breitesten Musikmix in den Vormittag rein, jetzt denn gerade. Schaut aber nach Staumeldungen an, viele sind es nicht mehr. Wir sind hier noch auf der A14. Dort brauchen wir noch ein bisschen länger Zug Richtung Luzern zwischen Buri und der Verzweigung Rotsee. Und dann von der Verzweigung Plegiweg Richtung Silbruck stocken es auf der Höhe von Zug West, dort gerade bei der Autobahnausfahrt. Ich wünsche euch eine gute und unfallfreie Fahrt.

0: 10 Minuten und dann ist es 9 Uhr, das Radio mit Herz, Radio Zentral begleitet euch in die neue Woche. Eine Woche, die viel Regen bringt. Also ich habe jetzt gerade überlegt, wann habe ich das letzte Mal Regen gesehen? Ich habe keine Ahnung. Aber heute wird es gewittern und eben regnen. Dunkle Wolken über dem Zentralland. Im Moment gerade kommt der Schubregen so vom Entlebuch her über Obnidwalden, über Luzernien nach Zug und Schweiz. Also es schifft und am Nachmittag eher dann in den Bergen, das heisst im Flachland, könnte es dann eher mal so ein bisschen Aufhellungen geben. Und Yvonne hat gerade geschrieben, sie ist zu Kriens zuhause und schreibt mir da ins Studio: Wow, jetzt regnet es heftig, endlich Wasser für die arme, geschädigte Natur. Halleluja, schreibt sie. Schön, es tut gut, sie dankt dem Wassergott. Ja, da werden tatsächlich viele froh sein, dass es jetzt endlich einmal nass ist. Und wie hat der Sportreporter Hans-Jucker Selig damals einmal gesagt, live am Fernsehen?
1: Jetzt glaubst du nicht, jetzt schifft es unten rauf.

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2: Z Rotenburg, da sind es 19 Grad und Tschübelbach 18 Grad. Jetzt ist es 9 Uhr.
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4: Der Zürcher Stadtrat Balthasar Glättli will die Klimaanlagen in Schulzimmer. Ein Hacker aus dem Kanton Zürich steht heute vor Gericht und die Schauspielerin Hayden Panettiere ist tot. Im Nachrichtenstudio der Florian Pfister. Der Zürcher Stadtrat Balthasar Glättli spricht sich für Klimaanlagen in Schulzimmern aus. Bei grosser Hitze sei ein sinnvoller Unterricht kaum mehr möglich. Die Räume müssten dabei nicht stark heruntergekühlt werden, wie der Vorsteher des Schul- und Sportdepartements der Neuen Zürcher Zeitung sagt. Glättli verweist zudem darauf, dass an besonders heißen und sonnigen Tagen genügend Solarenergie für den Betrieb von Klimaanlagen zur Verfügung stehe. Auch im Hitzeplan der Grünen sind Klimaanlagen als mögliche Maßnahme zum Schutz von Schulkindern vorgesehen. Ein mutmaßlicher Entwickler von Erpressersoftware steht heute vor dem Bezirksgericht Zürich. Die Staatsanwaltschaft wirft dem 52-jährigen Ukrainer vor, eine zentrale Rolle bei internationalen Cyberangriffen gespielt zu haben. Zu den Opfern gehörten auch mehrere Schweizer Unternehmen, darunter der Ostschweizer Zughersteller Stadler Rail. Die Angreifer verschlüsselten Firmendaten und verlangten Geld für deren Freigabe. Die Staatsanwaltschaft fordert für den Mann eine Freiheitsstrafe von 12 Jahren sowie einen Landesverweis. Er muss sich unter anderem wegen gewerbsmäßiger Erpressung und schwerer Geldwäscherei verantworten. Mehrere Angehörige von Opfern der Brandkatastrophe in Comontana wehren sich gegen Entscheide der Walliser Staatsanwaltschaft. Wie das Newsportal Schweiz heute berichtet, haben sie Rekurs beim Kantonsgericht eingereicht. Die Staatsanwaltschaft erkennt gewisse Familienmitglieder nicht als Angehörige an, wodurch diese keinen Anspruch auf Genugtuung haben. Betroffen sind insbesondere Geschwister, die nicht mehr im selben Haushalt wie die Opfer lebten. Einer Betroffenen gehe es dabei weniger ums Geld als um die Anerkennung ihres Schmerzes. Und die US-Schauspielerin Hayden Panettiere ist im Alter von nur 36 Jahren gestorben. Das berichten mehrere US-Medien. Die Umstände ihres Todes sind noch unklar. Thomas Bremser berichtet.
5: Serienfans ist Panettiere durch ihre Rollen in der Mystery-Serie Heroes und dem Musikdrama Nashville bekannt. Auch in der Horrorreihe Scream spielte sie zweimal mit. Der frühere Kinderstar war mit Ex-Boxweltmeister Wladimir Klitschko verlobt. Die beiden haben eine gemeinsame Tochter. Panettiere sprach mehrfach offen über frühere Alkoholprobleme und Depressionen nach der Geburt ihrer Tochter. Vor 3 Jahren starb ihr jüngerer Bruder. Sie habe unermessliche Liebe und Freude ausgestrahlt, schrieb ihr Vater in einem Statement.
6: Ja, der Nikkei, der schließt im Plus, 0,61% sind es. Wenn ihr Geld tauschen wollt, der Euro gibt es für 94,02 und der US-Dollar hat einen Wert von 81,09. Da haben wir noch ein bisschen Stau auf der Autobahn A14-Zug Richtung Luzern, und zwar zwischen Buri und der Verzweigung Rotsee, wo es noch ein bisschen hartnäckig ist. Und da bleibt

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1: 8:05 ist es. Ich wünsche euch einen guten Start in den Tag hinein und ja, vielleicht startet ihr mit einem Kaffee in der neuen Woche. Wir mit einer kleinen Dorffeier für euch. Natürlich dann den heutigen Morgen. Da ist der Reporter Christian Stempfli unterwegs im Schweizer Dorf vom Jahr, nämlich zu Gersau.
2: Wir sind gerne in Gersau und wir haben es gut in Gersau und wir haben den Frieden in Gersau.
1: Ja, was Gersau so speziell macht und wie die Leute Gersau überhaupt so ticken, das wenn wir wissen, bei uns in ein paar Minuten gibt es die Antworten drauf. Und dann begleiten wir euch durch die 9. Pause in den Vormittag mit der Anastasia. Taylor Swift macht Stimmung. Natürlich auch werden Murray Head. Ich bin der Thomas Berger. Ich wünsche euch einen guten Montag.

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0: Radio Zentral, das Radio mit Herz um 17 Minuten ab 9 Uhr. Es ist ein, ja, ich sage jetzt mal, relativ frischer Morgen. Man ist sich das irgendwie gar nicht mehr gewöhnt. Temperaturen so um die 18 Grad rum. Und viel Regen dazu, das braucht es natürlich vor allem unsere Natur. Ja, in den letzten Wochen, da haben wir richtig Postkartenwetter gehabt. Aber heute gibt es eben Regen und jetzt Eindrücke auch von draussen. Viele Freude, zum Beispiel die Leute im Dorf vom Jahr. Ich rede von Gersau am Vierwaldstättersee. Gersau kommt am Freitag die Auszeichnung von der Schweizer Illustrierten über zum schönsten, besten Dorf von dieser Schweiz. Und dort ist jetzt gerade der Christian Stempfli zu Besuch.
1: Wir stehen gerade unter einem Sonnenschirm hier vor einem alten Rathaus und der Bäckerstube. Und es tröpfelt ganz leicht. Ich habe mal das Mikrofon an. Fragen wir schnell, was die Einheimischen dazu meinen zu diesem Sommerregeli. Ralf Zuberbühler vom Gasthaus Dübli hier gerade vis-à-vis.
2: Ja, endlich haben wir mal ein bisschen Regen. Jetzt sind wir auch froh. Trotzdem super Sommer eigentlich, wo ja niemand etwas dagegen hat, dass wir mal herrliche Tage haben, die wir geniessen können. Vor allem hier am See in Gersau. Alle Kumpel in den See haben Freude. Alles gut.
1: Sind ihr gerade ein bisschen überrannt worden, auch durch Touristen, durch Gäste?
2: Ja, es ist eigentlich eine Hauptsaison. Klar, wir haben Gäste aus der ganzen Welt. Überrennt ist vielleicht das falsche Wort, aber es ist toll. Die Leute lieben es. Es ist eine super Gegend. Und
1: super Gegend. Und jetzt noch ja. Dorf des Jahres. Wenn ich umschaue, die schöne Gegend hier am Rigihang an. Auf der einen Seite der Gersauer Stock oder der Rigi-Burggeist schön eingebettet. Wie ist es, hier zu leben?
2: Ja, super. Nein, es ist absolut, auch in meinen Augen, völlig berechtigt. Dorf des Jahres, herrlich gelegen, wie du schon gesagt hast. Wunderschön. Menschen hier auch natürlich. Fantastisch. Ein funktionierendes, intaktes Dorfleben. Läuft immer ein bisschen etwas. Und eben im Sommer, wie gesagt, es ist sehr auch touristisch natürlich. Durch die herrliche Lage. Und ja, für uns, also perfekt, alles gut.
1: Und der Roman Janser geniesst auch ein bisschen das frische Lüftchen hier und Sommerregeli. Geschäftsführer von Artepane in Brunnen, tun ihr Bachen und da haben wir unter anderem Bäckerstube und du bist hier aufgewachsen.
3: Ja genau, ich habe meine Wurzeln hier in Gersau.
1: Ihr tünt Gersauer Spezialitäten backen, unter anderem den Gersauer Rahmschinken, ein süßes Dessert oder weitum bekannten Gersauer Käsekuchen. Sagen viele, es sei der Beste, weit und breit.
3: Ja, also man sagt, er ist der Zweitbeste, der Beste heige die Hausfrauen selber.
1: Tünt noch Gersauerinnen Käsemischung selber machen oder können sie mittlerweile alle posten?
3: Also mittlerweile kommen alle den Käsekuchen posten, genau. Wir haben noch Restaurant, der teils Bauer oder Älpler, die noch den Käse bringen oder die Käsemischung.
1: Ganz früher war es wirklich in jeder Haushaltung so, sie haben die Käsemischung gemacht und zum Bäcker gebracht.
3: Ja, genau, das ist auch wirklich der Ursprung des Gersauer Käsekuchen.
1: Ja. Welches war die erste Bäckerei im Dorf?
3: Das war die Bäckerei Kamenzing. Die ist gerade vis-à-vis von der Bäckerstube.
1: Wie ist es heute? Wo liefert ihr überall den Gersauer Käsekuchen? Man kann ihn nicht nur hier im Dorf essen, auch in vielen anderen Restaurants.
3: Ja, genau. Wir beliefern den schweizweit. Also wir finden den Gersauer Käsekuchen eigentlich in allen Schweizer Regionen. Und teils auch über die Landesgrenze raus. Es ist gerade Neuweiler an der Basler Grenze, ist eigentlich in Frankreich, wo es den Käsekuchen auch gibt.
1: Gersauer Käsekuchen zu Frankreich.
3: Ja, genau. Sehr speziell auch für uns.
1: Ich bleibe gerne noch ein bisschen im Dorf des Jahres. Roman, gemütliche Stimmung hier bei euch in der Bäckerstube. Merci vielmals.
3: Ja, merci auch. Guten Tag.
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Ich hoffe, ihr habt bis jetzt einen guten Montagmorgen gehabt. Es ist ein nasser Montagmorgen, es regnet. Die Natur hat also ihr Wasser wieder und die Autos werden bei dieser Gelegenheit auch gerade gewaschen. Viele von euch haben ja auf die Autowäschanlage verzichtet. Und wenn man schon vom Auto redet, der Blick auf die Strassen im Zentralland, das sieht fast gut aus. Das heisst, ein Stau, den habe ich noch, nämlich den auf der A14-Zug Richtung Luzern, zwischen Buri und der Verzweigung Rotsee geht es noch ein bisschen länger, kommen sicher vorwärts. Natürlich mit dem breitesten Musikmix, ruhig ein bisschen aufdrehen jetzt, Albano und Romina Power. Amy McDonald in der halben Stunde mit dabei. Oder auch CCR. Ich wünsche euch weiterhin einen zufriedenen Montagmorgen.

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Mit seinem Jahr 57 Jahre zurück in der Musikgeschichte, ja, das gibt es nur bei uns bei Radio Zentral mit dem breitesten Musikmix. Freuen wir uns in diesem Zusammenhang natürlich gerade auf unsere Zentral Classics zwischen 10 und 11, wo wir genau für euch die grössten Hits parat haben von Anno dazumal. Die Frage an euch, welches ist denn euer Liebling? Ja, welcher Klassiker darf es für euch sein? Machen wir eine WhatsApp-Sprachnachricht. Ich würde es gerne wissen. Auf 078 933 44 20 oder auch mit der Radio Zentral App könnt ihr mir die Sprache schicken. Somit schauen wir am Viertel vor 10 Uhr auf die Strasse. Die A4 zwischen Brunnen und der Flühlerstrasse ist in beiden Richtungen gesperrt wegen Gewitter. Die Umfahrungsempfehlung via Autobahn A2 Luzern. Und die A14-Zug Richtung Luzern staut dort immer noch zwischen Buri und der Verzweigung Rotsee. Kommt sicher vorwärts.

0: Der Montag Vormittag um 10 Uhr mit 21 Grad. Neuheim und 18 Grad sind es zu Mollis.
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2: Die Schweizer machen sich Sorgen über die Zukunft der Wasserversorgung. Das aargauische Dorf stellt fast alle Brunnen ab und die Sängerin Bonnie Tyler wird heute in ihrer Heimat beerdigt. Im Nachrichtenstudio der Florian Pfister. Die Wasserversorgung wird für viele Menschen in der Schweiz zunehmend zum Sorgenkind. Laut einer neuen Umfrage des Marktforschungsinstituts Market Agent rechnen 60% damit, dass es innerhalb der nächsten 10 Jahre Probleme bei der Wasserverfügbarkeit geben wird. Besonders groß sind die Befürchtungen mit Blick auf Waldbrände und die Landwirtschaft. Gleichzeitig unterschätzen viele Personen, wie viel Wasser sie selbst verbrauchen. Fast alle Dorfbrunnen der Aargauer Gemeinde Veltheim werden heute abgestellt. Grund dafür seien die hohen Mengen Wasser, die in der letzten Zeit aus den Dorfbrunnen bezogen wurden. Zum Teil sei das Wasser mit großen Fässern abtransportiert worden, sogar mit Hilfe von Tauchpumpen. Das gehe nicht, schreibt die Gemeinde. Wasser aus den Dorfbrunnen solle nicht für gewerbliche Zwecke und nicht für größere Wasserbezüge für private Zwecke verwendet werden. In Genf nehmen brutale Überfälle auf reiche Villenbesitzende zu. Die sogenannten Homechackings haben sich in den Kantonen Genf und Waadt seit 4 Jahren laut Westschweizer Medien verdreifacht. Die Täter sollen ihre Opfer gezielt ausspähen, etwa über soziale Medien. In der Deutschschweiz ist bisher keine vergleichbare Entwicklung bekannt. Der Ebola-Ausbruch in der Demokratischen Republik Kongo ist offenbar der tödlichste in der Geschichte des Landes. Laut der Nachrichtenagentur Reuters sind inzwischen fast 5000 Infektionen bestätigt. Mehr als 2300 Menschen sind gestorben. Gegen die derzeit zirkulierende Ebola-Variante gibt es bislang keine zugelassenen Medikamente oder Impfstoffe. Und Sängerin Bonnie Tyler wird heute in ihrer Heimat Wales beigesetzt. Große Powerballaden und ihre unverkennbar rauchige Stimme machten sie weltweit berühmt. Mit Hits wie Total Eclipse of the Heart und Holding Out for a Hero sang Bonnie Tyler unvergessliche Pop-Hymnen. Sie war Anfang vergangenen Monats im Alter von 75 Jahren nach schwerer Krankheit gestorben. Philipp Detlefs berichtet.
3: In der Stadt Swansea, in der Kirche Swansea Minster, findet die Trauerfeier statt. Anschließend führt der Trauerzug ein letztes Mal durch Tylers Geburtsort Skewen. Bereits am Wochenende hatten tausende Fans Abschied von der Sängerin genommen, als der Sarg durch den Ort Mumbles gefahren wurde, in dem Tyler ein Wohnhaus hatte. Die Fans säumten die Straßen und sangen ihren Mega-Hit Total Eclipse of the Heart. Es gab Tränen und Applaus. Viele Menschen im Ort kannten Bonnie Tyler persönlich.
0: Da vier zwischen Brunnen und Flühlerstrasse, da ist sie im Moment gesperrt wegen Gewitter. Jetzt ist gerade ein Update reingekommen. Ich schaue das schnell an. Zwischen der Abzweigung Morschach und der Flühlerstrasse, also neu in beiden Richtungen gesperrt wegen dem Gewitter. Die Umleitung führt via Autobahn A2 Luzern. Dann die weiteren Staus auf der A14-Zug Richtung Luzern zwischen Buri und der Verzweigung Rotsee, auf der A14 von der Verzweigung Plegiweg Richtung Seelbrück, auf der Höhe von Zug West Stockitz und dem Abschnitt Zug West und Bar. Die rechte Spur ist im Moment gesperrt. Und dann gehen wir auf die A2 vor dem Gotthard Nordportal, fällt es auch an Verstauung im Moment. 1 Kilometer haben wir.
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0: Regen und Temperaturen, die man nicht so schnell ins Schwitzen kommen. Heute Montag ja immer wieder regnet es und gewittert es mal. Es kann im Verlauf des Nachmittags eher im Flachland mal ein bisschen Aufhellungen geben. Temperatur bei 21 Grad. Aber wärmer wird es dann die nächsten paar Tage. Morgen am Dienstag, da ist es zum Teil sonnig mit 25 Grad und am Mittwoch dort dank viel Sonne wieder 29 Grad und am Donnerstag ja dort gibt es dann wieder mehr Wolken, etwa die ein Gewitter mit 25 Grad. 4 Minuten ab 10 ist es. Schön sind ihr bei uns. Gehen wir miteinander in den Vormittag rein mit den Zentral Classics in dieser Stunde. Mit Vaya con Dios zum Beispiel, oder? Der Klassiker von Rod Stewart. Ein Abstecher nach Irland zu den U2 und euren Song von Anno dazumal. Welcher ist es? Ich würde es gerne wissen. Machen wir eine WhatsApp-Sprache noch.

Hallo, liebes Radio Zentral. Mein Lieblingssong ist, von der Sally Oldfield. Mirror sind der Sun. Es ist der Bruder von Mike Oldfield und sie singt das Lied auch mit seiner Band. Ich wünsche euch allen einen schönen, verregneten Montag und grüße euch herzlich, Silvia von Schweiz.

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Mit den Central Classics begleiten wir euch durch den Montagvormittag. 2 Minuten nach der ist 10:30. Auf der A4 Brunnen-Altdorf, da geht nichts mehr. Zwischen der Abzweigung Morschach und Flüelen, die Strasse ist in beiden Richtungen gesperrt. Im Moment wegen technischen Problemen. Umfahrungsempfehlung via Autobahn A2 Richtung Luzern fahren. Dann die A14-Zug Richtung Luzern, Stau zwischen Buri und der Verzweigung Rotsee. Ebenfalls auf der A14 Verzweigung Plegi Richtung Silbruck. Dort zwischen Zug und Bar sind gerade Arbeiter am Arbeiten. Darum ist die rechte Spur gesperrt und vor dem Gotthard-Nordportal Stau. Im Moment 1 Kilometer. Ich wünsche euch weiterhin eine gute und unfallfreie Fahrt.

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2: Das ist der Montagvormittag um 11 Uhr. Zu Emmen und Irlenbach sind es im Moment 21 Grad.
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4: Die Schweizer machen sich Sorgen über die Zukunft der Wasserversorgung. Eine Aargauer Gemeinde stellt fast alle Dorfbrunnen ab und der Nazispieler Remo Freuler wechselt auf Griechenland. Im Nachrichtenstudio der Florian Pfister. Die Wasserversorgung wird für viele Menschen in der Schweiz zunehmend zum Sorgenkind. Laut einer neuen Umfrage des Marktforschungsinstituts Market Agents rechnen 60% damit, dass es innerhalb der nächsten 10 Jahre Probleme bei der Wasserverfügbarkeit geben wird. Besonders groß sind die Befürchtungen mit Blick auf Waldbrände und die Landwirtschaft. Gleichzeitig unterschätzen viele Personen, wie viel Wasser sie selbst verbrauchen. Fast alle Dorfbrunnen der Aargauer Gemeinde Veltheim werden heute abgestellt. Grund dafür seien die hohen Mengen Wasser, die in der letzten Zeit aus den Dorfbrunnen bezogen wurden. Zum Teil sei das Wasser mit großen Fässern abtransportiert worden, sogar mit Hilfe von Tauchpumpen. Das gehe nicht, schreibt die Gemeinde nun. Wasser aus dem Dorfbrunnen solle nicht für gewerbliche Zwecke und nicht für größere Wasserbezüge für private Zwecke verwendet werden. Die Europäische Union will ihre Sanktionen gegen Russland deutlich ausweiten. Die EU-Außenbeauftragte kündigte die bisher umfangreichste Sanktionsliste seit Beginn des Ukraine-Kriegs an. Die Zahl der sanktionierten russischen Personen, Unternehmen und Organisationen könnte damit um rund ein Drittel steigen. Damit will die EU den Druck auf Moskau erhöhen, bis Russland den Krieg gegen die Ukraine beendet. Sängerin Bonnie Tyler wird heute in ihrer Heimat Wales beigesetzt. Große Powerballaden und ihre unverkennbare, rauchige Stimme machten sie weltweit berühmt. Sie sang Hits wie Total Eclipse of the Heart und Holding Out for a Hero. Bonnie Tyler war Anfang vergangenen Monats im Alter von 75 Jahren nach schwerer Krankheit gestorben. Philipp Detlefs berichtet.
5: In der Stadt Swansea, in der Kirche Swansea Minster, findet die Trauerfeier statt. Anschließend führt der Trauerzug ein letztes Mal durch Tylers Geburtsort Skewen. Bereits am Wochenende hatten tausende Fans Abschied von der Sängerin genommen, als der Sarg durch den Ort Mumbles gefahren wurde, in dem Tyler ein Wohnhaus hatte. Die Fans säumten die Straßen und sangen ihren Mega-Hit Total Eclipse of the Heart. Es gab Tränen und Applaus. Viele Menschen im Ort kannten Bonnie Tyler persönlich.
4: Noch eine Meldung vom Fußball: Der Remo Freuler geht auf Griechenland. Der Schweizer Nazispieler wechselt ablösefrei von Bologna zu Olympiakos Piräus. Mit dem griechischen Rekordmeister spielt er die Saison in der Europa League.
2: Da schauen wir die Staumeldungen an auf der A2 Luzern Richtung Gotthard zwischen Buchs und dem Selisberg-Tunnel. Brauchen wir länger auch in der Gegenrichtung auf der Autobahn A2 zwischen Altdorf und dem Selisberg-Tunnel Stockitz, weil der Tunnel immer wieder mal kurzzeitig gesperrt wird. Dann die A4 Brunnen Altdorf zwischen der Abzweigung Morschach und Flüelen. In beiden Richtungen ist die Strasse gesperrt. Im Moment wegen technischen Problemen. Umfahrungsempfehlung via Autobahn A2. A2 Richtung Luzern. Dann die A4 Zürich Richtung Brunnen, da stocken zwischen Affolter am Albis und der Verzweigung Plegi, weil dort ein Unfall passiert ist, Zeitverlust 20 Minuten. Die A14 Zug Richtung Luzern zwischen der Verzweigung Rütihof und Gisiken stocken und dann von Buri weg bereits wieder bis vorne zum Rotsee. Die A4 Verzweigung Plegi Richtung Silbruck mit Stau zwischen Zug und Bar wegen Bauarbeiten. Die rechte Spur ist dort gesperrt und vor dem Gotthard-Nordportal sind sie im Moment 1 Kilometer, der stocken.
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2: Es ist ein Tag heute, wo wir uns gar nicht gewöhnt sind, mit so viel Regen und Gewitter und auch Temperaturen. Am Nachmittag Norbi etwa 21 Grad. Es gibt zwischen die auch eine Verschnaufpause, ein paar sonnige Abschnitte. Der Dienstag morgen ist zum Teil sonnig mit 25 Grad und ganz viel Sonne gibt es am Mittwoch und heizt darum auf bis auf 29 Grad. Der Donnerstag eher wieder viel Wolken und Gewitterung bei 25 Grad. Jetzt ist es 11:05.
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2: Müssen wir noch ein bisschen Geduld haben, bis etwas zu beissen gibt, bis es zu Mittag kommt? Kein Problem. Wir begleiten euch, bis es soweit ist mit dem Ronan Keating in dieser Stunde. Der breiteste Musikmix natürlich mit ihm, Phil Collins oder Eric Carmen. Ich bin Thomas Berger. Jetzt wünsche ich euch noch einen guten Vormittag.

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2: Jetzt ist es 11:30.
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4: Am Mikrofon ist der Florian Pfister. Bei Kontrollen des Bundes ist im vergangenen Jahr rund jedes vierte geprüfte Elektrogerät beanstandet worden. Bei einem Teil der Produkte bestanden Sicherheitsmängel, die etwa zu Stromschlägen, Überhitzung oder Bränden führen können. Die Behörde verhängte deshalb 65 Verkaufsverbote und leitete mehrere Produktrückrufe ein. Betroffen waren unter anderem Leuchten, Ladegeräte und sonstige Haushaltsgeräte. Das Starkstrominspektorat warnt insbesondere vor auffallend günstigen Elektrogeräten von ausländischen Online-Plattformen. Der Goldpreis ist zum Wochenstart weiter gestiegen. Eine Feinunze kostete heute zeitweise wieder mehr als $4,400. Seit dem Jahrestief Ende Juni hat Gold damit mehr als 11% zugelegt. Vom Rekordhoch zu Beginn des Jahres ist der Preis allerdings noch deutlich entfernt. Einige Experten rechnen in den kommenden Monaten mit einem weiteren Anstieg, erwarten aber keine schnelle Rückkehr auf die bisherigen Höchststände. Und in Deutschland ist nach einer Rekordwartezeit der Lotto-Jackpot geknackt worden. Ein Spielschein aus Thüringen gewann die Maximalsumme von 50 Millionen Euro. Seit Ende März hatte niemand mehr alle Gewinnzahlen plus Superzahl richtig getippt. So lange wie noch nie in der Geschichte der Lotterie. Weil sich zuletzt mehr als 120 Millionen Euro angesammelt hatten, startet auch der nächste Jackpot erneut mit der Maximalsumme.
5: Auf der Autobahn A2 braucht er länger Luzern Richtung Gotthard, und zwar zwischen Buchs und dem Selisberg-Tunnel. Stockens und auf der Gegenrichtung auf der A2 zwischen Altdorf und dem Selisberg-Tunnel ebenfalls Stau, weil der Tunnel ab und zu für einen kurzen Moment gesperrt wird. Die A4 Brunnen Richtung Altdorf zwischen der Abzweigung Morschach und Flüelen ist die Strasse immer noch gesperrt in beiden Richtungen wegen technischen Problemen. Umfahrungsempfehlung wie Autobahn A2 via Luzern. Dann auf der A4, auch dort gibt es Probleme zwischen Affolter am Albis und der Verzweigung Plegi wegen einem Unfall, der dort passiert ist. Es stockt unbedingt Gas für Rettungsfahrzeuge bilden und Zeitverlust dort etwa 20 Minuten. Auf der A14 Zug Richtung Luzern haben wir ebenfalls viel Stau, und zwar zwischen der Verzweigung Rütihof und Giesiken und nachher von Buri weg wieder bis zu der Verzweigung Rotz. Die A14 Verzweigung Plegi Richtung Seilbrück, ein Stau zwischen Zug und Bar wegen Bauarbeiten, die rechte Spur ist gesperrt. Und die A2 Luzern Richtung Gotthard zwischen Wassen und Göschene, dort sind es 1 Kilometer im Moment. Und da haben wir heute viel Regen und etwa die blitzt und donnert es auch. Es kann vor allem heute am Nachmittag im Flachland da und dort ein bisschen auftun. Temperatur am Nachmittag bei 21 Grad. Ja, aber es wird wieder wärmer die Woche. Der Dienstag morgen nur zum Teil sonnig mit 25 Grad. Und am Mittwoch können wir viel Sonne geniessen mit 29 Grad. Der Donnerstag dann eher wieder bewölkt. Ab und zu mal ein bisschen Regen und Gewitter bei 25 Grad.
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6: Am Mikrofon ist der Lukas Palmer. Im Kanton Uri hat der Wolf in den letzten Tagen mehrere Tiere gerissen. Das teilt der Kanton im SMS-Warndienst mit. Am Mittwoch hat der Wolf im Rietstaffel bei Erstfeld ein Nutztier gerissen. Am Samstag dann im Gitschental Seedorf ist ein Tier gerissen worden und heute Morgen im Ätzli Zillene. Ob es überall der gleiche Wolf ist oder ob mehrere Wölfe dafür verantwortlich sind, ist noch unklar. Ein Blitz hat gestern im Unterübrig einen Brand ausgelöst. Im Gebiet Lauchenenstöckli hat auf einer Fläche von 16 Quadratmetern Wald brennt. Weil das Gebiet abgelegen ist, ist die Feuerwehr beim Löschen von einem Helikopter unterstützt worden. Nach 6 Flügen ist der Brand im Gebiet Lauchenenstöckli im Unterübrig gelöscht gewesen. Die Perle Industrie Holding will in Zukunft mit Strom Geld verdienen. Auf dem Industrieareal zu Perle soll ein grosser Batteriespeicher gebaut werden. Der kann dann Strom speichern und später wieder ins Netz abgeben. Damit könnte die Perle Industrie Holding auf Schwankungen am Strommarkt reagieren und die Netzstabilität in der Region verbessern, teilt das Unternehmen mit. Der Batteriespeicher soll bis Ende Jahr in Betrieb genommen werden. Das Geschäft mit dem Papier zu Perle ist schon seit längerem unter Druck. Darum sucht die Perle Industrie Holding nach zusätzlichen Einnahmen. Die Luzerner Polizei sucht Zeugen von einem Angriff in der Stadt Luzern. In der Nacht auf den Samstag ist am 20.02. ein 21-jähriger Mann von 3 unbekannten Personen tätlich angegriffen worden. Gemäss ersten Aussagen ist sie in der Bar 59 im Industriegebiet, also Gebiet Industriestrasse, passiert. Der Mann ist geschlagen worden. Wer den Vorfall beobachtet hat, der soll sich bei der Luzerner Polizei melden. Die Luzerner Polizei hat auch herausgefunden, warum es in den letzten Wochen zu mehreren Bränden gekommen ist. Das Budisholz hat eine Kerze, die nicht ausgelöscht worden ist, einen Fassadenbrand ausgelöst. Zweckis hat ein Auto angebrannt, weil es einen technischen Defekt gegeben hat und weil Benzin ausgelaufen ist. Und zu Menznau ist ein Akku heiss geworden. Daraufhin hat es eine Garage und ein Haus nebenan angebrannt. Verletzt hat sich bei all diesen 3 Fällen niemand. Im Kanton Schweiz gibt es neue Hilfe für Jugendliche, die unter anderem vor einem Lehrabbruch stehen. Seit heute gibt es ein sogenanntes Case Management Berufsbildung. Diese Stelle ist für Leute zwischen 14 bis 25, die wegen verschiedenen persönlichen Problemen Schwierigkeiten in der Lehre haben oder keine Lehrstelle finden. Die neue Beratungsstelle im Kanton Schweiz unterstützt, begleitet und beratet die Jugendlichen. So soll es unter anderem weniger Ausbildungsabbrüche im Kanton Schweiz geben. Das Angebot ist freiwillig und gratis. Und im Kanton Zürich hat heute das neue Schuljahr angefangen. Ein bisschen mehr als 160'000 Schülerinnen und Schüler besuchen ab heute wieder in rund 8'200 Klassen eine öffentliche Regelschule. Es ist das erste Jahr seit 18 Jahren, wo die Schülerzahl nicht mehr steigt. Auch für Jugendliche, die sich für eine Berufsbildung entschieden haben, ist die Lehre losgegangen. Rund 12'900 Jugendliche haben neue Lehrverträge unterschrieben. Kaufmann oder Kauffrau ist nach wie vor der beliebteste Beruf. Beliebt ist auch der Beruf Fachmann oder Fachfrau Betreuung oder auch Fachmann oder Fachfrau Gesundheit.
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2: Machen wir gerade einen Abstecher auf den Urner Boden. Morgen am Dienstag geht es nämlich los mit der Bodenfahrt. Die Elber laufen morgen mit 1000 Kühen abwärts. Sie sind natürlich ganz toll geschmückt. Die Reichle, die sie tragen und für eine besondere Atmosphäre sorgen. Es geht von Oberstäfelen um den Klausenpass auf den Urner Boden. Das ist schweizweit ein ganz einmaliges Erlebnis. Natürlich gibt es auch Festwirtschaft beim Feuerwehrlokal auf dem Urner Boden. Der Klausenpass bis Urner Boden, also morgen das Spektakel mit den 1000 Kühen. Am Morgen um 5 Uhr geht es los und dauert bis etwa am Vormittag am 10 Uhr. Am Freitag, 28. August bis am Sonntag, 30. findet im Gasthaus Post zu Kottwil Sommerendfest statt. Am Freitag um Abend ab 8 Uhr mit Hemp Goes Wild, Schweizer Jerry Lee Louis mit Rock'n'Roll und Boogie Woogie und natürlich rockigen Sound mit Radio Kings. Am Samstag ab 12:30 mit Classic Country mit dem Rocco. Dann gibt es Country Mix mit der Dolly und den traditionellen Country mit Freeway. Am Sonntag ab 10:30 mit Street Rats New Orleans Jazz Matinee, wo da angesagt ist, mit dem Feuerwehrchörli Willisau und dem Ursel Seiter mit Lieder auf Schwäbisch. Das wird ganz interessant. Tickets gibt es unter gasthaus-post-kottwil.ch oder bei Eventfrog. Das wäre dann also im Gasthaus Post zu Kottwil vom Freitag 28. bis Sonntag 30. August. Gehen wir aufs Bierfeld oder noch Bierfeld. Im Kanton Aargau, der Spätsommer, wo man dort geniessen kann mit dem Riesenrad, mit guten Laune. Es sind 6 Live-Acts auf der Bühne und das am 5. September am Argovia-Fest auf dem Bierfeld. Ein Fest für Gross und Klein, unter anderem mit alle Farben, mit Cool Saves, mit dem Ray Dalton, der Anna Rossinelli oder auch Baschi. Tickets, die gibt's für das Argovia-Fest unter argoviafest.ch und beim Ticket-Corner. Das wäre dann also am Samstag, 5. September.
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2: Somit schauen wir erst auf die Strasse. Da können wir jetzt in die Warnung geben auf der A4-Brunnen-Altdorf zwischen der Abzweigung Morschach und Flüelen. Die technischen Probleme dort sind behoben. Man kann wieder normal durchfahren. Auch die Unfallstelle zwischen Affolter am Albis und der Verzweigung Blegi auf der A4 ist geräumt. Dort können wir normal durch. Auf der A2 Luzern-Gotthard zwischen Buchs und dem Selisberg-Tunnel geht es länger und auf der Gegenseite auf der A2 von Altdorf zum Selisberg-Tunnel stocken. Zimmer wieder einmal. Bleiben wir auf der A14, oder gehen auf der A14 Zug Richtung Luzern. Zwischen der Verzweigung Rüthihof und Giesicke stockt es. Und dann ein bisschen weiter vorne von Buri weg wieder bis zu der Verzweigung Rotsee. Dann die A14 Verzweigung Blegi Richtung Silbruck zwischen Zug und Bar staut noch wegen Bauarbeiten. Und vor dem Gotthard-Nordportal haben wir im Moment ebenfalls ein bisschen Stau, allerdings nur 1 Kilometer. Es ist 11:45 geworden und um 12 Uhr kommt dann Nadine Wechsler. Sie serviert das Zentralinfo an dem Montagmittag. Ja, und da geht es um den Regen. Denn nach langer Zeit ist es endlich wieder soweit. Es regnet. Für die Natur ist das natürlich ein Segen. Was die Leute und was die Bauern zum Regen sagen, das wie gesagt ab 12 Uhr. Ich bin der Thomas Berger. Ich wünsche eine gute Mittagspause und weiterhin einen schönen Montag.
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0: Habt einen guten Montagmittag. Jetzt ist es 12 Uhr, bei aktuell 20 Grad zu Hurden und 16 Grad zu Meien.
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2: KW Swiss fordert eine allgemeine Lohnerhöhung. Jedes vierte Elektrogerät in der Schweiz ist nicht sicher. Und der Nazispieler Remo Freuler wechselt auf Griechenland. Im Nachrichtenstudio der Florian Pfister. Der Gewerkschaftsdachverband KW Swiss fordert für das kommende Jahr eine allgemeine Lohnerhöhung von 2%. Damit sollen die stagnierenden Reallöhne und die gestiegenen Lebenshaltungskosten ausgeglichen werden. Besonders die höheren Krankenkassenprämien hätten die Kaufkraft vieler Haushalte deutlich geschmälert. Laut KW Swiss stagnieren die Reallöhne bereits seit rund 10 Jahren. Der geringere finanzielle Spielraum werde für immer mehr Menschen zum Problem und bremse zudem den Konsum. Bei Kontrollen des Bundes ist im vergangenen Jahr rund jedes vierte geprüfte Elektrogerät beanstandet worden. Bei einem Teil der Produkte bestanden Sicherheitsmängel, die etwa zu Stromschlägen, Überhitzung oder Bränden führen können. Die Behörde verhängte deshalb 65 Verkaufsverbote und leitete mehrere Produktrückrufe ein. Betroffen waren unter anderem Leuchten, Ladegeräte und Haushaltsgeräte. Das Starkstrominspektorat warnt insbesondere vor auffallend günstigen Elektrogeräten von ausländischen Online-Plattformen. Die Wasserversorgung wird für viele Menschen in der Schweiz zunehmend zum Sorgenkind. Laut einer neuen Umfrage des Marktforschungsinstituts Market Agent rechnen 60% damit, dass es innerhalb der nächsten 10 Jahre Probleme bei der Wasserverfügbarkeit geben wird. Besonders groß sind die Befürchtungen mit Blick auf Waldbrände und die Landwirtschaft. Gleichzeitig unterschätzen viele Personen, wie viel Wasser sie selbst verbrauchen. Apropos Waldbrände, der Waldbrand an der Grenze von Belgien zu Deutschland lodert weiter. Es ist der größte Waldbrand der belgischen Geschichte. Unterstützung kam nun von oben, Dieter Ebeling.
3: Heute Morgen hat es geregnet über dem Hohen Venn in Ostbelgien und natürlich ist das eine gute Nachricht für alle Bekämpfer des Feuers in diesem Grenzgebiet. Der Regen hat nicht gereicht, um den Brand zu löschen, aber er hilft. Die Stadt Monschau auf der deutschen Seite des Venns gilt als nicht mehr akut gefährdet. Deutsche Bundeswehrhubschrauber helfen auch auf der belgischen Seite und dort sind immer noch einige Ortschaften evakuiert. König Philipp macht sich heute vor Ort ein Bild der Schäden auf rund 3200 Hektar.
2: Die Europäische Union will ihre Sanktionen gegen Russland deutlich ausweiten. Die EU-Außenbeauftragte kündigte die bisher umfangreichste Sanktionsliste seit Beginn des Ukraine-Kriegs an. Die Zahl der sanktionierten russischen Personen, Unternehmen und Organisationen könnte damit um rund ein Drittel steigen. Damit will die EU den Druck auf Moskau erhöhen, bis Russland den Krieg gegen die Ukraine beendet. Zum Fußball: Der Remo Freuler geht auf Griechenland. Der Schweizer Nazispieler wechselt ablösefrei von Bologna zu Olympiakos Piräus. Mit dem griechischen Rekordmeister spielt er diese Saison in der Europa League.
0: Ihr braucht aktuell Geduld auf der A14 Richtung Luzern. Von der Verzweigung Rütihofen weg bis zu der Verzweigung Rozi stauen. Es geht etwa eine Viertelstunde länger. Dann geht es länger rund um den Seelisberg. Um auf der A2 Richtung Luzern von Altdorfen weg bis zum Seelisbergtunnel stauen. Und auch auf der A2 Richtung Gotthard zwischen Stand Süd und dem Seelisbergtunnel hat es Stau. Dann geht es etwa 20 Minuten länger. Und auch um den Gotthardtunnel braucht es Geduld. Richtung Süd hat es aktuell 2 Kilometer Stau, 20 Minuten Wartezeit. Richtung Norden sind es 4 Kilometer, 40 Minuten geht es länger und die Fahrt Airolo ist gesperrt.
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0: Der Ausblick geht es von Quirin Beck aus dem Zentralwetterteam.
4: Am Nachmittag geht es bewölkt und mit weiteren Regengüssen und eingelagerten Gewitter. Das richtige Abend an, beruhigt sich dann aber das Wetter vom Mittelland her. Das Ganze wird bei Temperaturen um die 22 Grad. Morgen am Dienstagvormittag haben wir es dann noch entlang der Berge mit vereinzelten Schauern zu tun. Tagsüber gibt es dann aber doch einen teils sonnigen Tag mit vor allem hohen Wolkenfeldern und Quellwolken über den Bergen. Die Temperaturen sind morgen auch wieder höher. Da haben wir es dann so um die 26 Grad. Auch am Mittwoch ist es noch meist sonnig. Temperatur dann um die 29 bis 30 Grad, aber ab dem Donnerstag wird es dann schon wieder unbeständig und gewitterig. Die Temperatur gehen dann wieder zurück, liegen dann noch bei um die 23 bis 25 Grad.
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0: Heute am Mittag mit diesen Themen. Die Leute und vor allem die Bauern freuen sich über den Regen. Der Kanton Uri meldet im SMS-Alarm gerade 3 Wolfsrisse. Im Unterübrig kommt es zu einem Waldbrand. Die Perle Industrieholding will in Zukunft mit dem Strom Geld verdienen. Die Luzerner Polizei sucht Zeugen zu einem Angriff in der Bar 59. Und im Kanton Schweiz gibt es eine neue Anlaufstelle für Jugendliche vor dem Lehrabbruch.
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5: Mit dem Renato Goethe, guten Mittag miteinander. Nach mehreren Wochen Sonne, Hitze und Trockenheit regnet es jetzt wieder. Die Natur hat unter Trockenheit gelitten und auch die Leute die sind froh, dass es endlich wieder ein bisschen Zeit ist zum Durchschnaufen. Der Beitrag von der Anjuli Minar.
6: So tönt es seit gestern Abend an vielen Orten in der Schweiz. Endlich ist er da, der lang ersehnte Regen. Die Leute, die wir im Kanton Schweiz befragt haben, freuen sich.
7: Man kann wieder schnaufen richtig, man kann die Wohnung mal richtig durchlüften. Das hätte man vorher gar nicht mehr können, weil es ist, die Temperatur ist immer gleich geblieben.
8: Das ist ein bisschen gewöhnungsbedürftig jetzt nach diesen vielen heißen Tagen. Aber es ist für die Natur so wichtig und wir nehmen, wie es kommt.
9: Regen ist wichtig zurzeit, sehr wichtig sogar, ja. Überall so trocken.
7: Es stört mich gar nicht, auch wenn es jetzt eine ganze Woche so ist. Kein Problem. Herrlich, wunderbar, wunderschön. Temperaturen wieder angenommen und die Natur, glaube ich, auch freut daran. Absolut richtig.
6: Ja, vor allem die Natur braucht jetzt vorerst mal viel Regen. Die Bäume in den Wäldern sind schon braun geworden und auch viele Bauern haben unter der langen Hitze und der Dürre gelitten. Der Franz Philipp vom Bauernverband Kanton Schweiz sagt zum Regen.
10: Also das bedeutet für die Landwirtschaft einen

0: ja, kaum mit den hohen Temperaturen.
1: Könnte es denn sein, dass es diesen Sommer gleich noch mal so heiß wird, Mike Eichmann?
0: Ja, also Hitzewellen wird es da ja keine mehr geben. Gemäss Hitzewellen oder Definition müssen ja mindestens 3 Tage am Stück Durchschnittstemperatur von 25 Grad sein, dass man von einer Hitzewelle redet. Das wird es jetzt in dem Jahr nicht mehr geben. Es, eben, wie gesagt, am Mittwoch vielleicht mal einen Tag mit 30 Grad, aber nachher geht es schon wieder durchab. Und von dem her haben wir sicher die heißeste Phase hinter uns. Es sind jetzt, wenn man es jetzt eben strikt nach Definition nimmt, sind das sogar 5 einzelne Hitzewellen gewesen, die wir jetzt in dem Sommer erlebt haben. Und das ist eigentlich ein Novum gewesen, auch für die Anzahl Hitzetage und Sommertage. Sind wir da natürlich deutlich über der Norm und im Rekordbereich.
1: In Zukunft könnte so ein Hitzesommer aber öfters vorkommen, glaubt Franz Philipp vom Bauernverband vom Kanton Schweiz.
2: Modelle sagen ja, dass man das mehr wird haben, solche Sommer, wie wir jetzt haben. Und das würde natürlich schon heissen, dass wir schauen müssen, dass wir unser Wasser möglichst lang zurückhalten können. Das, was die Gletscher früher gemacht haben, als Eis, müssen wir irgendwie schauen, dass wir Becken machen können, also vereinfacht, dass man Wasserbecken machen kann, das Wasser zurückhalten auf der Alpen und dann halt im Winter, Frühling, wenn es richtig viel regnet, dass das Wasser nicht einfach ablaufen, sondern dass man das auch ein bisschen gezielt könnte managen.
1: Ob es in Zukunft wirklich immer öfters so lange heiß und trocken wird sein, wird sich zeigen. Jetzt gerade können wir einfach mal zuerst den Regen geniessen.
3: Ja, das war der Beitrag von der Anne-Julie Minard. Wir gehen in den Kanton Schweiz. Im Kanton Schweiz gibt es neue Hilfe für Jugendliche, die unter anderem vor einem Lehrabbruch stehen. Seit heute gibt es ein sogenanntes Case Management Berufsbildung. Diese Stelle ist für Leute zwischen 14 und 25, die wegen verschiedensten persönlichen Problemen Schwierigkeiten in der Lehre haben oder keine Lehrstelle finden. Die neue Beratungsstelle im Kanton Schweiz unterstützt, begleitet und beratet die Jugendlichen. So soll es unter anderem weniger Ausbildungsabbrüche im Kanton Schweiz geben. Das Angebot ist freiwillig und gratis. Im Kanton Uri hat der Wolf in den letzten Tagen mehrere Tiere gerissen. Das teilt der Kanton im SMS-Warndienst mit. Am Mittwoch hat der Wolf im Ried Staffel das Erstfeld ein Nutztier getötet. Am Samstag ist im Gitschental bei Seedorf ein Tier gerissen worden und heute am Morgen im Etzli Zielene. Ob es überall der gleiche Wolf ist oder ob mehrere Wölfe dafür verantwortlich sind, das ist noch unklar. Ein Blitz hat gestern im Untereibrig einen Brand ausgelöst. Im Gebiet Lauchen ein Stöckli hat auf einer Fläche von 16 Quadratmetern Wald brennt. Weil das Gebiet abgelegen ist, ist die Feuerwehr beim Löschen von einem Helikopter unterstützt worden. Nach 6 Flügen ist der Brand im Gebiet Lauchen ein Stöckli im Untereibrig gelöscht gewesen. Der SC Cham hat gestern im Fussball-Cup in der ersten Runde eine Überraschung geschafft. Der Club aus der Promotion League gewinnt gegen den Challenge-Ligist Kriens 2-0. Keine Überraschung geschafft hat aber der SC Buchs gegen Luzern. Der Erstligist muss sich im FCL 0-3 geschlagen geben. Der Buchser Präsident Armin Trautmann sieht aber trotzdem viel Positives.
4: Alles in allem war es, glaube ich, ein Cup-Fest. Von dem her bin ich im Moment sehr glücklich eigentlich trotz der Niederlage,
3: sagt der Buchser Präsident Armin Trautmann. Das Paar ist gestern ein Ross in die austrocknete Lorze gefallen. Die Reiterin hat sich dabei nicht verletzt. Die Feuerwehr musste eine Brücke wegnehmen, damit der Helikopter das Ross retten konnte. Und Sünenberg ist ein 14-jähriger Bub mit einem E-Trottium gefallen. Dabei hat er sich schwer verletzt und ins Spital müssen, schreibt die Zuger Polizei. Weil der Bub noch zu jung für eine Fahrt mit einem E-Trotti ist, hat sein Vater jetzt eine Anzeige am Hals. Die Zuger Polizei hat am Wochenende in Zoberägerei fast 70 Töff und Töffli kontrolliert. Auch Spezialisten vom Strassenverkehrsamt vom Kanton Zug sind dabei gewesen. Die meisten haben sich an die Regeln gehalten, schreibt die Polizei. Bei 8 Fahrzeugen haben aber die Rücklichter gefehlt, das Kontrollschild war nicht beleuchtet gewesen, oder sie haben zu kleine Rückspiegel gehabt. 3 Töff-Fahrer haben zu wenig gute Reifen gehabt, sie müssen Bussen zahlen. Einer von ihnen hat auch noch eine Anzeige am Hals. Die Perle Industrieholding wird in Zukunft mit Strom Geld verdienen. Auf dem Industrieareal zu Perle soll ein grosser Batteriespeicher gebaut werden. Der kann Strom speichern und später wieder ins Netz abgeben. Damit kann die Perle Industrieholding auf Schwankungen am Strommarkt reagieren und die Netzstabilität in der Region verbessern, teilt das Unternehmen mit. Der Batteriespeicher soll bis Ende Jahr in Betrieb genommen werden. Das Geschäft mit dem Papier zu Perle, das ist schon seit längerem unter Druck. Darum sucht Perle Industrieholding nach zusätzlichen Einnahmen. Die Luzerner Polizei

0: Durch die Zeugen zu einem Angriff in der Stadt Luzern in der Nacht auf den Samstag ist um 20 ab 2 ein 21-jähriger Mann von 3 unbekannten Personen tätlich angegriffen worden. Laut ersten Aussagen ist es in der Bar 59 im Gebiet Industriestrasse passiert. Der Mann ist geschlagen worden. Wer den Vorfall beobachtet hat, der soll sich bei der Luzerner Polizei melden. Die Luzerner Polizei hat herausgefunden, warum es in den letzten Wochen zu mehreren Bränden gekommen ist. Das Buttisolz hat eine Kerze, die nicht ausgelöscht worden ist, einen Fassadenbrand ausgelöst. Zweckis hat ein Auto angefangen, weil es einen technischen Defekt gegeben hat und weil Benzin ausgelaufen ist. Und in Menznau ist ein Akku zu heiß geworden. Daraufhin hat eine Garage und das Haus nebenan auch noch angefangen. Verletzt hat sich bei allen 3 Fällen niemand. Und in Litau sollen knapp 100 gemeinnützige Wohnungen gebaut werden. Dafür sucht die Stadt Luzern noch eine Genossenschaft, die die Überbauung realisiert. Neben den Wohnungen sind auf dem Areal Tschupis in Litau ein Kindergarten, Atelier und Gewerberäume geplant. Interessierte Genossenschaften die können sich bis zum 12. Oktober melden.
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2: Die Gegner der sogenannten Neutralitätsinitiative die haben heute informiert. Wie dass sie gegen die Initiative für eine strikte Neutralität kämpfen wollen, das ist Thema hier bei uns als nächstes im Zentralinfo.

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1: Ein guter Miteinander. 20 ab 12 ist es. Schon seit mehreren Wochen hängen bei uns in der ganzen Schweiz Plakate mit einer Friedenstaube und einem Versprechen. Kein Krieg, ja zu der Neutralität. Allein der Altbundesrat Christoph Blocher hat über 3 Millionen Franken in diese Kampagne investiert. Heute haben die Gegner von dieser Initiative ihre Kampagne lanciert. Den Beitrag gibt es von Dani Glur.
2: Unter dem Komitee hat es Leute aus allen Parteien, ausser der SVP. Dass die Initianten mit einem grossen zeitlichen Vorsprung und deutlich grösserem Budget gestartet sind, mache ich ihm keine Sorgen, sagt der SP-Co-Präsident Cedric Wermuth.
3: Ja, ich glaube, wenn die SVP jetzt einen auf Pazifismus macht, ist das ungefähr so glaubwürdig, wenn die SP würde sagen, wir würden gerne Post privatisieren. Also alle wissen, dass die SVP da in keinster Art und Weise jetzt plötzlich einen auf Friedenstaube macht, glaubwürdiger Art und Weise. Ich glaube an die Kraft vom Argument, aber klar, wir müssen jetzt in die Hose. Die Kampagne fällt heute an und es ist unser Job, die Argumente zu vermitteln.
2: Auch Luzerner Mitte-Ständerätin Andrea Gmür kämpft gegen die Neutralitätsinitiative.
4: Weil diese Initiative unsere Sicherheit massiv gefährdet, unsere Handlungsfähigkeit massiv einschränkt und unsere internationale Glaubwürdigkeit komplett aufs Spiel setzt.
2: Das, weil die Schweiz einerseits nicht mehr könnte mit den engsten Partnern wie der EU oder der NATO zusammenarbeiten, sagt Andrea Gmür.
4: Andererseits wäre es nicht mehr möglich, wirtschaftliche Sanktionen zu verhängen. Wir haben das immer wieder gemacht in den letzten Jahrzehnten. Es hat sich bewährt, die Situation individuell zu beurteilen. Beides wäre nicht mehr möglich mit deren Initiative.
2: Kein Krieg durch Neutralität, das sei ein leeres Versprechen, sagt Cedric Wermuth.
3: Da kann man schon sagen, man will Frieden, indem man Russland einfach die Ukraine überlässt. Aber das bedeutet eine Terrorherrschaft vom Putin-Regime in der Ukraine. Das kann niemand wählen. Darum ist es richtig, dass die Schweiz zwar nicht militärisch eingreift, aber Sanktionen gegen Russland mitträgt. Wenn man da nicht Position bezieht, unterstützt man den Aggressor.
2: Die Abstimmung über die Neutralitätsinitiative ist Ende September. Über die Argumente der Initianten haben wir vor gut 2 Wochen berichtet.
1: Ja, der Bericht von den Gegnern von der Neutralitätsinitiative von unserem Bundeshaus-Korrespondent Dani Glur.
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1: Jetzt ist es 12:30.
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3: Am Mikrofon ist der Florian Pfister. Guten Mittag. Die eigenen Erwartungen ans Älterwerden können beeinflussen, wie sich das Sozialleben später tatsächlich entwickelt. Das zeigen zwei neue Studien der Universität Wien. Menschen, die sich im Alter ein erfülltes Sozialleben vorstellen, verbringen Jahre später demnach tatsächlich mehr Zeit mit Familie und Freunden. Auch die Wahrnehmung alltäglicher Begegnungen hängt davon ab, ob Menschen ihr eigenes Älterwerden eher positiv oder negativ sehen. Die Forschenden betonen deshalb, dass neben Bewegung und Ernährung auch psychologische Faktoren für ein gesundes und zufriedenes Altern wichtig sind. Die Thurgauer SVP-Nationalrätin Diana Gutjahr tritt bei den Parlamentswahlen vom kommenden Jahr nicht mehr an. Auch eine Kandidatur für den Ständerat schließe die Unternehmerin aus. Gutjahr gehört seit 2017 dem Nationalrat an und setze sich laut ihrer Partei insbesondere für weniger Bürokratie und einen starken Wirtschaftsstandort ein. Wer für die SVP bei den nächsten Wahlen antreten soll, will die Partei Anfang Januar entscheiden. Und die Temperaturen in Österreich sind bereits seit 12 Monaten auf Rekordniveau. Unser Nachbarland erlebt die trockensten 12 Monate seit Beginn der Messungen vor mehr als 170 Jahren. Besonders betroffen ist laut dem staatlichen Wetterdienst der Osten des Landes, wo es teilweise seit Wochen kaum oder gar nichts mehr geregnet hat. Eine schnelle Entspannung der Trockenheit sei derzeit nicht in Sicht.
1: Der Swiss Market Index ist im Minus mit 0,39%, der DAX ebenfalls minus 0,03%. Bei den Wechselkurs gibt es den Euro für 93,93 €, der US-Dollar kostet 81,01 €.
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1: Geduld braucht ihr aktuell auf der A14, Zug Richtung Luzern, Abbuchrhein bis zu der Verzweigung Rotsee stocken. Dann um den Seelisberg-Tunnel herum geht es länger auf der A2 Richtung Luzern ab Altdorf und auf der A2 Richtung Gotthard ab Stans Süd. Und auch um den Gotthard-Tunnel geht es länger Richtung Süd ab Wasser, 2 km Stau, 20 Minuten Wartezeit. Richtung Norden sind es 4 km, geht es 40 Minuten länger und die Fahrt Airolo ist zu. Es bleibt heute am Nachmittag bewölkt und immer mal wieder nass und gewitterig bei 22 Grad maximal. Gegen oben gibt es dann eine Wetterberuhigung. In der Nacht und auch morgen am Vormittag ist es vor allem über den Bergen noch ab und zu nass. Sonst gibt es Sonne und Wolken bei 16 Grad am Morgen und warme 26 Grad am Nachmittag. Der Mittwoch ist dann meistens sonnig, es gibt um die 29 Grad.
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1: Und das Neueste aus dem Sport gibt es hier bei uns im Sportstudio in gut 7 Minuten.

0: Ideal zum grauen Himmel voraus an diesem Montagmittag. Amy Winehouse, Back to Black. Es ist 20 vor 1.
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0: Und da reden wir unter anderem über das Schwingen. Die Aufgebot für das Kilchberg Schwingen, die sind jetzt auch von der Nordost- und von der Südwestschweizer draussen, Lukas Balmer.
2: Ja, und im Nordostschweizer Aufgebot für das Kilchberg Schwingfest hat es keinen Glarner dabei. Weder der Eidgenoss Roger Reichen noch der Sales Giudi oder auch der Patrick Feldmann ist dabei. Dabei ist dafür der Sarganser Eidgenoss Marco Goth vom Schwingclub Mels. Die absolute Aushängeschilder von den Nordostschweizer sind Samuel Giger, der zuletzt verletzt war, der Werner Schlegel, der Schwingerkönig Arman Orlik, der Damian Ott und der Dominik Schneider. Und dann gehen wir zu den Südwestschweizer schauen, die eben auch für das Saison-Highlight Kilchberger Schwingfest vom 5. September nominiert hat. Alle fünf kommen aus dem Kanton Freiburg. Es sind der Romain Colo, der Lario Kramer, der Johann Borgar und Tornar-Brüder Paul und Laurent Tornar. Und auch die zwei Ersatzschwinger kommen aus dem Kanton Freiburg, der Hugo Schläfli und der Christoph Beriswil. Fußball, der Remo Freuler geht auf Griechenland. Der Schweizer Nazispieler wechselt ablösefrei von Bologna zu Olympiakos Piräus. Mit dem griechischen Rekordmeister spielt er diese Saison in der Europa League. Der Remo Freuler war lange in Italien gewesen. Am längsten hat er für Atalanta Bergamo gespielt. Der Melvin Frey, der wechselt für eine Saison vom FC Luzern zum FC Aarau. Der 18-Jährige war in der letzten Saison der U19-Goalie vom FCL gewesen. Jetzt wieder beim FC Aarau der dritte Goalie. Und noch Meldung vom Radsport. Der Spitzenfahrer Jonas Vingegaard macht in diesem Jahr kein Rennen mehr. Er leidet immer noch an den Folgen von einem Schlüsselbeinbruch, wo er sich nach seinem Sturz an der Tour de France zugezogen hat. So kann der 29-Jährige aus Dänemark auch an der Rad-WM in Kanada, wo in einem Monat losgeht, nicht dabei sein. Vor seinem Sturz hat er eine sehr gute Saison hingelegt. Mit seinem Sieg an der Giro d'Italia ist er erst der 7. Veloprofi, der alle drei grossen Rundfahrten gewonnen hat.
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0: Einen ganz guten Montagmittag. Jetzt ist es 1 bei aktuell 19 Grad Knonau und 17 Grad Gipswil.
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2: Ein Blitzeinschlag sorgt an der Achsenstrasse für Probleme, unter anderem auch bei Sicherheitsanlagen. Und die Argumente bei der Neutralitätsinitiative gehen weit auseinander. Im Nachrichtenstudio wünscht einen guten Mittag, Renato Goethe. Die Achsenstrasse musste heute Morgen nach einem Blitzeinschlag gesperrt werden. Der Blitz setzte unter anderem die Sicherheitsanlagen außer Betrieb, die vor Steinschlägen warnen, erklärt Gaudenz Oetterli vom Bundesamt für Strassen Astra.
3: Es hat heute Morgen entlang der Achse einen Blitzeinschlag gegeben. Durch das haben wir einen Spannungsausfall gehabt. Auch das Elektrizitätswerk war betroffen. Wir konnten ziemlich schnell wieder Strom zuführen, aber es hat dort noch ein Problem mit den Anlagen im Bereich Stutzeck und Gumpisch, bis die nachher wieder hochgefahren werden können. Ohne funktionierende Sicherheitsanlagen betreiben wir Strassen nicht betreiben. Da nehmen wir unsere Verantwortung für die Sicherheit wahr. Und darum haben wir die Achsenstrasse während einer gewissen Zeit sperren.
2: Nach rund 2 Stunden konnte die Achsenstrasse wieder für den Verkehr freigegeben werden. Die Gegner der Neutralitätsinitiative haben heute ihre Kampagne lanciert. Gegen die Initiative hat sich ein Komitee formiert mit Mitgliedern der SP, Grünen, GLP, Mitte und FDP. Die Initiative wirbt mit einer Friedenstaube und verspricht Frieden durch Neutralität. Dies sei ein falsches Versprechen, sagt die Luzerner Mitte-Ständerätin Andrea Gmür.
4: Mit der Initiative tun wir unsere Sicherheit massiv noch mehr gefährden, als sie eigentlich schon gefährdet ist, indem wir nicht mehr können mit unseren nächsten Partnern, die auch unsere Werte teilen, zusammenarbeiten und weil wir auch wirtschaftliche Sanktionen nicht mehr können mittragen.
2: Der Luzerner SVP-Nationalrat Franz Grüter sieht dies hingegen anders.
5: Ich glaube, gerade das Gegenteil ist der Fall. Die Schweizer Neutralität hat der Schweiz in den letzten 200 Jahren massgeblich dazu beigetragen, dass wir nicht selber, allen voran nicht, in den Ersten und Zweiten Weltkrieg mit eingezogen worden sind.
2: Die Abstimmung über die Neutralitätsinitiative findet Ende September statt. Und Nestlé könnte in Russland die Kontrolle über sein dortiges Geschäft verlieren. Laut einer russischen Wirtschaftszeitung fordert ein russisches Unternehmen, mehrere Nestlé-Gesellschaften vorübergehend unter staatliche Verwaltung zu stellen. Die russische Regierung will den Antrag bis Ende Jahr prüfen. Nestlé erklärte gegenüber der Nachrichtenagentur AWP, bislang nicht von den Behörden kontaktiert worden zu sein und die Geschäfte in Russland weiterzuführen. Ein Rückzug aus dem Land sei derzeit kein Thema.
0: Geduld braucht ihr aktuell am Seelisberg-Tunnel. Richtung Luzern von Altdorfen weg hat es Stau, dort geht es etwa 10 Minuten länger. Und Richtung Gotthard-Abstand Süd staut es ebenfalls, dort geht es bis zu einer halben Stunde länger. Und auch am Gotthard-Tunnel braucht es Geduld. Richtung Süd aktuell 2 km Stau, 20 Minuten Wartezeit. Richtung Norden sind es 4 km, dort geht es 40 Minuten länger und die Fahrt Airolo ist zu.
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0: Den Ausblick den machen wir mit dem Quirin Beck vom Zentralwetterteam.
6: Am Nachmittag geht es bewölkt und mit weiteren Regengüssen und eingelagerten Gewitter weiter. So richtig oben an, beruhigt sich aber das Wetter vom Mittelland her. Das Ganze wird dann bei Temperaturen um die 22 Grad. Morgen am Dienstagvormittag haben wir es dann noch entlang der Berge mit vereinzelten Schauern zu tun. Tagsüber gibt es dann aber doch einen teils sonnigen Tag mit vor allem hohen Wolkenfeldern und Quellwolken über den Bergen. Die Temperaturen sind morgen auch wieder höher. Da haben wir es dann so um die 26 Grad. Auch am Mittwoch ist es noch meist sonnig. Temperatur dann um die 29 bis 30 Grad. Aber ab dem Donnerstag wird es dann schon wieder unbeständig und gewitterig. Die Temperaturen gehen dann wieder zurück, liegen dann noch bei um die 23 bis 25 Grad.
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2: Im Kanton Uri hat der Wolf in den letzten Tagen mehrere Tiere gerissen. Das teilt der Kanton im SMS-Warndienst mit. Am Mittwoch hat der Wolf im Rietstaffel das Erstfeld ein Nutztier gerissen. Am Samstag ist im Gitschental Seedorf ein Tier gerissen worden und heute Morgen im Etzli Zielene. Ob es überall der gleiche Wolf war oder ob mehrere Wölfe dafür verantwortlich sind, das ist noch unklar. Ein Blitz hat gestern zu unterreibrigen Brand ausgelöst. Im Gebiet Laucheren Stöckli hat auf einer Fläche von 16 Quadratmetern Wald brennt. Weil das Gebiet abgelegen ist, ist die Feuerwehr beim Löschen von einem Helikopter unterstützt worden. Nach 6 Flügen ist der Brand im Gebiet Laucheren Stöckli zu unterreibrig gelöscht gewesen. An der Bahnhofstrasse zu Küsnacht ist letzte Nacht eingebrochen worden. Anwohner haben gehört, wie jemand die Scheibe von einem Geschäft eingeschlagen hat. Als die Polizei gekommen ist, war niemand mehr herum. Die Polizei hat aber kurze Zeit später im Oberdorf zu Küsnacht eine verdächtige Person verhaften. Es wird jetzt abgeklärt, ob der 31-jährige Schweizer noch für weitere Straftaten verantwortlich ist. Die Luzerner Polizei, die schnappen den mutmaßlichen Einbrecher ebenfalls. Der 41-jährige Mann aus Somalia hat am Samstagmorgen in der Stadt Luzern probiert, in eine Wohnung an der Rüssinsel einzubrechen. Anwohner haben die Polizei alarmiert. Der Mann ist geflüchtet, hat dann aber wenige Meter vom Tatort verhaftet werden können, schreibt die Luzerner Polizei. Die Staatsanwaltschaft hat eine Untersuchung gegen ihn eröffnet. Das Paar ist gestern ein Ross in die austrocknete Lorze gefallen. Die Reiterin hat sich dabei nicht verletzt. Die Feuerwehr musste einen Brock wegnehmen, damit der Helikopter das Ross retten konnte. Und in Hünenberg ist ein 14-jähriger Bub mit einem E-Trotti umgefallen. Dabei hat er sich schwer verletzt und ins Spital müssen, schreibt die Zuger Polizei. Weil der Bub noch zu jung für eine Fahrt mit einem E-Trotti ist, ist sein Vater jetzt angezeigt worden. Und die Perle Industrieholding wird in Zukunft mit Strom Geld verdienen. Auf dem Industrieareal zu Perle soll ein grosser Batteriespeicher gebaut werden. Der kann Strom speichern und später wieder ins Netz abgeben. Damit könnte die Perle Industrieholding auf Schwankungen im Strommarkt reagieren und die Netzstabilität in der Region verbessern, teilt das Unternehmen mit. Der Batteriespeicher soll bis Ende Jahr in Betrieb genommen werden. Das Geschäft mit dem Papier zu Perle, das ist schon seit längerem unter Druck, darum sucht Perle Industrieholding nach zusätzlichen Einnahmen neben dem Papier also.
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0: Habt einen guten Montag Nachmittag. Jetzt ist es 10 ab 1.
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0: Es ist ein grauer Montag Nachmittag, wo wir wahrscheinlich alle mit Kuss Hand nehmen. Wir begleiten euch hier bei Radio Zentral mit unserem breitesten Musikmix. Mit dem Supertramp gehen wir

und auch 2000er sind vertreten mit den Atomic Kitten. Whole Again. Startet immer auch gerade mit einem aus dem 88er, Kim Wilde, You Came. Ich bin Nadine Wechsler, wünsche euch ganz einen guten Montag.

Hoffentlich gehen wir miteinander durch den Montagnachmittag hier bei Radio Zentral. Musik von Robert Palmer, Johnny and Mary. Und wir hören gerade Musik vom Toploader. Im Mondschein. Ja, wieso nicht? An diesem Montagnachmittag Dancing in the Moonlight haben wir gerade parat. Vorher einen Blick auf die Strasse. Und da hat es gerade zwei Unfälle gegeben auf der A2 Gotthard Richtung Luzern. Einmal zwischen Hergiswil und dem Sonnenbergtunnel, wo es stauet. Dort ist der rechte Fahrstreifen blockiert. Und dann weiter Richtung Luzern zwischen dem Spiertunnel und Luzern-Horb, wo es stauet. Dort hat es ebenfalls einen Unfall gegeben. Dort ist der linke Fahrstreifen blockiert. Geduld braucht ihr außerdem auf der A2 Gotthard Richtung Luzern zwischen Altdorf und dem Seelisbergtunnel und auch Richtung Gotthard, wenn ihr durch den Seelisberg möchtet. Abstand Süd hat es Stau, dort geht es etwa eine halbe Stunde länger. Vor dem Gotthard Richtung Süden noch mal eine halbe Stunde Wartezeit. Es hat 3 Kilometer Stau ab Fassen. Und Richtung Norden sind es 4 Kilometer. Dort geht es 40 Minuten länger. Und die Fahrt Airolo, die ist gesperrt. Ich wünsche euch ganz eine gute und vor allem sichere Fahrt durch den Montagnachmittag.

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0: Wenn euch ein Fuss ganz automatisch anfängt zu wippen, dann liegt das an den Joan Jets. I love Rock'n'Roll. Das ist der Montagnachmittag hier bei Radio Zentral. Ja, Gersau im Kanton Schweiz ist das Dorf des Jahres. Die Schweizer Illustrierte die bringt dann am Freitag die Auszeichnung und auch noch gerade eine Goldmedaille auf das Gersau. Für die 2'500 Einwohner und alle Gersau-Fans gibt es dann auch noch ein Apero am See. Unter anderem den Dorfkern oder auch die spezielle Lage zwischen Berg und See haben die Gersau Punkt gebracht. Wo ist es denn genau am schönsten? Genau mit dieser Frage ist der Christian Stempfli unter die Leute.
1: Wir fragen die Bewohner vom Dorf des Jahres 2026, wo strahlt, wenn man den Titel sagt, Dorf des Jahres, klingt gut, oder?
2: Ja, es klingt sehr gut, aber wir haben ihn jetzt.
1: Jetzt müsst ihr auch beweisen, dass es das Dorf des Jahres ist. Wo ist es am schönsten, das Gersau?
2: Also hier am Rathausplatz oder die G-Anlage?
3: Ja, die ist einfach interessant, finde ich, im Sommer mit den Konzerten der Seebühne unten und ich kann einfach auch jeden baden und wieder gehen und ja, eigentlich schon. Da ist ein bisschen tote Hose im Dorf innen selber.
4: Ja, der schönste Flecken vom Dorf ist natürlich in den Bergen oben. Das Dorf ist ja nicht nur unterhalb, sondern das Dorf geht eigentlich bis in die Scheidegg rauf. Also auch der Berg ist ganz schön.
1: Rigi Burggeist und Gersauerstock sind quasi die Hausberge.
4: Ja, genau. Also Gersauerstock teilen wir natürlich ein bisschen mit den Fitznauer. Aber ja, das sind natürlich auch ganz schöne Orte.
1: Stimmt, auf der anderen Seite heisst der Fitznauerstock. Ist das richtig? Da konnten wir mich nicht einigen.
4: Nein, aber wir kommen alle gut aus miteinander. Also soll auch so sein.
1: Wo ist der schönste Flecken vom Dorf?
5: Ja, der Tannen oben. Ich bin dort oben aufgewachsen, aber schon gut 50 Jahre nicht mehr dort oben. Ich wohne in Brunnen, aber es freut mich als Urgersauer, dass sie das Dorf geschafft haben, das schönste Dorf von diesem Jahr. Und es wird auch noch ein paar nächsten 100 Jahre so bleiben.
1: Da dafür sorgen Sie, oder, die Gersauer, für Ihr schönes Dorf?
5: Ja, ich glaube schon. Wir haben früher schon mit den Gersauer Stückchen, die Schildbürgerstreich. Oder, ja, man redet immer noch davon. Und ja, es bleibt auch noch erhalten, der Wert, den wir jetzt aus dem rausholen. Ja.
1: Für die Fasnacht ist Gersau auch noch berühmt?
5: Ja, Fasnacht sicher alle Jahre, möglichst lang und möglichst Tag und Nacht. Und es hat sich geändert, die Jungen haben andere Ideen und Vorteile und sehen sie. Und wir Eltern nehmen das, was es gibt und genießen das so. Ja. Das soll auch so sein.
1: Sie sind noch vor dem Regen von Brunnen auf Gersau gelaufen, am See entlang, oder man sagt, glaube ich, Riviera.
5: Ja, ich bin der Riviera nachgelaufen, von Brunnen gestartet noch. Er hat gerade auf den Regen, aber nicht stark. Und dann, jetzt hat es nach 3 Monaten, glaube ich, wieder erst gründlich. Jetzt hat es mich auf Deutsch gesagt richtig verseicht. Aber ich bin jetzt hier wieder am Schermen und kann ja trocknen. Ob man jetzt nass ist vom Regen oder vom Schweiß, es ist etwa das Gleiche. Aber ich habe Freude, wenn es dann richtig regnet.
1: Es ist ein richtiges Aufschnaufen, merkt man. Und die Leute strahlen unter dem Sonnenschirm.
5: Das ist
1: Regenschirm.
5: Ja, das ist so. Also im Moment ist der Regenschirm erfreulicher als der Sonnenschirm. Ja, das ist so.
0: Ja, und heute am Nachmittag bleiben wir noch ein bisschen in Gersau. Wir probieren das Geheimnis, um den berühmten Gersauer Käsekuchen zu lüften. Und wir besuchen die einzige Seidenspinnerei der Schweiz. Guten Montagnachmittag mit Radio Zentral.

0: Habt einen guten Montagnachmittag. Jetzt ist es 2 bei aktuell 17 Grad von Issisberg und 16 Grad zu Emmetten.
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2: Ein Blitzeinschlag sorgt an der Achsenstrasse für Probleme, unter anderem auch bei Sicherheitsanlagen. Und die Argumente bei der Neutralitätsinitiative gehen weit auseinander. Im Nachrichtenstudio wünscht einen guten Nachmittag, der Renato Götte. Die Achsenstraße musste heute Morgen nach einem Blitzeinschlag gesperrt werden. Der Blitz setzte unter anderem die Sicherheitsanlagen außer Betrieb, die vor Steinschlägen warnen, sagt Gaudenz Oetterli vom Bundesamt für Strassen Astra.
3: Es hat heute Morgen entlang am Achsen einen Blitzeinschlag gegeben. Durch das haben wir einen Spannungsausfall gehabt. Auch das Elektrizitätswerk war betroffen. Wir konnten ziemlich schnell wieder Strom zuführen, aber es hat dort noch mehr Probleme gegeben mit den Anlagen im Bereich Stutzeck und Gumpisch, bis die dann wieder hochgefahren werden können. Ohne funktionierende Sicherheitsanlagen betreiben wir Strassen nicht betreiben. Da nehmen wir unsere Verantwortung für die Sicherheit wahr. Und darum haben wir die Achsenstrasse während einer gewissen Zeit müssen sperren.
2: Nach etwa 2 Stunden konnte die Achsenstrasse wieder für den Verkehr freigegeben werden. Die Gegner der Neutralitätsinitiative haben heute ihre Kampagne lanciert. Gegen die Initiative hat sich ein Komitee formiert mit Mitgliedern der SP, Grünen, GLP, Mitte und FDP. Die Initiative wirbt mit einer Friedenstaube und verspricht Frieden durch Neutralität. Dies sei ein falsches Versprechen, sagt die Luzerner Mitte-Ständerätin Andrea Gmür.
4: Mit dieser Initiative tun wir unsere Sicherheit massiv noch mehr gefährden, als sie eigentlich schon gefährdet ist, indem wir nicht mehr können mit unseren nächsten Partnern, die auch unsere Werte teilen, zusammenarbeiten und weil wir auch wirtschaftliche Sanktionen nicht mehr können mittragen.
2: Der Luzerner SVP-Nationalrat Franz Grüter sieht dies hingegen anders.
5: Ich glaube, gerade das Gegenteil ist der Fall. Die Schweizer Neutralität hat der Schweiz in den letzten 200 Jahren maßgeblich dazu beigetragen, dass wir nicht selber, allen voran nicht, in den Ersten und Zweiten Weltkrieg mit eingezogen worden sind.
2: Die Abstimmung findet Ende September statt. Und die Thurgauer SVP-Nationalrätin Diana Gutjahr tritt bei den eidgenössischen Wahlen im kommenden Jahr nicht mehr an. Nach 10 Jahren im Nationalrat begründet die Unternehmerin ihren Rückzug mit dem Wunsch, künftig mehr Zeit für ihre Familie und das Familienunternehmen zu haben. Auch eine Kandidatur für den Ständerat schließt Diana Gutjahr aus. Zuletzt war sie als mögliche Nachfolgerin des ebenfalls zurücktretenden Thurgauer Ständerats Jakob Stark gehandelt worden.
0: Auf der A2 Gotthard Richtung Luzern braucht es Geduld. Nach einem Unfall zwischen der Verzweigung Lopper und dem Sonnenbergtunnel stauet. Der rechte Fahrstreifen ist gesperrt. Ein Zeitverlust von bis zu 40 Minuten. Dann geht es auch länger auf der A2 Luzern Richtung Gotthard zwischen Stand Süd und dem Seelisbergtunnel. Dort geht es etwa eine halbe Stunde länger. Vor dem Gotthardtunnel geht es Richtung Süden und auch Richtung Nord etwa 40 Minuten länger. Es sind in beide Richtungen 4 Kilometer Stau. Die Fahrt Göschenen Richtung Süden und die Fahrt Airolo Richtung Nord. Sind zu.
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0: Es bleibt heute am Nachmittag bewölkt und auch immer mal wieder nass und gewitterig bei 22 Grad maximal. Gegen oben beruhigt sich dann das Ganze in der Nacht und auch morgen am Vormittag ist es vor allem über den Bergen noch ab und zu nass. Sonst gibt es Sonnen und Wolken bei 16 Grad am Morgen und warme 26 Grad am Nachmittag. Der Mittwoch ist dann wieder meistens sonnig, es geht um die 29 Grad. In der Schweiz gibt es noch eine einzige Seidenweberei und die ist im Dorf des Jahres in Gersau. Heute startet die Produktion nach den Sommerferien. Wir gehen die edlen Fäden anschauen. In einem Gewerbe, das im 19. Jahrhundert gut 10'000 Menschen in der Region beschäftigt hat. Das gehört ihr hier bei uns in dieser halben Stunde. Habt einen guten Montag Nachmittag. Ich bin Nadine Wechsler. Regnende Männer, it's raining men, Weather Girls, haben wir hier für euch parat im breitesten Musikmix.
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0: Ja, die ganz, ganz grossen Gefühle, die haben Platz hier bei uns im breitesten Musikmix. Der Stevie Wonder, I just called to say I love you. Das ist der Montagnachmittag hier bei Radio Zentral. Wir sind heute auf Besuch im Dorf des Jahres. Am Freitag überkommt Gersau dann am Vierwaldstättersee genau diese Auszeichnung. Und in diesem Dorf gibt es gerade ein paar Spezialitäten. Rahmschinken, Käsekuchen und eine einzigartige Fabrik, Christian Stempfli.
1: Ja, Nadine, ich bin am Bach entlang Opsi gelaufen ins Oberdorf, hier zu Gersau, wo plötzlich eine riesige Fabrik steht. Ich sage jetzt riesig, hätte ich nicht erwartet bei einem Dörfli mit 2.500 Einwohnern. Wir sind bei der Kommenzind & Co. AG Zeidenspinnerei. Der einzige in der Schweiz, Matthias Kommenzind, unique.
2: Ja, jetzt schon in der Zwischenzeit sind wir die Einzigen, ja leider. Aber früher waren es schon noch mehr in der Schweiz.
1: Und speziell hier in Gersau im 19. Jahrhundert, da hat es gewimmelt von Seidenspinnern.
2: Ja, in der Zentralschweiz hat es einen Haufen gegeben, es war halt früher schon so. Zürich ist verarbeitet worden und die arme Innerschweiz hat Vorarbeit geleistet für Zürcher.
1: Die Fäden gesponnen für das kostbare Gut, für die Seide, die nachher auch in die ganze Welt rausgegangen ist. Und wo gehen heute eure Fäden hin?
2: Also ein Grossteil geht natürlich auf Frankreich, die Luxusindustrie. Aber was für uns auch sehr wichtig ist, ist Nordamerika, USA. Und da haben wir auch noch so Exoten auf Marokko oder Guatemala.
1: Ich habe gelesen, im 19. Jahrhundert seien hier in der Region, in Gersau, aber auch in den umliegenden Dörfern, 10'000 Leute mit der Seidenspinnerei beschäftigt.
2: Ja gut, wie viele das waren, weiss ich nicht, aber es waren natürlich ein Haufen Leute und wir waren ja nicht die Einzigen. Aber es hat sicher ein Haufen Leute im Brot und Arbeit mit der Seide gegeben, das sicher, ja.
1: Das heisst, die haben auch daheim für die Seidenspinnerei gearbeitet?
2: Früher war das natürlich mehr Handarbeit, wo die Industrialisierung noch nicht so weit war, wo dann nachher Maschinen gekommen sind. Das ist dann zentralisiert worden in den Fabriken. Aber vorher war es häufig Heimarbeit, ja.
1: Heute sind 22 Leute hier beschäftigt. Matthias, du führst mit deiner Schwester Nicole zusammen den Familienbetrieb in der 5. Generation. Ich sehe riesengroße Maschinen hier überall.
2: Ja, es ist natürlich immer noch intensiv maschinenlastig, aber ohne die Leute würde es nicht funktionieren. Man kann nicht alles hundertprozentig automatisieren. Ein Teil ist natürlich. Wir gehen auch weiter natürlich mit der Zeit. Also KI spielt heute auch eine Rolle, aber mehr so für Anfragen, um Dokumente zu schreiben oder um die IT zu unterstützen. Aber es ist immer noch sehr viel Handarbeit.
1: Was ist da gerade für ein Möbel, wo wir dazustehen?
2: Das ist eine sogenannte Ringspinnmaschine, das ist eigentlich das Herzstück. Da machen wir eigentlich aus dem Vorgarn machen wir da ein Garn, also einen Faden daraus. Unser feinster Garn, den wir machen, ist nur 1,300 m, also 300 Meter wiegt 1 Gramm. Und unser dickste, fast schon schier ein Seil, ist nur 2 m, also 2 Meter wiegt 1 Gramm.
1: Swiss Mountain Silk, eine seidenfeine Geschichte. Jetzt, Matthias, sehe ich dich hier im T-Shirt und in den Jeans, nicht im Seidenhemd.
2: Nein, also ich habe eine klare Seidenkrawatte und so, wenn ich Kundenbesuch mache, aber ich bin meistens ein Blaumann da oder so, weil ich bin selber unter die Maschinen und repariere die Maschinen. Wir sind halt eine kleine Firma, das heisst, auch wir in der Geschäftsleitung müssen natürlich alles können auch. Also ist bei uns natürlich immer eine Herausforderung, macht es aber auch interessant, weil jeder Tag ist anders.
1: Und es ist gerade der erste Tag nach der Sommerferien. Matthias Kommenzind, danke vielmals für einen Einblick hier im Dorf des Jahres in die einzige Seidenspinnerei der Schweiz.
2: Dankeschön fürs Kommen und das Interesse unserer Firma. Gerne wieder mal.
0: Ja, der Matthias Kommenzind von der Seidenspinnerei zu Gersau, die mittlerweile in der 5. Generation ist. Ja, das 2.500 Seelendorf, das also gerade ein paar Spezialitäten zu bieten hat und genau darum auch den Titel «Dorf des Jahres» verdient. Ebenfalls in aller Munde ist der Käsekuchen von Gersau. Über den reden wir dann in einer guten Stunde.

Das sind Bellamy Brothers an diesem Montagnachmittag hier bei Radio Zentral. 14:30 ist es und wir schauen auf die Strasse. Viel Geduld braucht es nach einem Unfall auf der A2 Gotthard Richtung Luzern. Zwischen der Verzweigung Lopper und dem Sonnenbergtunnel Stauet. Der rechte Fahrstreifen ist gespürt. Bis zu 40 Minuten verliert er. Wenn er dort vom Gotthard her kommt, dann wird er voll auszuweichen über die A4-Achsenstrasse und dann die A14. Außerdem stockt es auf der A2 Luzern Richtung Gotthard zwischen Buchs und dem Seelisbergtunnel. Und dann durch den Gotthard durch braucht es auch Geduld. Richtung Süd aktuell 5 km Stau, 50 Minuten Wartezeit. Die Fahrtgöschen ist zu. Richtung Norden aktuell 4 km Stau. Die geht 40 Minuten länger und die Fahrt Airolo ist gesperrt. Wenn ihr auch gerade irgendwo am Warten seid, bis ihr fahren könnt, wir haben die nötige Portion Motivation. Pointer Sisters, I'm so excited, hier bei Radio Zentral.

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Musik zum ein bisschen träumen, der F.R. David. Words hier bei Radio Zentral an dem trüben Montag Nachmittag mit immer mal wieder Regen, wo wir sehr gerne nehmen. Und die Regentropfen, die gerade aufs Autodach klopfen, die geben den Takt an für Status Quo. Haben wir gerade top parat für euch. Rocking all over the world.

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7: Montagnachmittag, jetzt ist es 3B, aktuell 18 Grad zu Unterägeri und 18 Grad zu Hause am Albis.
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8: Der Kanton Glarus hilft der Brunnwald-Strandseilbahn finanziell. Ein Blitzschlag sorgt an der Achsenstrasse für Probleme und die Zürcher Staatsanwaltschaft verlangt für einen Hacker eine Freiheitsstrafe von 12 Jahren. Im Nachrichtenstudio wünscht einen guten Nachmittag, Renato Goethe. Der Kanton Glarus greift der Braunwald-Strandseilbahn finanziell unter die Arme. Die Glarner Regierung stellt kurzfristig 600'000 Franken zur Verfügung. Dies, um die Zahlungsfähigkeit der Bahn zu sichern und den Betrieb zwischen Lintel und Braunwald aufrechtzuerhalten. Hintergrund sind hohe Verluste seit etwa 3 Jahren und ein drohender Liquiditätsengpass. Deshalb kommt es bei der Braunwald-Strandseilbahn nun auch zu personellen Konsequenzen. Der Verwaltungsrat wird neu aufgestellt. Ziel ist es, die Führung des Unternehmens zu stärken und die eingeleitete finanzielle Sanierung zu begleiten. Im Prozess gegen einen mutmaßlichen Hacker fordert die Zürcher Staatsanwaltschaft eine Freiheitsstrafe von 12 Jahren. Dem 52-jährigen ukrainischen Softwareentwickler wird vorgeworfen, eine zentrale Rolle bei der Entwicklung einer Erpressersoftware gespielt zu haben. Von den Cyberangriffen betroffen waren unter anderem die Schweizer Unternehmen Stadler Rail und Meyer Tobler. Der Angeklagte weist sämtliche Vorwürfe zurück. Die Staatsanwaltschaft fordert neben einer 12-jährigen Freiheitsstrafe auch einen ebenso langen Landesverweis. Das Urteil steht noch aus. Die Achsenstraße musste heute Morgen nach einem Blitzeinschlag gesperrt werden. Der Blitz setzte unter anderem die Sicherheitsanlagen außer Betrieb, die vor Steinschlägen warnen, erklärt Gaudenz Oetterli vom Bundesamt für Strassen Astra.
9: Es hat heute Morgen entlang am Achsen einen Blitzeinschlag gegeben. Durch das haben wir einen Spannungsausfall gehabt. Auch das Elektrizitätswerk war betroffen. Wir konnten ziemlich schnell wieder Strom zuführen, aber es hat dort noch mehr Probleme gegeben mit den Anlagen im Bereich Stutzeck und Gumpisch, bis die nachher wieder hochgefahren werden können. Ohne funktionierende Sicherheitsanlagen betreiben wir Strassen nicht betreiben. Da nehmen wir unsere Verantwortung für die Sicherheit wahr. Und darum haben wir die Achsenstrasse während einer gewissen Zeit sperren.
8: Nach rund 2 Stunden konnte die Achsenstrasse wieder für den Verkehr freigegeben werden. Und auf dem Vulkan Etna in Sizilien ist ein Tourist vom Blitz getroffen worden und gestorben. Der etwa 30-jährige US-Amerikaner sei während eines Gewitters auf dem Vulkan unterwegs gewesen, berichten Nachrichtenagenturen. Der Mann habe sich am Wochenende in einem abgesperrten Bereich auf dem Etna aufgehalten, als der Blitz einschlug. Die Lavaströme des Etna ziehen viele Schaulustige an. Seit Tagen spuckt der Etna Asche und Lava.
7: 3 ab 3 ist es. Es braucht viel Geduld auf der A2 Gotthard Richtung Luzern. Nach einem Unfall zwischen der Verzweigung Lopper und dem Sonnenbergtunnel stauet es. Bis zu 40 Minuten länger geht es. Wenn ihr vom Gotthard her Richtung Norden unterwegs seid, dann könnt ihr bei der Verzweigung Altdorf ausweichen über die A4-Achsenstrasse und dann die A14. Dann braucht es Geduld vor dem Gotthardtunnel Richtung Süden. 5 km Stau, 50 Minuten Wartezeit. Die Fahrtböschen ist zu. Richtung Norden sind es aktuell noch 3 km. Jetzt geht es eine halbe Stunde länger und die Fahrt Airolo ist gesperrt.
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7: Und da schauen wir voraus. Der Regenschirm der kommt heute wieder einmal zum Einsatz und das Auto wird von oben gewaschen. Es bleibt am Nachmittag bewölkt und immer mal wieder nass und gewitterig bei 22 Grad maximal. Gegen Abend gibt es dann eine Wetterberuhigung. In der Nacht und auch morgen am Vormittag ist es vor allem über den Bergen noch ab und zu nass. Sonst gibt es Sonnen und Wolken bei 16 Grad am Morgen und warme 26 Grad auf den Nachmittag. Der Mittwoch ist dann wieder meistens sonnig, dann gibt es um die 29 Grad.
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7: Wir machen jetzt noch eine Schaltung ins Dorf vom Jahr auf Gersau im Kanton Schweiz. An einem Ort, wo es den Gersauer Käsekuchen gibt. Und den kommt man eben nur dort über im Restaurant Trauben. Wir haben abgemacht mit einem Dorf-Original von Gersau, dem Trauben Reini. Wie stolz ist er auf die Auszeichnung für sein Dorf? Das erzählt er uns in dieser halben Stunde. Ich bin Nadine Wechsler, wünsche euch einen guten Montagnachmittag.
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0: 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George Michael, Faith, am Montagnachmittag hier bei Radio Zentral. Gersau im Kanton Schweiz ist nicht nur das Dorf vom Jahr, sondern auch sonst ganze Haufen. Eine Gemeinde und gleichzeitig ein Bezirk. Über 400 Menschen von den 2'500 dort heissen, gekommen sind. Früher war Gersau 4 Jahrhunderte lang eine Republik gewesen. Und jetzt besucht uns Christian Stempfli, einen Mann, der sich einmal dafür eingesetzt hat, dass eben Gersau wieder den Republikstatus zurückbekommt. Sie treffen sich in einem berühmten gelben Haus am Dorfbach.
1: Wir sind auf der Terrasse von einem Restaurant, wo im Käse-Logo da ist. Es hat einen Haufen Löcher an der Wand, aber die sind aufgemalt. In den Trauben, da ist Gersau bekannt für einen original Gersauer Käsekuchen, wo manches Jahr der Rainer Kamenzind und Maria zusammen serviert haben. Und ich habe gehört, ihr beliefert immer noch Sonja beliefern.
2: Ja, es ist so. Maria macht immer noch das Küsse. Gersauer sage ich das Küsse. Wir haben einmal 5 Bäcker und jede Familie hat jemanden aufgeteilt. Bäck Hans, Bäck Edi und so weiter, Bäck Nick. Dann sie das Küsse gebracht. Und Maria macht noch das Original-Küsse, das der Trauben Pauli kreiert hat. Und sie hat immer noch das gleiche und den gleichen Käselieferant.
1: Das Geheimrezept, bleibt das geheim oder dürfen wir verraten?
2: Erster Spritz, Emmentaler. Nur Zwiebeln und nur Milch, nichts anderes. Und das kann man schon probieren, aber sie bringen es nicht an. Sie bringen das nicht an. Aber es ist schön, dass das immer noch Maria macht und der ist halt schon bekannt seit Jahren.
1: Den Gersauer Käsekuchen kann man hier in der Traube geniessen. Jetzt im Dorf des Jahres. Was sagst du zu dieser Auszeichnung, Reini?
2: Ja, also wir Gersauer sind sehr stolz, vor allem wahrscheinlich wir Republikaner und Ureinwohner. Das ist, macht uns wirklich stolz, dass die Schweiz Illustrierte uns ausgewählt hat zu denen in die Engerwahl. Und die Kriterien, die die wahrscheinlich gewählt haben, kann ich begreifen. Wenn man sieht, wie das Dörfli liegt zwischen dem Gersauer und dem Fitzenauerstock und der Rigi Hoflo einbettet, wenn man vom See her fahren kommt, ist wirklich schön zum Schauen. Was Gersau immer noch hat, eben die Patrizienhäuser von der Kirche Führer, der Dorfbach mit den auch schönen Häusern auf der linken Seite und nachher das Ausserdorf mit vor allem der Kurpark, der ist ja sehr viel wert. Das haben die alle gesehen und ich glaube, wir haben das verdient, glaube ich.
1: Ich glaube auch, jetzt kommt sogar die Sonne nach dem lang ersehnten Regen da rein und ich habe heute schon den ganzen Tag dürfen in strahlende Gesichter hineinschauen. Also, es ist schön, hier zu leben, haben mir die Leute gesagt. Und es ist auch schön, das Miteinander im Dorf. Und ich schaue wieder in ein strahlendes Gesicht. Reini Kamenzind, am Freitag kommt die Goldmedaille von der Schweizer Illustrierten von Zürich hier an. Wird ein historischer Moment.
2: Ja, eine Goldmedaille, das sagt schon der Name, oder? Wenn man sieht, der Leichtathletik WM ist auch Goldmedaille verteilt worden. Das ist natürlich sensationell und ich freue mich, ich hoffe, es kommt in den Haufen. Und was ich wünsche, dass in einem Lehrer, der soll unser schönes Gersauerlied mit ein paar Schulkindern singen, dass mich auch noch eindruckt, eine Donnerüberscheidung und so weiter. Das ist eines der schöneren Lieder von Gersau.
1: Oh, könnten wir es gerade anstimmen?
2: Ja, nein, ich kann nicht gut singen. Es donnert über die Scheidegi, holt ja Uri, Uri, Uri. Im Dimmerlichtli noch mein Dörfli am See. Ein Schleier, Text, Liseli zu und so weiter.
1: Das ist ein Anfang. Am Freitag dürfen alle einstimmen.
2: Ich hoffe es.
1: Merci vielmals und einen schönen Tag noch.
2: Danke, Christian.
0: Ja, schon seit dem frühen Morgen berichtet Christian Stempfli für uns aus Gersau vom Dorf des Jahres. Bilder dazu könnt ihr im Facebook von Radio Zentral anschauen. Dann findet ihr raus, was das denn unser Reporter zum Mittag hatte. 3-mal dürfen ihr röteln.

Le Freak, sehr schick. Das ist der Montagnachmittag hier bei Radio Zentral mit euch am breitesten Musikmix. Jetzt war es 3:30 Uhr. Wenn ihr gerade auf den Strassen unterwegs seid, dann braucht ihr noch ein bisschen Geduld auf der A2 Gotthard Richtung Luzern. Zwischen der Verzweigung Lopper und dem Sonnenbergtunnel stauen jetzt nach einem Unfall, dann geht es noch etwa eine Viertelstunde länger. Anstehen vor dem Gotthardtunnel Richtung Süden, 5 km Stau, 50 Minuten Wartezeit, die Fahrtgöschen ist zu. Richtung Norden geht es ebenfalls noch ein bisschen länger, 3 km Stau, eine halbe Stunde Wartezeit und die Fahrt Airolo, die ist gesperrt. Wir verkürzen eure Wartezeit mit der passenden Musik. Survivor, Eye of the Tiger.

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0: Ganz viel gute Laune für euch am Montagnachmittag. Die Blues Brothers hier bei Radio Zentral. Ja, mit ganz viel Freude und Motivation sind heute die Knirpsen wieder ab in die Schule gestiefelt.
1: Ich komme jetzt in die 7. Klasse und ich freue mich eigentlich schon drauf.
2: Ich freue mich auf meine neue Lehrerin und auf meine Freunde und so.
0: Ja, wieder zurück im Alltag und wahrscheinlich mittlerweile schon wieder daheim. Vielleicht auch mit den ersten Hausaufgaben im Gepäck. Wenn ihr gerade daheim mit den Kindern am französisch Wacki büffeln sind, wir haben die passende Musik parat. France Gall, Ella, Ella.

0: Nachmittag. Jetzt ist es 4 Uhr, bei aktuell 19 Grad zu Oberurne und 20 Grad zu Wollhausen.
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2: In Teil von Aargau kann das Trinkwasser im Moment noch Benzin schmecken. Der Regen bringt nur zum Teil Linderung und Schweizer Hotel legen im Juni Licht zu. Im Nachrichtenstudio Renato Goethe. Im Aargau kann das Trinkwasser zwischen Baden und Würenlos derzeit nach Benzin schmecken. Im Grundwasserstrom wurden Rückstände eines Benzinbestandteils festgestellt. Die gemessenen Werte unterschreiten aber die geltenden Höchstwerte deutlich, sagen die Behörden. Das Trinkwasser sei sicher und könne bedenkenlos genutzt werden. Weitere Trinkwasserproben werden derzeit entnommen. Wie die Rückstände in den Grundwasserstrom gelangten, wird ebenfalls untersucht. Nach Wochen der Trockenheit hat es in der Schweiz heute verbreitet geregnet. Im Wochenverlauf sind weitere Niederschläge möglich. Für die Gewässer reicht der Regen allerdings noch nicht aus, sagt das Bundesamt für Umwelt. Tiefe Seepegel, wenig Wasser in den Flüssen und versiegte Quellen dürften sich erst nach längeren Niederschlägen erholen. Für die Landwirtschaft bringt der Regen teilweise Entspannung, für manche Kulturen komme das Wasser jedoch zu spät, sagt der Schweizer Bauernverband. Die Bedingungen für die Aussaat von Raps seien dagegen besser. Im Prozess gegen einen mutmaßlichen Hacker fordert die Zürcher Staatsanwaltschaft eine Freiheitsstrafe von 12 Jahren. Dem 52-jährigen ukrainischen Softwareentwickler wird vorgeworfen, eine zentrale Rolle bei der Entwicklung einer Erpressersoftware gespielt zu haben. Von den Cyberangriffen betroffen waren unter anderem die Schweizer Unternehmen Stadler Rail und Meyer Tobler. Der Angeklagte weist sämtliche Vorwürfe zurück. Die Staatsanwaltschaft fordert neben einer 12-jährigen Freiheitsstrafe auch einen ebenso langen Landesverweis. Das Urteil steht noch aus. Die Schweizer Hotels haben im Juli wieder leicht mehr Übernachtungen verzeichnet. Die Zahl der Logiernächte stieg gegenüber dem Vorjahresmonat um 0,3%, schreibt das Bundesamt für Statistik. Verantwortlich dafür war vor allem die stärkere Nachfrage von Gästen aus der Schweiz. Während die Zahl der Übernachtungen inländischer Gäste um fast 4% zunahm, gingen jene ausländischer Besucher um über 2,5% zurück. Mit dem leichten Plus endet eine Serie von 4 Monaten mit rückläufigen Übernachtungszahlen. Und auf dem Vulkan Etna in Sizilien ist ein Tourist vom Blitz getroffen worden und gestorben. Der etwa 30-jährige US-Amerikaner sei während eines Gewitters auf dem Vulkan unterwegs gewesen, berichten Nachrichtenagenturen. Der Mann habe sich am Wochenende in einem abgesperrten Bereich auf dem Etna aufgehalten, als der Blitz einschlug. Die Lavaströme des Etna ziehen viele Schaulustige an. Seit Tagen spuckt der Etna Asche und Lava.
0: Es sieht aktuell ziemlich rot aus an der Börse. Der SMI minus mit 0,61%, der DAX ebenfalls minus 0,17% und der Dow Jones minus 0,29%. Bei den Wechselkursen gibt es den Euro für 93,79 €, der US-Dollar kostet 80,88 €. 3 ab 4 ist es. Es braucht immer noch Geduld auf die A2 Gotthard Richtung Luzern. Zwischen der Verzweigung Lopper und dem Sonnenbergtunnel stauen es nach einem Unfall. Es geht etwa eine Viertelstunde länger. Vor dem Gotthard Richtung Süden 4 km Stau, 40 Minuten Wartezeit. Die Fahrt Göschene ist zu. Richtung Norden sind es aktuell 3 km. Das heisst, eine halbe Stunde geht es länger und die Fahrt Airolo ist gesperrt. Die Wolken die bleiben uns auch heute am Nachmittag erhalten. Es wird immer mal wieder nass und gewitterig bei maximal 22 Grad. Gegen oben beruhigt sich das Ganze dann. In der Nacht und auch morgen am Vormittag ist es vor allem über den Bergen noch ab und zu nass. Sonst gibt es Sonne und Wolken bei 16 Grad am Morgen und 26 Grad am Nachmittag. Auf dem Mittwoch dann wieder meistens sonnig bei um die 29 Grad.
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3: im Nachrichtenstudio. Der andere ist Albert. Die Taxenstrasse war heute Morgen wegen einem Blitzeinschlag gesperrt. Der Blitz hat für einen Stromunterbruch gesorgt. Darum musste die Strasse zwischen Brunnen und Fliehl aus Sicherheitsgründen gesperrt werden, sagt der Gaudenz Hötterli vom Bundesamt für Strassen Astra.
4: Wir haben entlang von der Nationalstrasse jeweils sogenannte BSA, Betriebs- und Sicherheitsanlagen. Die werden mit Strom betrieben. In den Tunnel hat es mehr von denen, aber auch entlang von der offenen Strecke, gerade im Bereich Achsen, wo wir viele Warnsysteme haben, betreffend Steinschläge und sonstige Murgänge oder so. Die Anlagen müssen funktionieren, für das brauchen sie Strom. Und wenn sie nicht funktionieren, tun wir aus Sicherheitsgründen jeweils eine Strasse sperren.
3: Nach rund 2 Stunden konnte die Achsenstrasse wieder für den Verkehr freigegeben werden. Die Luzernenpolizei warnt vor falschen Handwerkern. In den letzten Tagen haben mehrere Dutzend Leute solche Fälle gemeldet, sagt Janik Probst von der Luzernenpolizei.
5: Generell läuten jeweils eine oder mehrere unbekannte Personen an den Haustüren und geben dann an, dass sie Handwerker sind, zum Beispiel Elektriker oder Heizungsmonteur, und etwas in der Wohnung machen müssen. Das ist tendenziell auch sehr aufdringlich. Wenn man die dann in die Wohnung reinlässt, dann wird man anschliessend abgelenkt und die angeblichen Handwerker, die nehmen dann zwischen die Bargeld, Schmuck und sonstige Werkgegenstände, die sie in der Wohnung finden, und verschwinden dann möglichst schnell wieder.
3: Da tragen vor allem ältere Personen im Visier. Die Luzerner Polizei empfiehlt es, unangemeldete Handwerker nicht reinzulassen und verdächtige Fälle zu melden. Im Kanton Zug haben diesen Sommer fast 1200 Jugendliche in Berufslehre angefangen. Das sind ein bisschen weniger als im letzten Jahr. Die neuen Lehrlinge verteilen sich auf fast 140 verschiedene Berufe. Über 40% von ihnen kommen nicht aus dem Kanton Zug und müssen pendeln. Zu den beliebtesten Lehrberufen bei den Frauen gehören unter anderem das KV und VG. Bei den Männern sind es unter anderem auch das KV und Informatiker. Und der Schweizer Cup ist immer wieder für eine Überraschung gut. So hat gestern der FC Rokitz aus der 2. Liga Inter überraschend gegen den AC Bellinzona aus der Promotion League 4-2 gewonnen. Der Rokitz-Trainer Roland Schwegler, ehemaliger Fußballprofi beim FCL, war darum gespannt auf die Auslosung für die 2. Runde.
6: Dann haben wir natürlich gespannt die Auslosung angeschaut und haben natürlich uns dann gefreut, dass wir einen Superligist verwünscht haben, der dann im Oktober zu uns auf Rotkreuz kommt. Ja, bis jetzt in meiner Spieler- oder auch als Trainerkarriere bin ich jedes Mal auf den Platz gegangen zum Gewinnen. Egal gegen wer, egal ob es da Ligen Unterschied hat dazwischen, egal wie der Name war vom anderen Verein, gehst du zum Gewinnen.
3: Partien von der 2. Runde vom Schweizer Cup sind am Wochenende vom 16. bis 18. Oktober. Neben Rokitz Servette gibt es weitere spannende Partien. So spielen unter anderem Chalm gegen Sion. Und der FC Rapperswil-Jona empfiehlt daheim den Titelverteidiger St. Gallen.
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Das sind Maroon 5, hier im breitesten Musikmix bei Radio Zentral an diesem Montagnachmittag. Es ist 4. ab 4. Wenn ihr gerade auf den Strassen unterwegs seid, dann braucht ihr ein bisschen Geduld auf die A2 Gotthard Richtung Luzern. Zwischen Hergiswil und dem Sonnenwerktunnel stockt es. Das Gleiche auf die A14 Zug Richtung Luzern, ab Buchrein bis zu der Verzweigung Rotsee. Und auch wenn die Schule heute wieder angefangen hat, immer noch Reiseverkehr. Gewisse sind unterwegs Richtung Süden. Vor dem Gotthard hat es 4 km Stau, 40 Minuten Wartezeit. Die Fahrt Göschen ist zu. Andere warten Richtung Nord ab Quinto, 3 km Stau. Dann geht es eine halbe Stunde länger und die Fahrt Airolo, die ist zu. Ich wünsche euch eine gute Fahrt durch den Montagnachmittag. Und während die einen schon am Feierabend entgegenschauen, startet es an anderen Orten. Erst noch gerade den Arbeitstag, nämlich dann, wenn es in die Nachtschicht hineingeht. Passend dazu Commodores, Nightshift. Und nach ihnen schalten wir dann gerade hier ins Zentral-Wetterstudio.

0: Guten Montagnachmittag hier bei Radio Zentral. Schön, sind ihr mit dabei. Jetzt ist es 20:04.
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0: Ja, so einen trüben und nassen Tag, wie er heute gekommen ist, haben wir wahrscheinlich noch selten so gern genommen. Die Natur, die hat es bitter nötig gehabt. Quirin Beck vom Zentral Wetterteam, wie viel ist denn jetzt hier oben runtergekommen? Was heisst das für die Natur?
2: Ziemlich viel, also es hat auch regionale Unterschiede gegeben. Luzern zum Beispiel, Spitzenreiter hier heute von der Schweiz mit 50,6 mm, die es hier gegeben hat. Dann aber Giswil zum Beispiel nur 5,2 mm. Also es war schon sehr regional unterschiedlich gewesen, der Niederschlag, der hier runterkam, halt auch mit den Gewitterzellen, die da durchgezogen sind. Für die Trockenheit heisst das natürlich noch nicht viel. Da bräuchte es dann schon über mehrere Tage ein bisschen mehr Niederschlag oder sagen wir flächendeckender Regen über mehrere Tage. Aber steht ja eigentlich auch nicht schlecht, wenn man hier auf die Prognose schaut. Da ist ja dann doch auch wieder ein bisschen Regen in Sicht.
0: Ja, jetzt, wenn wir gerade auf die nächste Vergangenheit schauen, heute am Abend, morgen am Vormittag und auch in der Nacht, eher mal selten noch ein Regensprutz.
2: Ja, jetzt am Abend ist es weiterhin bewölkt und eben neben diesen trockenen Phasen kann es dann doch auf den Abend gehen, mal nochmal nass werden. Sieht wohl doch danach aus, als würde er nochmal ein bisschen einen feuchten Schub geben auf den Abend hin. In der Nacht dann wirklich nur noch ganz vereinzelt nass und morgen am Vormittag so richtig östliche Alpen, so richtig kleine Alpen, vielleicht mal noch einen Regensprutz. Tagsüber gibt es dann morgen doch teils sonniges Wetter mit hohen Wolkenfeldern, harmlose Quellwolken über den Bergen. Es ist morgen auch wieder ein bisschen wärmer, so um die 26 Grad. Dazu haben wir im Flachland zeitweise einen auffrischenden Südwest- bis Westwind. Am Mittwoch dann wirklich schon fast strahlend blauer Himmel, wo wir hier Richtung Mittelland haben, über den Bergen mit ein paar Quellwolken. Bleiben dann auch meistens harmlos, vielleicht so in der Gotthardregion mal ein Hitzegewitter, nicht ganz ausgeschlossen. Und Temperatur am Mittwoch nochmal ja, sehr hoch, 29, lokal vielleicht auch so um die 30 Grad und 0 Grad Grenze, die liegt so um die 4000 Meter.
0: Ja, und das heisst eigentlich mehr oder weniger, der Sommer, der bäumt sich nochmal so ein bisschen auf gegen die Mitte der Woche, aber eben du hast schon angetönt, hinten raus kommt dann auch wieder der Segen von oben.
2: Ganz genau, es ist einfach ein Azorenhoch, wo man hier, ein Zwischenhoch vom Azorenhoch, wo sich hier reindrückt, jetzt morgen und am Mittwoch. Am Donnerstag wird es dann wirklich schon wieder unbeständig und dann eigentlich auch für längere Zeit ist es das dann gesehen mit viel Sonnenschein, eigentlich vom Donnerstag bis mit Wochenende. Bleibt es dann unbeständig, auch gewitterig, Temperaturen, die gehen dann wieder deutlich zurück. Da liegen wir dann so um die 23 bis etwa 25 Grad. Und eben, wie gesagt, es ist unbeständig. Heisst, es kommt auch immer mal wieder ein Regenguss oder ein Gewitter auf. Ist also sehr gut für die Natur. Es sieht es allgemein eigentlich dann die nächste Zeit so aus, auch über die Woche drüber. Dass es dann doch immer mal wieder nass wird, ist also für die Natur sicher gut und wird auch in Bezug auf die Trockenheit sicher eine kleine Beruhigung geben.
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3: Jetzt ist es 4:30.
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5: Mit dem Renato Götte, guten Nachmittag. Die Löhne für Arbeitnehmende sollen im kommenden Jahr um 2% steigen. Dies fordert der Gewerkschaftsdachverband Travail Suisse. Er will damit die Stagnation der Reallöhne und den Anstieg der Lebenshaltungskosten ausgleichen. Die Arbeitnehmenden würden die verschlechterte finanzielle Lage spüren, sagt Thomas Bauer von Travail Suisse.
6: Sie haben sehr konkrete Auswirkungen. Immer mehr Arbeitnehmende erachten beispielsweise den Zeitpunkt für größere Anschaffungen als schlecht. Das ist auch schlecht für die wirtschaftliche Entwicklung.
5: Besonders stark belastet seien der Haushalt zum Beispiel durch den Anstieg der Krankenkassenprämien, sagt Travail Suisse weiter. Und ein veraltetes Stromnetz soll für einen Großteil der diesjährigen Waldbrände in Griechenland verantwortlich sein. Rund 3/4 der bisher verbrannten Flächen gehen auf Defekte oder Schäden an Stromleitungen zurück, dies berichten griechische Medien. Betroffen seien unter anderem die schweren Brände auf Kreta sowie westlich von Athen. Als mögliche Auslöser gelten Funken durch Verschleiß oder Materialschäden, die trockenes Buschwerk entzünden können. Fachleute fordern deshalb eine bessere Wartung des Stromnetzes.
3: In der Zentralschweiz braucht ihr aktuell Geduld auf der A14-Zug Richtung Luzern zwischen Buchrein und der Verzweigung Rotsee stocken. Das gleiche auf der A2 Gotthard Richtung Luzern von Hergiswilenweg bis zum Sonnenbergtunnel braucht es Geduld. Dann haben wir noch Stau vor dem Gotthardtunnel Richtung Süden 3 km, eine halbe Stunde Wartezeit, die Einfahrt Göschene ist gesperrt. Auch Richtung Norden geht es eine halbe Stunde länger, ebenfalls 3 km Stau, die Einfahrt Airolo ist zu. Jetzt am Abend noch viel Wolken, es gibt aber längere trockene Phasen, zeitweise einmal ein Regensprutz, auch in der Nacht einmal ein Regensprutz, Richtung Mittelland ist es aber meistens trocken. Morgen am Dienstag dann vor allem in den Bergen mal noch ein paar Tropfen, es wird dann aber ziemlich sonnig mit auch ein paar Wolken. Am Morgen sind es 16, am Nachmittag 26 Grad. Unter dem Mittwoch ist wieder meistens sonnig, es gibt um die 29 Grad.
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3: Und wir tanzen euch am Feierabend entgegen mit Irene Cara und ihrem Flashdance hier bei uns im breitesten Musikmix.

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Chris de Burgh, High on Emotion, das ist am Montag Nachmittag hier bei Radio Zentral. Ja, und Emotionen, die sind definitiv auch vorprogrammiert im Fußball-Cup. Nach der ersten Runde, logisch, kommt die zweite. Und da gibt es gerade ein paar grosse Los, die gezogen worden sind. Cham spielt in der zweiten Runde gegen den FC Sion, Rotkreuz gegen Servette und Rapperswil-Jona kommt gerade mit dem Titelverteidiger St. Gallen zu tun über. Reaktionen der Clubs auf die ungleichen Begegnungen gibt es hier bei uns nach dem 5 im Zentralinfo. Wir schauen gerade noch auf die Strasse. Viertel vor 5 ist es. Geduld braucht ihr aktuell auf der A14. Zug Richtung Luzern, Abbuchrein bis zu der Verzweigung Rotsee für Stocken. Das gleiche auf der A2 Gotthard Richtung Luzern zwischen Hergiswil und dem Sonnenbergtunnel. Und vor dem Gotthard braucht es Richtung Süden und auch Richtung Norden aktuell eine halbe Stunde Geduld. In beide Richtungen aktuell 3 km Stau. Ich wünsche euch eine gute Fahrt.

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3: Jetzt ist es 5 Uhr, kommen gut in Feierabend bei aktuell 20 Grad in Gersau und 19 Grad in Murg.
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5: In Teilen von Aargau kann das Trinkwasser im Moment nach Benzin schmecken. Nach einem tödlichen Kutschenunfall im Engadin gibt es eine Strafuntersuchung. Und die Argumente bei der Neutralitätsinitiative gehen weit auseinander. Im Nachrichtenstudio Renato Götte, guten Abend miteinander. Im Aargau kann das Trinkwasser zwischen Baden und Würenlos derzeit nach Benzin schmecken. Im Grundwasserstrom wurden Rückstände eines Benzinbestandteils festgestellt. Die gemessenen Werte unterschreiten die geltenden Höchstwerte aber deutlich, sagen die Behörden. Das Trinkwasser sei sicher und könne bedenkenlos genutzt werden. Weitere Trinkwasserproben werden derzeit entnommen. Wie die Rückstände in den Grundwasserstrom gelangten, wird ebenfalls noch untersucht. Nach dem tödlichen Kutschenunfall im Val Rosec hat die Bündner Staatsanwaltschaft eine Strafuntersuchung eröffnet. Ermittelt wird wegen des Verdachts auf fahrlässige Tötung. Beim Unfall am Samstag war eine 73-jährige Frau ums Leben gekommen, 12 weitere Menschen wurden verletzt. Nach bisherigen Erkenntnissen verlor eine Pferdekutsche auf einem Gefälle an Bremswirkung. Beim Ausweichmanöver stürzte eines der Pferde, worauf die Kutsche mit einem Baum kollidierte. Die Gegner der Neutralitätsinitiative haben heute ihre Kampagne lanciert. Gegen die Initiative hat sich ein Komitee formiert mit Mitgliedern der SP, Grünen, GLP, Mitte und FDP. Die Initiative wirbt mit einer Friedenstaube und verspricht Frieden durch Neutralität. Dies sei ein falsches Versprechen, sagt die Luzerner Mitte-Ständerätin Andrea Gmür.
6: Mit der Initiative tun wir unsere Sicherheit massiv noch mehr gefährden, als sie eigentlich schon gefährdet ist, indem wir nicht mehr mit unseren nächsten Partnern, die auch unsere Werte teilen, zusammenarbeiten und weil wir auch wirtschaftliche Sanktionen nicht mehr mittragen können.
5: Der Luzerner SVP-Nationalrat Franz Grüter sieht dies hingegen anders.
7: Ich glaube, gerade das Gegenteil ist der Fall. Die Schweizer Neutralität hat der Schweiz in den letzten 200 Jahren massgeblich dazu beigetragen, dass wir nicht selber, allen voran nicht, in den Ersten und Zweiten Weltkrieg mit eingezogen worden sind.
5: Die Abstimmung zur Neutralitätsinitiative findet Ende September statt. Ein veraltetes Stromnetz soll für einen Großteil der diesjährigen Waldbrände in Griechenland verantwortlich sein. Rund 3/4 der bisher verbrannten Flächen gehen auf Defekte oder Schäden an Stromleitungen zurück. Dies berichten griechische Medien. Betroffen seien unter anderem die schweren Brände auf Kreta sowie westlich von Athen. Als mögliche Auslöser gelten Funken durch Verschleiß oder Materialschäden, die trockenes Buschwerk entzünden könnten. Fachleute fordern deshalb eine bessere Wartung des Stromnetzes. Und der Vizechef der Antikriegspartei Jabloko wird in Russland zu mehr als 11 Jahren Straflager verurteilt. Der 63-Jährige wurde unter anderem wegen der Herabwürdigung der russischen Armee schuldig gesprochen. Er will das Urteil anfechten. Jabloko ist die einzige Partei in Russland, die sich offen gegen den Krieg in der Ukraine ausspricht. Die Partei kämpft derzeit gegen ihren Ausschluss von den Parlamentswahlen im nächsten September. Das oberste Gericht hatte Jabloko von den Wahlen ausgeschlossen, unter anderem mit der Begründung, die Partei sei eine vom Westen unterstützte Organisation.
3: Der Swiss Market Index ist im Minus mit 0,55%, der DAX ebenfalls minus 0,19% und der Dow Jones schließt sich an minus 0,38%. Bei den Wechselkursen kostet der Euro aktuell 93,80 €. Der US-Dollar gibt es für 80,96 €.
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3: 5 ab 5 ist es. Geduld brauchen wir aktuell auf der A14-Zug Richtung Luzern von der Verzweigung Rüthofenweg bis zu der Verzweigung Rotsee-Stocketz. Auch auf der A2 Gotthard Richtung Luzern zwischen Hergiswil und dem Sonnenbergtunnel braucht es Geduld. Und vor dem Gotthard haben wir aktuell noch Stau Richtung Norden, 3 km, das heisst eine halbe Stunde Wartezeit ab Quinto. Und da schalten wir ins Zentralwetterstudio zum Quirin Beck.
9: Am Oben ist es weiterhin bewölkt und neben trockenen Phasen ist es auch zeitweise noch nass mit gewitterig durchsetzten Regengüssen. Das ist auch in der ersten Nachthälfte noch der Fall. Morgen, am Dienstagvormittag, haben entlang der Berge einzelne Schauer, die hier möglich sind, Richtung Mittelland raus, ist es aber schon trocken. Und tagsüber gibt es dann einen teils recht sonnigen Tag mit hohen Wolkenfeldern und harmlosen Quellwolken über den Bergen. Die Temperaturen waren ein bisschen höher, so um die 26 Grad. Mittwoch ist es dann meist sonnig. Da haben wir es dann wirklich strahlend blau wieder. Temperaturen dann so um die 29 bis 30 Grad. Und ab dem Donnerstag wieder wechselhaft, unbeständig und gewitterig. Temperaturen gehen dann wieder zurück, liegen dann noch bei um die 25 Grad.
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3: Heute am Abend mit diesen Themen. Ein Blitzeinschlag legt heute die Axenstrasse für rund 2 Stunden lahm. Die Luzerner Polizei warnt vor falschen Handwerkern. Fast die Hälfte von allen Zuger Lehrlingen kommen aus anderen Kantonen. Cham und Rotkreuz dürfen sich in Göpp auf einen Superligist freuen und Gewerkschaften verlangen für die Angestellten mehr Lohn.
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5: Die Axenstrasse war heute Morgen wegen einem Blitzeinschlag gesperrt. Der Blitz hat unter anderem die Sicherheitsanlage lahmgelegt, die vor Steinschlägen warnet, sagt der Gaudenz Oetterli vom Bundesamt für Strassen, Astra.
10: Es hat heute Morgen entlang der Achse einen Blitzeinschlag gegeben. Durch das haben wir einen Spannungsausfall gehabt. Auch das Elektrizitätswerk war betroffen. Wir konnten ziemlich schnell wieder Strom zuführen, aber es hat dort noch ein Problem gegeben mit den Anlagen im Bereich Stutzeck und Gumpisch, bis die nachher wieder hochgefahren werden können. Ohne funktionierende Sicherheitsanlagen betreiben wir Strassen nicht betreiben. Da nehmen wir unsere Verantwortung für die Sicherheit wahr. Und darum haben wir die Achsenstrasse während einer gewissen Zeit müssen sperren.
5: Nach etwa 2 Stunden ist dann die Achsenstrasse wieder für den Verkehr aufgegangen. Die Luzerner Polizei warnt vor falschen Handwerkern. In den letzten Tagen haben mehrere Dutzend Leute solche Fälle gemeldet, sagt Janik Probst von der Luzerner Polizei.
11: Generell läuten jeweils eine oder mehrere unbekannte Personen an den Haustüren und geben dann an, dass sie Handwerker sind, zum Beispiel Elektriker oder Heizungsmonteur, und etwas in der Wohnung machen müssen. Das ist tendenziell auch sehr aufdringlich. Wenn man die dann in die Wohnung reinlässt, dann wird man anschliessend abgelenkt und die angeblichen Handwerker, die nehmen dann zwischen die Bargeld, Schmuck und sonstige Werkgegenstände, die sie in der Wohnung finden, und verschwinden dann möglichst schnell wieder.
5: Täter haben vor allem ältere Menschen im Visier. Die Luzerner Polizei empfiehlt, unangemeldete Handwerker nicht reinzulassen und verdächtige Fälle zu melden. Ein Blitz hat gestern einen sondereibrigen Brand ausgelöst. Im Gebiet Laucheren-Stöckli hat auf einer Fläche von 16 Quadratmetern Wald brennt. Weil das Gebiet abgelegen ist, ist die Feuerwehr beim Löschen von einem Helikopter unterstützt worden. Nach 6 Flügen war der Brand im Gebiet Laucheren-Stöckli sondereibrig dann gelöscht gewesen. Das Paar ist gestern ein Ross in die austrocknete Lorze gefallen. Die Reiterin hat sich dabei nicht verletzt. Die Feuerwehr musste eine Brücke wegnehmen, damit der Helikopter das Ross retten konnte. Und Zünneberg ist ein 14-jähriger Bub mit einem E-Trottium gefallen. Dabei hat er sich schwer verletzt und ins Spital müssen, schreibt die Polizei. Weil der Bub noch zu jung für eine Fahrt mit einem E-Trotti ist, hat sein Vater jetzt eine Anzeige am Hals. Die Luzerner Polizei hat herausgefunden, warum es in den letzten Wochen zu mehreren Bränden gekommen ist. Das Buttisholz hat eine Kerze, die nicht ausgelöst war, einen Fassadenbrand ausgelöst. Zweckis hat ein Auto angebrannt, weil es einen technischen Defekt gegeben hat und weil Benzin ausgelaufen ist. Und zum Menzenau ist ein Akku zu heiss geworden, daraufhin hat ein Garage und das Haus nebenan hat auch noch angebrannt. Verletzt hat sich bei allen drei Fällen niemand zum Glück. Im Kanton Uri hat der Wolf in den letzten Tagen mehrere Tiere gerissen. Das teilt der Kanton im SMS-Warndienst mit. Am Mittwoch hat der Wolf im Rietz-Tafel Zerstfeld ein Nutztier getötet. Am Samstag ist im Gitschental Seedorf ein Tier gerissen worden und heute Morgen im Ätzli Zielen. Ob es überall der gleiche Wolf ist oder ob mehrere Wölfe hier dafür verantwortlich sind, das ist noch unklar. Viele Zentralschweizer Bauern freuen sich, dass nach so langer Trockenheit endlich der Regen da ist. Für die Landwirtschaft ist der Regen ein Segen. In Zukunft könnte es öfter solche heisse und trockene Sommer geben, glaubt Franz Philipp vom Bauernverband Kanton Schweiz. Auf das müssen sich Bauern einstellen.
12: Die Modelle sagen ja, dass man das mehr wird haben, solche Sommer, wie wir jetzt haben. Und das würde natürlich schon heissen, dass wir schauen müssen, dass wir unser Wasser möglichst lang zurückhalten können. Das, was die Gletscher früher gemacht haben, als Eis, müssen wir irgendwie schauen, dass wir Becken machen können. Also vereinfacht, dass man Wasserbecken machen kann, das Wasser zurückhalten auf der

0: bisschen weniger als letztes Jahr. Die neuen Lehrlinge verteilen sich auf fast 140 verschiedene Berufe. Über 40% von ihnen kommen nicht aus dem Kanton Zug und müssen pendeln. Zu den beliebtesten Lehrberufen bei den Frauen gehören unter anderem das KV und FAG, also Fachangestellte Gesundheit. Bei den Männern sind es unter anderem auch KV und Informatiker. In Kriens ist ein 14-Jähriger auf Drogen in ein Auto hineingerannt. Die Polizei wollte den Jugendlichen am Samstagabend kontrollieren. Der ist dann geflüchtet und auf der Obernauer Strasse in ein Auto hinein. Laut einer Mitteilung vom Kanton Luzern hat er sich dabei leicht verletzt und musste ins Spital. Die Luzerner Polizei schnappt einen mutmaßlichen Einbrecher. Der 41-jährige Mann aus Somalia hat am Samstagmorgen in der Stadt Luzern probiert, in eine Wohnung an der Rüssinsel einzubrechen. Anwohner haben die Polizei alarmiert. Der Mann ist geflüchtet, konnte aber wenige Meter vom Tatort verhaftet werden, schreibt die Luzerner Polizei. Die Staatsanwaltschaft hat eine Untersuchung gegen ihn eröffnet. Und an der Bahnhofstrasse, die Küsnacht am Rigi, ist letzte Nacht eingebrochen worden. Anwohner haben gemerkt, wie jemand die Scheibe von einem Geschäft eingeschlagen hat. Als die Polizei kam, war niemand mehr herum. Die Polizei hat aber kurze Zeit später im Oberdorf, die Küsnacht, eine verdächtige Person verhaften. Es wird jetzt abgeklärt, ob der 31-jährige Schweizer noch für weitere Straftaten verantwortlich ist.
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2: Alles wird teurer, jetzt soll auch unser Lohn aufgehen. Das fordert der Gewerkschaftsdachverband KAI Swiss. Um wie viel der Lohn soll steigen, über das berichten wir gerade als nächstes hier bei uns im Zentralinfo.

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1: Guten Montag, 20.05 ist es. Der Blick aufs Konto, der hat definitiv auch schon mehr Freude gemacht. Weil alles teurer wird, bleibt Ende Monat immer weniger Geld übrig. Das soll sich jetzt aber ändern. Die Gewerkschaftsdachorganisation KW Suisse hat heute ihre Lohnforderungen für das nächste Jahr präsentiert. Für uns berichtet Dani Glur.
2: Ja, generell sollen die Löhne 2027 um 2% steigen, fordert der Thomas Bauer, Leiter der Wirtschaftspolitik bei KW Suisse. Das vor allem, weil alles teurer wird.
3: Wir haben einerseits die Energie- und Treibstoffpreise, die ansteigen aufgrund des Iran-Krieges. Wir haben höhere Lebensmittelpreise, ebenfalls aufgrund von höheren Treibstoff-, Düngerpreisen, dürrebedingten Ernteausfällen, aber auch aufgrund des Krieges in der Ukraine. Wir haben anhaltend steigende Mieten und anhaltend steigende Krankenkassenprämien.
2: Alles in allem sagen die Löhne in den letzten Jahren zu wenig auf, sagt Thomas Bauer. Und das merken wir jetzt immer mehr.
3: Immer mehr Arbeitnehmende erachten beispielsweise den Zeitpunkt für größere Anschaffungen als schlecht. Das ist auch schlecht für die wirtschaftliche Entwicklung.
2: Besonders leiden unter einer schwachen Lohnentwicklung würden die Leute, die im Gesundheitswesen arbeiten, sagt Yvonne Ferry, Präsidentin der Gewerkschaft SINA. Im Gesundheitswesen fordert sie darum eine Lohnerhöhung von 5-6%.
4: Besonders stossend ist, dass der Fachkräftemangel im Gesundheitswesen nach wie vor akut ist, sich dies aber kaum in den Löhnen widerspiegelt. Wer qualifiziertes Personal gewinnen und halten will, muss endlich bereit sein, bessere Löhne zu bezahlen.
2: Nichts wissen von diesen Forderungen von der KW Suisse wird der Schweizerische Arbeitgeberverband. Für das und das nächste Jahr zeichnen sich ab, dass die Reallöhne würden steigen, heisst es in einer Stellungnahme.
1: Der Dani Glur mit dem Bericht zu der Lohnforderung von der KW Suisse. Ja, 2% tönt auch schon ein bisschen noch etwas. Sind wir hoffnungsvoll. Kommt mit guter Laune am Montag oben entgegen mit Musik von den Pet Shop Boys. Always on my mind.

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2: Jetzt ist es 17:30. Wenn ihr gerade auf dem Heimweg sind, dann braucht ihr ein bisschen Geduld auf den A14-Zug Richtung Luzern zwischen der Verzweigung Rütihof und der Verzweigung Rotsee. Stockt es auf mehreren Abschnitten. Dann stockt es auf der A2 Gotthard Richtung Luzern zwischen Hergiswil und dem Sonnenbergtunnel. Und Stau hat es immer noch vor dem Gotthardtunnel Richtung Norden. Es sind 3 Kilometer ab Quinto, das heisst eine halbe Stunde Wartezeit. Und die Fahrt Airolo ist zu. Ja, dass sich Regen und Segen reimen, das haben wir heute zu spüren bekommen. Die Natur, die hat ein bisschen aufschnaufen. Die grossen Regenmengen, die sind aber für einen Moment wieder durch. Quirin Beck.
3: Jetzt am Abend ist es weiterhin bewölkt und neben diesen trockenen Phasen kann es dann doch auf den Abend gehen, nochmal nass werden. Es sieht noch aus, als würde nochmal ein bisschen feuchten Schub geben auf den Abend an. In der Nacht dann wirklich nur noch ganz vereinzelt nass und morgen am Vormittag so richtig östliche Alpen, so die kleinen Alpen, vielleicht mal noch einen Regensprutz. Tagsüber gibt es dann morgen doch teils sonniges Wetter mit hohen Wolkenfeldern, harmlose Quellwolken über den Bergen. Es ist morgen auch wieder ein bisschen wärmer, so um die 26 Grad. Dazu haben wir im Flachland zeitweise einen auffrischenden Südwest- bis Westwind. Mittwoch dann wirklich schon fast strahlend blauer Himmel, wo wir hier Richtung Mittelland haben, über den Bergen mit ein paar Quellwolken. Bleiben dann auch meistens harmlos, vielleicht so in der Gotthard-Region mal ein Hitzegewitter, nicht ganz ausgeschlossen. Und Temperaturen Mittwoch nochmal sehr hoch, 29, lokal vielleicht auch so um die 30 Grad und 0 Grad Grenze, die liegt so um die 4000 Meter.
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2: Und in den nächsten Minuten schalten wir hier ins Sportstudio. Da gibt es Reaktionen von den Jutti Clips aus dem Zentraland aufs Göpplos für die zweite Runde. Ein paar musikalische Sonnenstrahlen. Casey and the Sunshine Band, give it up!

0: Stimme von Tina Turner begleitet euch durch den Montagabend hier bei Radio Zentral. Es ist 20 vor 6.
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0: Nach der Leichtathletik-EM ist unsere Schweizer Delegation wieder in der Heimat angekommen, André Schelbert.
2: Jawohl, und darunter sind euch die beiden Staffel-Silbermedaillengewinnerinnen Geraldine Didizio Frey und Fabienne Hönke. Sie haben sich am Flughafen Zürich riesig über den zahlreichen Aufmarsch der Fans gefreut. Unglaublich, sagt sogar Geraldine Didizio Frey auf SRF.
3: Ja, mega. Sehr, sehr emotional. Wir sind so ein bisschen in unserer eigenen Bubble in Birmingham und jetzt, haben wir da so rausgekommen sind und die vielen Leute und Glocken und alles, ist so schön.
2: Vom Empfang begeistert ist euch Fabienne Hönke.
4: Hey, mega. Es ist eine mega grosse Ehre, dass so viele Leute gekommen sind. Man merkt wirklich den Support und ja, es rührt einem schon. Also es ist wirklich mega, mega schön, dass ja, so viele uns unterstützen, auch von daheim aus.
2: Die Schweiz hat an der Leichtathletik-EM in Birmingham insgesamt 7 Medaillen geholt, darunter 3-mal Gold. Der Chef Leistungssport von Swiss Athletics, Philipp Bandi, ist mit dieser Bilanz zufrieden.
5: Die Europameisterschaft war eine grosse, also nicht nur Olympische Spiele wie vor 2 Jahren, wo einige Athletinnen und Athleten nicht gekommen, europäische Stars. Und wir haben gezeigt, dass wir konkurrenzfähig waren. 7 Medaillen habe ich angesagt im Sinn, dass das sicher möglich ist. Und vielleicht gibt es noch die eine oder andere mehr. Jetzt, wenn man ein bisschen detaillierter reinschaut, sind es 7 Medaillen, 3 Europameistertitel. Die Angelika Moser, die den Titel konnte verteidigen. Unglaubliche Leistung. Und wenn man Europa anschaut und die Länder rundherum, wo das in Relation zu den Einwohnerzahlen setzt, dann ist da die Schweiz ja, bei den europäischen Top-Nationen dabei. Und das macht uns unglaublich stolz.
2: Wir machen weiter mit Schwingen. Im Nordostschweizer Aufgebot fürs Kilchberg-Schwingfest hat es keinen Glarner dabei. Weder der Eigenoss Roger Reichen noch der Sales Judy oder auch der Patrick Feldmann ist dabei. Dabei ist dafür der Sarganser Eidgenoss Marco Goth vom Schwingclub Mels. Die absoluten Aushängeschilder der Nordostschweizer sind der Samuel Giger, der zuletzt verletzt war, der Werner Schlegel, der Schwingerkönig Armand Urlik, der Damian Ott und der Dominik Schneider. Fußball spannende Partien verspricht die zweite Runde vom Schweizer Cup. So trifft der SC Cham daheim auf den 13-fachen Cup-Sieger FC Sio. Der FC Rokitz spielt gegen Superligist Servet und Robert Schliona empfiehlt den Titelverteidiger St. Gallen. Der Lukas Wedekind mit einer Vorschau auf die zweite Cup-Runde.
6: Eine grosse Überraschung hat es bei der Auslosung für die zweite Runde für den FC Rotkreuz gegeben. Mannschaft aus der zweiten Liga interregional kommt es wieder mit der Superleague-Mannschaft Servette zu über. Gegen die Westschweizer hat Rotkreuz schon vor 3 Jahren im Viertelfinal vom Schweizer Cup gespielt und 0-3 verloren. Trotzdem ist der Rotkreuz-Trainer Roland Schwegler, ehemaliger FCL-Profi, top motiviert für das Spiel.
7: Ich habe bis jetzt in meiner Spieler- oder auch Trainerkarriere, bin ich jedes Mal auf den Platz gegangen zum Gewinnen. Egal gegen wer, egal ob es da liegen Unterschied hat dazwischen, egal wie der Name war vom anderen Verein, gehst du zum Gewinnen.
6: Ein harter Brocken wartet auf den SC Cham aus der Promotion League. Der 13-fache Cup-Sieger FC Sion reist im Herbst an Zugersee. Cham hat sich erst gerade mit 2-0 gegen den SC Kriens aus der Challenge League durchgesetzt. Da kann man Präsident Rolf Dresch sagen, was es braucht, um auch noch die Superleague-Mannschaft Sion zu knacken. Schliesslich hat man sich letztes Jahr schon gegen Lugano können durchsetzen.
8: Einfach frech nach vorne spielen auch. Wenn man sich zu stark hineinstellt, oder, dann wird man einfach verdrückt an den Superligisten. Und natürlich auch nicht auf den anrennen und dann in die Konter reinlaufen, das ist natürlich auch nicht gut. Und dann halt einfach die Chancen nutzen. Also das ist halt das Wichtigste. Oder? Die wenigen, ganz wenigen Chancen, die man gegen den Superligisten bekommt, das müssen Goal sein. Und dann, ja, wer weiss, dass eine Sensation könnte rausschauen.
6: Das grosse Los hat der FC Rapperswil-Jona bekommen. Es kommt zum Kantonsderby gegen den Cup-Titelverteidiger St. Gallen. Und das schon zum zweiten Mal in der Jahresfrist. Der Rapperswil-Jona-Präsident Rocco Delli Colli ist begeistert.
9: Ich bin seit 21 Jahren Präsident. Beim FC Rapperswil-Jona habe ich immer gewünscht, gegen St. Gallen einen Cup-Knaller in Grünfeld. Und letztes Jahr haben wir gehen. Und jetzt dieses Jahr habe ich nichts mehr daran gedacht. Und bang, haben wir nochmal. Das ist natürlich noch umso mehr Freude. Aber letztes Jahr St. Gallen ist der Höhepunkt für uns. Es ist auch sportlich, wirtschaftlich finde ich sensationell, wenn das Kantonderby das stattfindet.
6: Partien von der zweiten Runde vom Schweizer Cup sind vom 16. bis zum 18. Oktober. Die genauen Zeiten werden in den nächsten Tagen bekannt gegeben. Neben Rotkreuz, Cham und Rappi ist auch der FCL-Runde weiter. Die Luzerner treffen in der zweiten Runde vom Schweizer Cup auf den FC Winterthur.
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0: Viertel vor sechs ist es an diesem Montag oben. Wir machen gerade noch den Blick auf die Strasse. Nach wie vor braucht es Geduld auf der A14. Zug Richtung Luzern von der Verzweigung Rütihofenweg bis zu der Verzweigung Rotsee. Es geht etwa 20 Minuten länger. Auf der A2 Gotthard Richtung Luzern zwischen Hergiswil und dem Sonnenbergtunnel stocken es. Etwa 10 Minuten mehr haben wir dort. Und vor dem Gotthard Richtung Norden immer noch 3 km Stau. Eine halbe Stunde Wartezeit und die Fahrt Airolo, die ist gesperrt. Ich wünsche euch eine gute Fahrt und vom Auto wechseln wir aufs Wasser mit dem Albano und der Romina Power.

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1: Guten Montagabend, jetzt ist es 6 Uhr bei aktuell 21 Grad zu Richterswil und 21 Grad zu Altnach.
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2: In Teilen von Aargau kann das Trinkwasser im Moment nach Benzin schmecken. Im Wallis werden 3 Menschen aus einer Schlucht gerettet und nach einem tödlichen Kutschenunfall im Engadin gibt es eine Strafuntersuchung. Im Nachrichtenstudio wünscht einen guten Abend, Renato Götte. Im Aargau kann das Trinkwasser zwischen Baden und Würenlos derzeit nach Benzin schmecken. Im Grundwasserstrom wurden Rückstände eines Benzinbestandteils festgestellt. Die gemessenen Werte unterschreiten die geltenden Höchstwerte aber deutlich, sagen die Behörden. Das Trinkwasser sei deshalb sicher und könne bedenkenlos genutzt werden. Weitere Trinkwasserproben werden derzeit entnommen. Wie die Rückstände in den Grundwasserstrom gelangten, wird ebenfalls noch untersucht. Die Gewerkschaft Sina fordert im Gesundheitswesen eine Lohnerhöhung von 5-6%. Das Pflegepersonal hätte enorme Leistungen erbracht. Gleichzeitig sei die Lohnentwicklung in der Branche am schwächsten, sagt Sina-Präsidentin Yvonne Ferry.
3: Besonders stoßend ist, dass der Fachkräftemangel im Gesundheitswesen nach wie vor akut ist, sich dies aber kaum in den Löhnen widerspiegelt. Wer qualifiziertes Personal gewinnen und halten will, muss endlich bereit sein, bessere Löhne zu bezahlen.
2: Nach wie vor werde die Pflegeinitiative nicht richtig umgesetzt, betont Ferry. Die Initiative wurde vor fast 5 Jahren vom Volk deutlich angenommen. Sie forderte unter anderem bessere Arbeitsbedingungen für das Pflegepersonal. Nach dem tödlichen Kutschenunfall im Val Roseg hat die Bündner Staatsanwaltschaft eine Strafuntersuchung eröffnet. Ermittelt wird wegen des Verdachts auf fahrlässige Tötung. Beim Unfall am Samstag war eine 73-jährige Frau ums Leben gekommen, 12 weitere Personen wurden verletzt. Nach bisherigen Erkenntnissen verlor eine Pferdekutsche auf einem Gefälle an Bremswirkung. Beim Ausweichmanöver stürzte eines der Pferde, worauf die Kutsche mit einem Baum kollidierte. Im Wallis sind 3 Menschen aus einer Schlucht bei Niedergesteln gerettet worden. Die Rettung erfolgte am Freitagabend, schreibt heute die Kantonspolizei Wallis. Die Eingeschlossenen konnten die enge Schlucht nach einem Gewitter nicht mehr aus eigener Kraft verlassen. Die Air Zermatt wurde daraufhin zu einem anspruchsvollen Rettungseinsatz aufgeboten. Die 3 Personen konnten schließlich unverletzt geborgen werden. Und US-Präsident Donald Trump scheitert erneut mit dem Versuch, ein Urteil wegen eines sexuellen Übergriffs auf eine Kolumnistin aufheben zu lassen. Der Supreme Court lehnte seine Berufung ab. Er bestätigte damit seine frühere Entscheidung der Supreme Court, den Fall nicht neu zu prüfen. Trump war in einem Zivilprozess zur Zahlung von mehr als 5 Millionen Dollar Schadenersatz verurteilt worden. Es handelt sich um eines von 2 Urteilen, in denen Gerichte den Aussagen der Kolumnistin Recht gaben. Donald Trump weist die Vorwürfe weiterhin zurück und bezeichnet die Anschuldigungen als erfunden.
1: 4 ab 6 ist es, etwa eine Viertelstunde länger haben wir auf der A14 Zug Richtung Luzern von der Verzweigung Rüthihofenweg bis zu der Verzweigung Rotsee für Stocken. Ebenfalls stockender Verkehr im Glarnerland auf der Hauptstrasse von Niederurnen auf Nefelstitz geht es etwa 10 Minuten länger. Vor dem Gotthard Richtung Norden noch 2 km Stau, 20 Minuten Wartezeit. Der Wetterausblick geht es vom Quirin Beck.
4: Am Oben ist es weiterhin bewölkt und neben trockenen Phasen ist es auch zeitweise noch nass mit gewitterig durchsetzten Regengüssen. Das ist auch in der ersten Nachthälfte noch der Fall. Morgen am Dienstagvormittag haben wir entlang der Berge einzelne Schauer, die möglich sind. Richtung Mittelland raus ist es aber schon trocken. Und tagsüber gibt es dann einen teils recht sonnigen Tag mit hohen Wolkenfeldern und harmlosen Quellwolken über den Bergen. Die Temperaturen waren ein bisschen höher, so um die 26 Grad. Am Mittwoch ist es dann meist sonnig. Da haben wir es dann wirklich strahlend blau wieder. Temperaturen dann so um die 29 bis 30 Grad. Und ab dem Donnerstag wieder wechselhaft, unbeständig und gewitterig. Temperaturen gehen dann wieder zurück, liegen dann noch bei um die 25 Grad.
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2: Die Achsenstrasse war heute Morgen wegen einem Blitzschlag gesperrt. Der Blitz hat für einen Stromunterbruch gesorgt. Darum musste die Strasse zwischen Brunnen und Flüelen aus Sicherheitsgründen gesperrt werden, sagt Gaudenz Oetterli vom Bundesamt für Strassen.
5: Wir haben entlang von der Nationalstrasse jeweils sogenannte BSA, Betriebs- und Sicherheitsanlagen. Die werden mit Strom betrieben. In der Tunnel hat es mehr von denen, aber auch entlang von der offenen Strecke, gerade im Bereich Achsen, wo wir viele Warnsysteme haben, betreffend Steinschläge und sonstige Murgänge oder so. Die Anlagen müssen funktionieren, für das brauchen sie Strom. Und wenn sie nicht funktionieren, tun wir aus Sicherheitsgründen jeweils den Strom sperren.
2: Nach etwa 2 Stunden hat die Achsenstrasse wieder für den Verkehr freigegeben werden können. Die Luzerner Polizei warnt vor falschen Handwerkern. In den letzten Tagen haben mehrere Dutzend Leute solche Fälle gemeldet, sagt Janik Probst von der Luzerner Polizei.
6: Generell läuten jeweils eine oder mehrere unbekannte Personen an den Haustüren und geben dann an, dass sie Handwerker sind, zum Beispiel Elektriker oder Heizungsmonteur, und etwas in der Wohnung machen müssen. Das ist tendenziell auch sehr aufdringlich. Wenn man die dann in die Wohnung reinlässt, dann wird man anschliessend abgelenkt und die angeblichen Handwerker, die nehmen dann inzwischen die Bargeldschmuck und sonstige Werkgegenstände, die sie in der Wohnung finden, und verschwinden dann möglichst schnell wieder.
2: Die Täter haben vor allem ältere Menschen im Visier. Die Luzerner Polizei empfiehlt, unangemeldete Handwerker nicht reinzulassen und verdächtige Fälle zu melden. Im Kanton Zug haben diesen Sommer fast 1200 Jugendliche eine Berufslehre angefangen. Das sind ein bisschen weniger als letztes Jahr. Die neuen Lehrlinge verteilen sich auf fast 140 verschiedene Berufe. Über 40% von ihnen kommen nicht aus dem Kanton Zug und müssen pendeln. Zu den beliebtesten Berufen bei den Frauen gehören unter anderem das KV und Fachfrau Gesundheit. Bei den Männern sind es unter anderem auch das KV und Informatiker. Und der Schweizer Cup ist immer wieder für eine Überraschung gut. So hat zum Beispiel am Freitagabend der FC Rot-Kreuz von der 2. Liga Interregional überraschend gegen die AC Bellinzona aus der Promotion League gewonnen. Und das klar mit 4-1. Das gibt jetzt Mut für mich, sagt der Rot-Kreuz-Trainer und ehemalige FCL-Profi Roland Schwegler.
7: Dann haben wir natürlich gespannt die Auslosung angeschaut und haben natürlich uns dann gefreut, dass wir einen Superligist verwünscht haben, der dann im Oktober zu uns auf Rot-Kreuz kommt. Ja, bis jetzt in meiner Spieler- oder auch Trainerkarriere bin ich jedes Mal auf den Platz gegangen zum Gewinnen. Egal gegen wer, egal ob es da liegende Unterschied hat dazwischen, egal wie der Name war vom anderen Verein, gehst du zum Gewinnen.
2: Ja, und Rot-Kreuz trifft auf Servette. Gegen diese Mannschaft hat Rot-Kreuz, die im Cup einmal sehr weit gekommen ist, 0-3 verloren gehabt und ist jetzt hier natürlich auf eine Revanche aus. Die Partien von der 2. Runde vom Schweizer Cup sind vom 16. bis 18. Oktober. Die genauen Zeiten werden in den nächsten Tagen bekannt gegeben. Neben Rot-Kreuz sind unter anderem auch der FCL und der SC Chamer Runde weiter. Chan trifft auf Sion und der FCL auf der FC Winterthur.
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0: So nehmen wir ihn gerne in Angriff. Der Montagabend hier bei Radio Zentral mit Musik von den Supremes. Jetzt ist es 20 ab 6.
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0: Und da schauen wir schon mal auf den nächsten Monat. Am besten reserviert ihr euch schon mal den Samstag, den 5. September. Dort ist etwas los in Aarau auf dem Bierfeld. Und zwar könnt ihr den Spätsommer so richtig geniessen. Mit einem Riesenrad, guten Leute um euch herum und dazu 6 Live-Acts auf der Bühne am Argovia-Fest. Ich glaube, gute Stimmung ist vorprogrammiert.
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0: Ja, und genau das gibt es eben am 5. September am Argovia-Fest auf dem Bierfeld. Ein Fest für klein und gross, unter anderem auf der Bühne Alle Farben, Cool Savage, Ray Dalton, Anna Rossinelli und auch der Baschi. Billett gibt es auf argoviafest.ch oder beim Ticket Corner.
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1: Jetzt ist es 6:30.
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3: Mit dem Renato Goethe, guten Abend miteinander. Nach Wochen der Trockenheit hat es in der Schweiz heute verbreitet geregnet. Im Wochenverlauf sind weitere Niederschläge möglich. Für die Gewässer reicht der Regen allerdings noch nicht aus, sagt das Bundesamt für Umwelt. Tiefe Seepegel, wenig Wasser in den Flüssen und versiegte Quellen dürften sich erst nach längeren Niederschlägen erholen. Für die Landwirtschaft bringt der Regen teilweise Entspannung. Für manche Kulturen komme das Wasser jedoch zu spät, sagt der Schweizer Bauernverband. Die Bedingungen für die Aussaat von Raps seien dagegen besser. Beim Versuch, Europa zu erreichen, sind mehrere Migranten im Mittelmeer ums Leben gekommen. Eine Nichtregierungsorganisation entdeckte auf einem überladenen Holzboot 7 Leichen. Rund 50 Menschen seien vor der libyschen Küste noch gerettet worden. Sie würden aus Ägypten sowie Somalia stammen und seien in Libyen gestartet. Und ein veraltetes Stromnetz soll für einen Großteil der diesjährigen Waldbrände in Griechenland verantwortlich sein. Rund 3/4 der bisher verbrannten Flächen gehen auf Defekte oder Schäden an Stromleitungen zurück. Dies berichten griechische Medien. Betroffen seien unter anderem die schweren Brände auf Kreta sowie westlich von Athen. Als mögliche Auslöser gelten Funken durch Verschleiß oder Materialschäden, die dann trockenes Buschwerk entzünden können. Fachleute verlangen deshalb eine bessere Wartung des Stromnetzes.
1: Etwa eine Viertelstunde länger haben wir immer noch auf der A14 Richtung Luzern. Ab Giesikenroth bis zu der Verzweigung Rothsee stauet es aktuell. Der Abend bleibt bewölkt. Es gibt längere trockene Phasen, aber auch immer mal wieder ein Regensprutz. Auch in der Nacht auf morgen kann es mal nass werden. Richtung Mittelland ist es aber meistens trocken. Morgen am Dienstag, vor allem am Vormittag, in den Bergen noch ein paar Tropfen. Es wird dann aber ziemlich sonnig mit auch ein paar Wolken. Am Morgen sind es etwa 16, am Nachmittag um die 26 Grad. Auf dem Mittwoch dann wieder meistens sonnig bei maximal 29 Grad.
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1: 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Habt einen guten Montagabend. Wir haben für euch Reggae-Musik vom Jimmy Cliff im Programm, um so richtig schön auszuspannen.

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0: Ein bisschen von aus an den Regentropfen zuschauen und dabei den Lionel Richie, der euch durch den Montag oben begleitet, hier bei Radio Zentral. Und morgen früh sind wir dann live an der traditionellen Bodenfahrt dabei. Ältler und Fee gehen zurück auf den Urner Boden nach 7 Wochen auf den Oberstäffeln. Der Christian Schämpfli, ja, du bist schon unterwegs und hast von Altdorf ein Taxi in die Höhe bekommen.
1: Ja, Nadine, ich sehe schon das Nachtlager von hier aus. Wir haben kurz einen Zwischenhalt gemacht in einer wunderbaren Bergwelt. Und mein Chauffeur ist der Medienverantwortliche von der Bodenfahrt morgen. Es geht zurück von der Oberstäffel in Urner Boden. Und Franz Immholz von Spieringen, wir sind vorbeigefahren bei ihm daheim. Du gehst heute nicht daheim übernachten, ne?
2: Ich gehe auf Urner Boden durch, weil letztes Jahr bin ich am Morgen früh auf den Gleisenpass und da konnte ich nur einen der wenigsten Parkplätze ergattern. Und jetzt dieses Jahr gehe ich wirklich auf Urner Boden, damit ich das im Urner Boden nicht direkt eins zu eins erlebe.
1: Dann tust du sie in Empfang nehmen.
2: Das ist so. Ich werde dann ein bisschen entgegenlaufen und nachher etwas Filmaufnahmen und Fotoaufnahmen machen und dann sukzessive auch wieder zurück auf den Urner Boden.
1: Du hast mir die andere Route vorgeschlagen für Premiere, jetzt für mich persönlich einmal dabei zu sein. Übernachtung im Hotel Klausenpasshöhe und dann, was würdest du sagen, Tagwach?
2: Tagwach wird sicher nach der Ferien am Morgen. Da werden die ersten Senden werden aufbrechen. Spätestens nach der halben 5 wird es im Hotel, rings ums Hotel um Leute.
1: Also ich würde dich auf jeden Fall geweckt.
2: Das ist definitiv so, ja.
1: Zu den Dimensionen. Es ist nicht ein kleiner Alpabzug vom Oberstäffel in den Unterstäffel, sondern ganz ein grosser.
2: Das ist sicher einmalig, dass 1000 Kühe in kurzer Zeit, in 3-4 Stunden von der Oberstäffel zurückläufen durch den verlorenen Boden. Und es ist auch so, dass die Grossteil geschmickt sind, also ein Treichler umgehängt haben. In diesen schroffen Felsen, das Echo von diesen Treichlern, das muss man einfach erleben. Das ist fantastisch.
1: Wir schauen schnell um. Ich sehe überall auf den gegenüberliegenden Hängen Alphütten, zum Teil weit, weit weg. Wie heissen die da? Kommen die auch morgen Morgen?
2: Das sind alles Oberstäfel und die äußerste, die wir jetzt sehen, das ist Wannelen. Und Oberalp, die werden alle kommen. Die werden da durch die Balmwand, die steile Wand mit den Kähnen, den Tiefen laufen und nachher über den Pass rein und dann zurück bis auf den Urner Boden. Und dort auf dem Urner Boden werden sie wieder frisches Gras finden.
1: Sieht imposant aus. Also das Fee und die Älplerinnen und Älpler, die haben etwas vor, morgen am frühen Morgen. Für alle die, die auch möchten schauen und jetzt kein Zimmer gebucht haben hier in der Klausenpasshöhe, was würdest du empfehlen?
2: Also morgen früh anfahren, von der Urner Seite her, also von Altdorf her, müssen wir sicher um 5 Uhr auf dem Pass sein. Und von der Glarner Seite nachher ist die Reise weniger problematisch, aber auch das ist von dort her ganz interessant und es gibt überall eben Ausstellplätze, oder, wo man das Auto anstellen kann und das Geschehen kann geniessen.
1: Frühaufsteher werden belohnt. Danke vielmals, Franz Immholz, für die Einladung. Du hast auch noch gerade gesagt, wir können schnell in Urner Boden schauen, zu einer Nacht.
2: Ja, das ist ja so. Eben, die können wir jetzt hier bei Tageslicht die ganze Gegenheit noch ein bisschen anschauen. Und morgen, wenn wir unterwegs sind, wird es noch lang dunkel sein, bis etwa eine Grössenordnung um 6 Uhr, wo es dort tagen.
1: Ja, super, dann kann ich jetzt fängst korrekt prognostizieren und auch testen, ob die Verbindung klappt, dass wir dann Einschaltungen machen können. Ihr werdet es live mitbekommen, morgen Morgen. Ich würde mal sagen, so nach der 5. erste Einschaltung und dann, wie es gerade kommt, danke vielmals, Franz.
2: Bitte, gerne geschehen und ganz gute Bodenfahrt.
0: Ja, also definitiv ein ganz grosses Erlebnis. Morgen Morgen sind wir hier bei Radio Zentral mit unserem Reporter Christian Stempfli. Drinnen bei der traditionellen Bodenfahrt, wenn die Älpler und das Fee zurück auf den Urner Boden kommen.

0: habt einen schönen Montagabend. Jetzt ist es Sydney bei aktuell 18 Grad in Oberrickenbach und 18 Grad in Innertal.
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2: Im Gesundheitswesen sollen die Löhne um bis zu 6% steigen. Schweizer Hotels legen im Juli leicht zu und im Wallis werden 3 Menschen aus einer Schlucht gerettet. Im Nachrichtenstudio wünscht einen guten Abend, Renato Götte. Die Gewerkschaft Sina fordert im Gesundheitswesen eine Lohnerhöhung von 5-6%. Das Pflegepersonal hätte enorme Leistungen erbracht. Gleichzeitig sei die Lohnentwicklung in der Branche am schwächsten, sagt Sina-Präsidentin Yvonne Ferry.
3: Besonders stoßend ist, dass der Fachkräftemangel im Gesundheitswesen nach wie vor akut ist, sich dies aber kaum in den Löhnen widerspiegelt. Wer qualifiziertes Personal gewinnen und halten will, muss endlich bereit sein, bessere Löhne zu bezahlen.
2: Nach wie vor werde die Pflegeinitiative nicht richtig umgesetzt, betont Ferry. Die Initiative wurde vor fast 5 Jahren vom Volk deutlich angenommen. Sie forderte unter anderem bessere Arbeitsbedingungen für das Pflegepersonal. Die Schweizer Hotels haben im Juli wieder leicht mehr Übernachtungen verzeichnet. Die Zahl der Logiernächte stieg gegenüber dem Vorjahresmonat um 0,3%. Dies schreibt das Bundesamt für Statistik. Verantwortlich dafür war vor allem die stärkere Nachfrage von Gästen aus der Schweiz. Während die Zahl der Übernachtungen inländischer Gäste um fast 4% zunahm, gingen jene ausländischer Besucher um über 2,5% zurück. Mit dem leichten Plus endet nun eine Serie von 4 Monaten mit rückläufigen Übernachtungszahlen. Im Wallis sind 3 Menschen aus einer Schlucht bei Niedergesteln gerettet worden. Die Rettung erfolgte am Freitagabend, schreibt heute die Kantonspolizei Wallis. Die Eingeschlossenen konnten die enge Schlucht nach einem Gewitter nicht mehr aus eigener Kraft verlassen. Die Air Zermatt wurde daraufhin zu einem anspruchsvollen Rettungseinsatz aufgeboten. Die 3 Personen konnten schließlich unverletzt geborgen werden. Beim Versuch, Europa zu erreichen, sind mehrere Migranten im Mittelmeer ums Leben gekommen. Eine Nichtregierungsorganisation entdeckte auf einem überladenen Holzboot 7 Leichen. Rund 50 Menschen seien vor der libyschen Küste noch gerettet worden. Sie würden aus Ägypten sowie Somalia stammen und seien in Libyen gestartet. Und US-Präsident Donald Trump scheitert erneut mit dem Versuch, ein Urteil wegen eines sexuellen Übergriffs auf eine Kolumnistin aufheben zu lassen. Der Supreme Court lehnte die Berufung ab. Er bestätigte damit seine frühere Entscheidung, den Fall nicht neu zu prüfen. Trump war in einem Zivilprozess zur Zahlung von mehr als 5 Millionen Dollar Schadenersatz verurteilt worden. Es handelt sich um eines von 2 Urteilen, in denen Gerichte den Aussagen der Kolumnistin recht gaben. Donald Trump weist die Vorwürfe weiterhin zurück und bezeichnet die Anschuldigungen als erfunden.
0: Wir haben aktuell einen Ausnahmetransport auf der A15 Jona Richtung Reichenburg. Zwischen Eschenbach und Schmeriken hat es Stau. Und ein bisschen Geduld braucht es noch auf der A14 Zug Richtung Luzern, ab Giesikerod bis zu der Verzweigung Rotsee. Es bleibt heute Abend bewölkt und im Moment zieht auch noch gerade eine Regenzelle einmal quer über das Zentralland. Es gibt dann aber auch ein paar trockene Phasen. In der Nacht einmal ein Regensprutz, vor allem über den Bergen. Richtung Mittelland ist es meistens trocken. Auch morgen am Dienstag, vor allem am Vormittag, noch ein paar Tropfen in den Bergen. Es wird dann ein ziemlich sonniger Tag mit ein paar harmlosen Wolken. Am Morgen sind es 16, am Nachmittag 26 Grad. Auf dem Mittwoch dann wieder meistens sonnig und auch wärmer mit bis zu 29 Grad. Kommt gut durch den Montagabend. Wir begleiten euch mit unserem breitesten Musikmix. Phil Collins haben wir hier gerade parat. Two Hearts.

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Blondie bringt Pep in euren Montagabend mit Heart of Glass hier bei Radio Zentral. Ja, und schon gleich mal ab in die Federn heisst es, etwa für gut 40 Elpelfamilien im Urnerland. Schon früh morgen geht es los mit der sogenannten Bodenfahrt, wenn mehr als 1000 Kühe geschmückt auf den Urner Boden runterzügeln. Ein Wahnsinnsspektakel, das sicher auch ganz Haufen Schaulustige anzieht. Wenn es euch jetzt nicht gerade in den Kalender reinpasst, um dabei zu sein, halb so schlimm. Wir berichten morgen früh von der traditionellen Bodenfahrt hier bei Radio Zentral.

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Eine Liebeserklärung aus den 70er Jahren. Das ist der Barry White. You're the first, the last, my everything. Das ist Radio Zentral an eurem Montag oben. Ja, und Liebeserklärungen, die sind auch dann 20 Jahre später definitiv noch in, so wie hier bei der Joan Osborne, One of Us. Das ist der breiteste Musikmix für euch oben.

0: Wir messen im Moment in Lauerz 17 Grad, zu Glarus sind es 14, es ist 8.
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0: Eine Zürcherin vertrinkt in einem Tessiner Ferienpool. Gewerkschaften verlangen mehr Lohn für die Angestellten. Und Donald Trump droht dem Oman mit Angriff. Im Nachrichtenstudio wünscht einen guten Abend Renato Götte. Im Tessin ist eine 64-jährige Schweizerin aus dem Kanton Zürich in einem Pool ertrunken. Die Frau wurde heute Nachmittag bewusstlos aufgefunden. Sie verstarb trotz Reanimationsversuchen noch vor Ort, in einer Ferienresidenz in Magliaso. Die schreibt die Kantonspolizei Tessin. Die genauen Hintergründe für den Ertrinkungsfall werden noch abgeklärt. Die Thurgauer Regierung will dem Kantonsparlament kein Mitspracherecht einräumen bei einer möglichen Beteiligung der Thurmed AG am Spital Wetzikon. Die Regierung betont, dass über eine Beteiligung noch nicht entschieden sei. Ein Einstieg komme nur in Frage, wenn das Spital Wetzikon wirtschaftlich tragfähig sei und die Thurgauer Spitäler klar davon profitieren würden. Das Parlament habe zwar ein Auskunftsrecht, strategische Unternehmensentscheide seien jedoch Sache von Verwaltungsrat und Geschäftsleitung. Die Thurmed prüft derzeit eine Beteiligung am finanziell angeschlagenen Spital Wetzikon. Die universitären psychiatrischen Kliniken Basel lassen ihre ADHS-Abklärungen bei Erwachsenen nun extern untersuchen. Der Verwaltungsrat hat eine unabhängige Untersuchung angeordnet. Geprüft werden die Abläufe bei der Diagnosestellung, die Qualität der Diagnosen sowie die Abrechnungspraxis. Auslöser ist ein Medienbericht. Demnach haben Praktikanten ADHS-Abklärungen weitgehend selbst durchgeführt und Diagnosevorschläge erstellt. Die universitären psychiatrischen Kliniken Basel betonen aber, dass Studierende grundsätzlich unter fachlicher Supervision arbeiten. In der Schweiz sollen die Löhne für Arbeitnehmende im kommenden Jahr um 2% steigen. Dies verlangt der Gewerkschaftsdachverband Travail Suisse. Er will damit die Stagnation der Reallöhne und den Anstieg der Lebenshaltungskosten ausgleichen. Die Arbeitnehmenden würden die verschlechterten finanziellen Situationen spüren, sagt Thomas Bauer von Travail Suisse.
2: Sie haben sehr konkrete Auswirkungen. Immer mehr Arbeitnehmende erachten beispielsweise den Zeitpunkt für größere Anschaffungen als schlecht. Das ist auch schlecht für die wirtschaftliche Entwicklung.
0: Besonders stark belastet sei der Haushalt durch den Anstieg der Krankenkassenprämien, sagt Travail Suisse. Im Ringen um einen dauerhaften Frieden im Gazastreifen hat sich der US-Sondergesandte Jared Kushner mit dem israelischen Regierungschef Benjamin Netanyahu getroffen. Zuvor hatte Kushner Gespräche mit Hamas-Vertretern geführt. Ein Durchbruch blieb aus. Israel sprach nach den Gesprächen zwar von konstruktiven Diskussionen, forderte aber erneut die vollständige Entwaffnung der Hamas. Andernfalls werde der Gazastreifen nicht wieder aufgebaut. Die Hamas erklärte dagegen, sie werde ihre Waffen abgeben, wenn Israel seine Verpflichtungen erfülle, seine Angriffe einstelle sowie sich aus dem Gazastreifen zurückziehe. Und US-Präsident Donald Trump hat dem Oman mit militärischen Angriffen gedroht. In einem Interview sagte Trump, sollte der Oman den USA in die Quere kommen, werde das Sultanat, Zitat, in Grund und Boden bombardiert. Der Oman ist derzeit keine Kriegspartei, vermittelt aber zwischen den USA und dem Iran im Streit um die Schifffahrt durch die Straße von Hormuz. Eine Einigung über die Zukunft der wichtigen Seeroute steht bislang aus. Gleichzeitig betonte Trump, er sei sich trotz der festgefahrenen Verhandlungen mit dem Iran nicht unter Zeitdruck im Moment. So, die Verkehrsmeldung, da haben wir eine, betrifft A14 Zug Richtung Luzern. Zwischen Buri und der Verzweigung Rotsee kann es immer noch stockenden Verkehr haben im Moment. Wir kommen zum Wetter und das erzählt uns unser Meteorologe Quirin Beck.
3: Am Oben ist es weiterhin bewölkt und neben trockenen Phasen ist es auch zeitweise noch nass mit gewitterig durchsetzten Regengüssen. Das ist auch in der ersten Nachthälfte noch der Fall. Morgen, am Dienstagvormittag, kann man entlang der Berge einzelne Schauer, die möglich sind, Richtung Mittelland raus, ist es aber schon trocken. Und tagsüber gibt es dann einen teils recht sonnigen Tag mit hohen Wolkenfeldern und harmlosen Quellwolken über den Bergen. Temperaturen waren es ein bisschen höher, so um die 26 Grad. Mittwoch ist es dann meist sonnig. Da haben wir es dann wirklich strahlend blau wieder. Temperaturen dann so um die 29 bis 30 Grad. Und ab dem Donnerstag wird es dann schon wieder wechselhaft, unbeständig und gewitterig. Temperaturen gehen dann wieder zurück, liegen dann noch bei um die 25 Grad.
0: Ganz einen schönen Abend, mit oder ohne Regen, wünscht Renato Götte.

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0: 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Es ist 9 Uhr. 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
1: Guten Abend, diese Themen haben heute Schlagzeilen gemacht. Die Gewerkschaft Sina fordert im Gesundheitswesen eine Lohnerhöhung von 5-6%. Das Pflegepersonal hätte enorme Leistungen erbracht. Gleichzeitig sei die Lohnentwicklung in der Branche am schwächsten, sagt Sina-Präsidentin Yvonne Fieri.
2: Besonders stoßend ist, dass der Fachkräftemangel im Gesundheitswesen nach wie vor akut ist, sich dies aber kaum in den Löhnen widerspiegelt. Wer qualifiziertes Personal gewinnen und halten will, muss endlich bereit sein, bessere Löhne zu bezahlen.
1: Nach wie vor werde die Pflegeinitiative nicht richtig umgesetzt, betont Fieri. Die Initiative wurde vor fast 5 Jahren vom Volk deutlich angenommen und forderte unter anderem bessere Arbeitsbedingungen fürs Pflegepersonal. Im italienischen Teil des Val Mustair ist ein Wanderer tot aufgefunden worden. Laut italienischen Nachrichtenagenturen könnte der Mann beim Abstieg vom Piz Starlex von einem Blitz getroffen worden sein. Er war seit Sonntag vermisst und wurde in der Nacht auf heute auf rund 2600 Metern Höhe gefunden. Der letzte Kontakt mit ihm war am Sonntagmittag auf dem Gipfel, als sich ein Gewitter näherte. Rettungskräfte konnten vor Ort nur noch seinen Tod feststellen. Die Löhne für Arbeitnehmende sollen im kommenden Jahr um 2% steigen. Das fordert der Gewerkschaftsdachverband Travail Suisse. Er will damit die Stagnation der Reallöhne und den Anstieg der Lebenshaltungskosten ausgleichen. Die Arbeitnehmenden würden die verschlechterte finanzielle Lage spüren, sagt Thomas Bauer von Travail Suisse.
3: Sie haben sehr konkrete Auswirkungen. Immer mehr Arbeitnehmende erachten beispielsweise den Zeitpunkt für größere Anschaffungen als schlecht. Das ist auch schlecht für die wirtschaftliche Entwicklung.
1: Besonders stark belastet seien Haushalte durch den Anstieg der Krankenkassenprämien, sagt Travail Suisse. US-Präsident Donald Trump scheiterte erneut mit dem Versuch, ein Urteil wegen eines sexuellen Übergriffs auf eine Kolumnistin aufheben zu lassen. Der Supreme Court lehnte seine Berufung ab. Er bestätigte damit seine frühere Entscheidung, den Fall nicht neu zu prüfen. Trump war in einem Zivilprozess zur Zahlung von mehr als 5 Millionen Dollar Schadenersatz verurteilt worden. Israels rechtsextremer Polizeiminister fordert mehr gezielte Tötungen im Gazastreifen. Er sagte in einem Podcast, Israel solle jede Nacht 30 bis 40 Menschen töten. Damit meinte er nicht nur militante Palästinenser, die unmittelbar eine Gefahr darstellen. Die Äußerungen fallen kurz vor neuen Gesprächen über die Zukunft des Gazastreifens. US-Unterhändler Jared Kushner will dazu heute den israelischen Ministerpräsidenten Benjamin Netanyahu treffen.
4: Eine gute Fahrt durch die Nacht wünschen wir. Wenn ihr gerade irgendwo durchs Zentralland unterwegs seid, dann lohnt sich ein Blick in unsere Radio Zentral-App. Dort findet ihr rund um die Tour alle Verkehrsmeldungen aktualisiert. Jetzt in der Nacht kann es einmal einen Regensprutz geben, vor allem über den Bergen. Richtung Mittelland ist es meistens trocken. Morgen am Dienstag ebenfalls, vor allem am Vormittag, in den Bergen einmal ein paar Tropfen. Es wird aber insgesamt ein ziemlich sonniger Tag mit auch ein paar Wolken. Die Temperatur am Morgen bei 16 Grad, am Nachmittag gibt es um die 26 Grad. Und auf dem Mittwoch ist es dann wieder meistens sonnig und auch wärmer mit bis zu 29 Grad.

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0: 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Es ist 10 Uhr. 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
1: Guten Abend, diese Themen haben heute Schlagzeilen gemacht.
2: Heute haben die Gegner der Neutralitätsinitiative ihre Kampagne lanciert. Gegen die Initiative hat sich ein Komitee von Mitgliedern der SP, Grünen, GLP, Mitte und FDP formiert. Die Initiative wirbt mit einer Friedenstaube und verspricht Frieden durch Neutralität. Das sei ein falsches Versprechen, sagt die Luzerner Mitte-Ständerätin Andrea Gmür.
3: Mit der Initiative tun wir unsere Sicherheit massiv noch mehr gefährden, als sie eigentlich schon gefährdet ist, indem wir nicht mehr können mit unseren nächsten Partnern, die auch unsere Werte teilen, zusammenarbeiten und weil wir auch wirtschaftliche Sanktionen nicht mehr können mittragen können.
2: Deshalb sei sie gegen die Neutralitätsinitiative, für die insbesondere Alt-SVP-Bundesrat Christoph Blocher wirbt, sagt Gmür.
1: Die Gewerkschaft Sina fordert im Gesundheitswesen eine Lohnerhöhung von 5-6%. Das Pflegepersonal hätte enorme Leistungen erbracht. Gleichzeitig sei die Lohnentwicklung in der Branche am schwächsten, sagt Sina-Präsidentin Yvonne Fieri.
4: Besonders stoßend ist, dass der Fachkräftemangel im Gesundheitswesen nach wie vor akut ist, sich dies aber kaum in den Löhnen widerspiegelt. Wer qualifiziertes Personal gewinnen und halten will, muss endlich bereit sein, bessere Löhne zu bezahlen.
1: Nach wie vor werde die Pflegeinitiative nicht richtig umgesetzt, betont Fieri. Die Initiative wurde vor fast 5 Jahren vom Volk deutlich angenommen und forderte unter anderem bessere Arbeitsbedingungen fürs Pflegepersonal.
5: Die Trockenheit in der Schweiz bleibt trotz des angekündigten Regens angespannt. Zwar werden nächste Woche regional bis zu 40 Liter Regen pro Quadratmeter erwartet, für eine nachhaltige Entspannung reiche das laut Fachleuten aber nicht aus. Dafür bräuchte es über mehrere Wochen regelmäßigen Regen, wie 20 Minuten berichtet. Heftige Gewitter könnten zudem lokal Überschwemmungen und Sturzfluten auslösen, weil die ausgetrockneten Böden große Wassermengen nur schlecht aufnehmen.
1: Eine 64-jährige Schweizerin aus dem Kanton Zürich ist heute Nachmittag im Tessin in einem Pool ertrunken. Laut der Kantonspolizei wurde sie in Maliaso bewusstlos im Wasser gefunden. Badegäste hätten sofort mit Reanimationsmaßnahmen begonnen. Die Frau starb jedoch noch vor Ort. Die Polizei untersucht, wie es zum Vorfall kommen konnte. Die russische Antikriegs- und Oppositionspartei Jabloko ist von der Parlamentswahl im September ausgeschlossen worden. Das hat Russlands oberstes Gericht entschieden. Der liberalen Partei wird vorgeworfen, gegen russische Wahlgesetze verstoßen zu haben. Jabloko will gegen den Entscheid weiter vorgehen. Außerdem wurde der Vizechef von Jabloko, Lev Schlossberg, wegen Verunglimpfung der russischen Streitkräfte zu über 11 Jahren Haft im Straflager verurteilt. Auf einem überfüllten Boot im Mittelmeer entdeckte eine Hilfsorganisation 7 tote Menschen. 57 Menschen konnte die italienische Organisation Emergency retten. Die Migranten waren am Vortag von der libyschen Küste aus mit einem Holzboot aufgebrochen. Das zentrale Mittelmeer gilt noch immer als tödlichste Migrationsroute auf dem Weg nach Europa. Allein in diesem Jahr sind dort nach Angaben der Internationalen Organisation für Migration mindestens 872 Menschen ums Leben gekommen oder gelten weiterhin in den Gewässern als vermisst.
6: Eine gute Fahrt durch die Nacht wünschen wir. Wenn ihr gerade irgendwo durchs Zentraland unterwegs seid, dann lohnt sich ein Blick in unsere Radio Zentral App. Dort findet ihr rund um die Tour alle Verkehrsmeldungen aktualisiert. Jetzt in der Nacht kann es mal einen Regensprutz geben, vor allem über den Bergen. Richtung Mittelland ist es meistens trocken. Morgen am Dienstag ebenfalls, vor allem am Vormittag, in den Bergen mal ein paar Tropfen. Es wird aber insgesamt ein ziemlich sonniger Tag mit auch ein paar Wolken. Die Temperatur am Morgen bei 16 Grad, am Nachmittag gibt es um die 26 Grad. Und auf dem Mittwoch ist es dann wieder meistens sonnig und auch wärmer mit bis zu 29 Grad.

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0: 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Es ist 11 Uhr. 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
1: Guten Abend, diese Themen haben heute Schlagzeilen gemacht. Heute haben die Gegner der Neutralitätsinitiative ihre Kampagne lanciert. Gegen die Initiative hat sich ein Komitee von Mitgliedern der SP, Grünen, GLP, Mitte und FDP formiert. Die Initiative wirbt mit einer Friedenstaube und verspricht Frieden durch Neutralität. Das sei ein falsches Versprechen, sagt die Luzerner Mitte-Ständerätin Andrea Gmür.
2: Mit der Initiative tun wir unsere Sicherheit massiv noch mehr gefährden, als sie eigentlich schon gefährdet ist, indem wir nicht mehr können mit unseren nächsten Partnern, die auch unsere Werte teilen, zusammenarbeiten und weil wir auch wirtschaftliche Sanktionen nicht mehr können mittragen.
1: Deshalb sei sie gegen die Neutralitätsinitiative, für die insbesondere Alt-SVP-Bundesrat Christoph Blocher wirbt, sagt Gmür. Im italienischen Teil des Val Müstair ist ein Wanderer tot aufgefunden worden. Laut italienischen Nachrichtenagenturen könnte der Mann beim Abstieg vom Piz Starlex von einem Blitz getroffen worden sein. Er war seit Sonntag vermisst und wurde in der Nacht auf heute auf rund 2600 Metern Höhe gefunden. Der letzte Kontakt mit ihm war am Sonntagmittag auf dem Gipfel, als sich ein Gewitter näherte. Rettungskräfte konnten vor Ort nur noch seinen Tod feststellen. Die Löhne für Arbeitnehmende sollen im kommenden Jahr um 2% steigen. Das fordert der Gewerkschaftsdachverband Travail Suisse. Er will damit die Stagnation der Reallöhne und den Anstieg der Lebenshaltungskosten ausgleichen. Die Arbeitnehmenden würden die verschlechterte finanzielle Lage spüren, sagt Thomas Bauer von Travail Suisse.
3: Sie haben sehr konkrete Auswirkungen. Immer mehr Arbeitnehmende erachten beispielsweise den Zeitpunkt für größere Anschaffungen als schlecht. Das ist auch schlecht für die wirtschaftliche Entwicklung.
1: Besonders stark belastet seien Haushalte durch den Anstieg der Krankenkassenprämien, sagt Travail Suisse. Israels rechtsextremer Polizeiminister fordert mehr gezielte Tötungen im Gazastreifen. Er sagte in einem Podcast, Israel solle jede Nacht 30 bis 40 Menschen töten. Damit meinte er nicht nur militante Palästinenser, die unmittelbar eine Gefahr darstellen. Die Äußerungen fallen kurz vor neuen Gesprächen über die Zukunft des Gazastreifens. US-Unterhändler Jared Kushner will dazu heute den israelischen Ministerpräsidenten Benjamin Netanyahu treffen. US-Präsident Donald Trump scheiterte erneut mit dem Versuch, ein Urteil wegen eines sexuellen Übergriffs auf eine Kolumnistin aufheben zu lassen. Der Supreme Court lehnte seine Berufung ab. Er bestätigte damit seine frühere Entscheidung, den Fall nicht neu zu prüfen. Trump war in einem Zivilprozess zur Zahlung von mehr als 5 Millionen Dollar Schadenersatz verurteilt worden.
4: Eine gute Fahrt durch die Nacht wünschen wir. Wenn ihr gerade irgendwo durchs Zentraland unterwegs seid, dann lohnt sich ein Blick in unsere Radio Zentral App. Dort findet ihr rund um die Uhr alle Verkehrsmeldungen aktualisiert. Jetzt in der Nacht kann es einmal einen Regensprutz geben, vor allem über den Bergen. Richtung Mittelland ist es meistens trocken. Morgen am Dienstag ebenfalls, vor allem am Vormittag, in den Bergen einmal ein paar Tropfen. Es wird aber insgesamt ein ziemlich sonniger Tag mit auch ein paar Wolken. Die Temperatur am Morgen bei 16 Grad, am Nachmittag gibt es um die 26 Grad. Und auf dem Mittwoch ist es dann wieder meistens sonnig und auch wärmer mit bis zu 29 Grad.

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0: 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Es ist 12 Uhr. 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
1: Guten Abend, diese Themen haben heute Schlagzeilen gemacht. Die Gewerkschaft Sina fordert im Gesundheitswesen eine Lohnerhöhung von 5-6%. Das Pflegepersonal hätte enorme Leistungen erbracht. Gleichzeitig sei die Lohnentwicklung in der Branche am schwächsten, sagt Sina-Präsidentin Yvonne Fieri.
2: Besonders stoßend ist, dass der Fachkräftemangel im Gesundheitswesen nach wie vor akut ist, sich dies aber kaum in den Löhnen widerspiegelt. Wer qualifiziertes Personal gewinnen und halten will, muss endlich bereit sein, bessere Löhne zu bezahlen.
1: Nach wie vor werde die Pflegeinitiative nicht richtig umgesetzt, betont Fieri. Die Initiative wurde vor fast 5 Jahren vom Volk deutlich angenommen und forderte unter anderem bessere Arbeitsbedingungen fürs Pflegepersonal.
3: Die Trockenheit in der Schweiz bleibt trotz des angekündigten Regens angespannt. Zwar werden nächste Woche regional bis zu 40 Liter Regen pro Quadratmeter erwartet, für eine nachhaltige Entspannung reiche das laut Fachleuten aber nicht aus. Dafür bräuchte es über mehrere Wochen regelmäßigen Regen, wie 20 Minuten berichtet. Heftige Gewitter könnten zudem lokal Überschwemmungen und Sturzfluten auslösen, weil die ausgetrockneten Böden große Wassermengen nur schlecht aufnehmen.
1: Eine 64-jährige Schweizerin aus dem Kanton Zürich ist heute Nachmittag im Tessin in einem Pool ertrunken. Laut der Kantonspolizei wurde sie in Maliaso bewusstlos im Wasser gefunden. Badegäste hätten sofort mit Reanimationsmaßnahmen begonnen. Die Frau starb jedoch noch vor Ort. Die Polizei untersucht, wie es zum Vorfall kommen konnte.
4: Die Antikriegspartei Jabloko ist von der Parlamentswahl im September ausgeschlossen worden. Das hat Russlands oberstes Gericht entschieden. Der liberalen Partei wird vorgeworfen, gegen russische Wahlgesetze verstoßen zu haben. Jabloko will gegen den Entscheid weiter vorgehen. Außerdem wurde der Vizechef von Jabloko, Lev Schlossberg, wegen Verunglimpfung der russischen Streitkräfte zu über 11 Jahren Haft im Straflager verurteilt.
1: Die EU will die Sanktionen gegen Russland deutlich verschärfen. Im Herbst soll die weitreichendste Sanktionsliste seit Beginn des Krieges vorgelegt werden, sagt EU-Außenbeauftragte Kaja Kallas. Damit könnte die Zahl der sanktionierten Personen, Firmen und Organisationen um 1/3 steigen. Die EU will den Druck auf Moskau erhöhen, bis Russland den Krieg gegen die Ukraine beendet.
4: Der Ebola-Ausbruch in der Demokratischen Republik Kongo ist der tödlichste der Geschichte des Landes. Über 2300 Menschen sind am Virus gestorben, heißt es von der Regierung. Daher seien bereits mehr Menschen gestorben als beim Ausbruch in den Jahren 2018 bis 2020. Der aktuelle Ausbruch ist besonders schwer einzudämmen, da es für diesen Ebola-Typen weder einen speziellen Impfstoff noch eine spezielle Therapie gibt.
5: Eine gute Fahrt durch die Nacht wünschen wir. Wenn ihr gerade irgendwo durchs Zentraland unterwegs seid, dann lohnt sich ein Blick in unsere Radio Zentral App. Dort findet ihr rund um die Tour alle Verkehrsmeldungen aktualisiert. Jetzt in der Nacht kann es mal einen Regensprutz geben, vor allem über den Bergen. Richtung Mittelland ist es meistens trocken. Morgen am Dienstag ebenfalls, vor allem am Vormittag, in den Bergen mal ein paar Tropfen. Es wird aber insgesamt ein ziemlich sonniger Tag mit auch ein paar Wolken. Temperatur am Morgen bei 16 Grad, am Nachmittag gibt es um die 26 Grad. Und auf dem Mittwoch ist es dann wieder meistens sonnig und auch wärmer mit bis zu 29 Grad.

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1: Heute am Abend mit diesen Themen. Ein Blitzeinschlag legt heute die Axenstrasse für rund 2 Stunden lahm. Die Luzerner Polizei warnt vor falschen Handwerkern. Fast die Hälfte von allen Zuger Lehrlingen kommen aus anderen Kantonen. Cham und Rotkreuz dürfen sich im Göpp auf einen Superligist freuen und Gewerkschaften verlangen für die Angestellten mehr Lohn.
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2: Die Axenstrasse war heute Morgen wegen einem Blitzeinschlag gesperrt. Der Blitz hat unter anderem die Sicherheitsanlage lahmgelegt, die vor Steinschlägen warnet, sagt der Gaudenz Oetterli vom Bundesamt für Strassen, Astra.
3: Es hat heute Morgen entlang der Achse einen Blitzeinschlag gegeben. Durch das haben wir einen Spannungsausfall gehabt. Auch das Elektrizitätswerk war betroffen.

0: Wir konnten ziemlich schnell wieder Strom zuführen, aber es hat dort noch ein Problem gegeben mit den Anlagen im Bereich Stutzeck und Gumpisch, bis die dann wieder hochgefahren werden können. Ohne funktionierende Sicherheitsanlagen betreiben wir Strasse nicht betreiben, da nehmen wir unsere Verantwortung für die Sicherheit wahr und darum haben wir die Achsenstrasse während einer gewissen Zeit müssen sperren.
1: Nach etwa 2 Stunden ist dann die Achsenstrasse wieder für den Verkehr aufgegangen. Die Luzerner Polizei warnt vor falschen Handwerkern. In den letzten Tagen haben mehrere Dutzend Leute solche Fälle gemeldet, sagt Janik Probst von der Luzerner Polizei.
2: Generell läuten jeweils eine oder mehrere unbekannte Personen an den Haustüren und geben dann an, dass sie Handwerker sind, zum Beispiel Elektriker oder Heizungsmonteur, und etwas in der Wohnung machen müssen. Das ist tendenziell auch sehr aufdringlich. Wenn man die dann in die Wohnung reinlässt, dann wird man anschliessend abgelenkt und die angeblichen Handwerker, die nehmen dann zwischen die Bargeld, Schmuck und sonstige Wertgegenstände, die sie in der Wohnung finden, und verschwinden dann möglichst schnell wieder.
1: Täter haben vor allem ältere Menschen im Visier. Die Luzerner Polizei empfiehlt, unangemeldete Handwerker nicht reinzulassen und verdächtige Fälle zu melden. Ein Blitz hat gestern sondereibrigen Brand ausgelöst. Im Gebiet Laucheren Stöckli hat auf einer Fläche von 16 Quadratmetern Wald brennt. Weil das Gebiet abgelegen ist, ist die Feuerwehr beim Löschen von einem Helikopter unterstützt worden. Nach 6 Flügen ist der Brand im Gebiet Laucheren Stöckli sondereibrig dann gelöscht gewesen. Das Paar ist gestern ein Ross in die austrocknete Lorze gefallen. Die Reiterin hat sich dabei nicht verletzt. Die Feuerwehr musste eine Brücke wegnehmen, damit der Helikopter das Ross retten konnte. Und in Zünneberg ist ein 14-jähriger Bub mit einem E-Trottium gefallen. Dabei hat er sich schwer verletzt und ins Spital müssen, schreibt die Polizei. Weil der Bub noch zu jung für eine Fahrt mit einem E-Trottium ist, hat sein Vater jetzt eine Anzeige am Hals. Die Luzerner Polizei hat herausgefunden, warum es in den letzten Wochen zu mehreren Bränden gekommen ist. Z Buttisholz hat eine Kerze, die nicht ausgelöscht war, einen Fassadenbrand ausgelöst. Z Weggis hat ein Auto angebrannt, weil es einen technischen Defekt gegeben hat und weil Benzin ausgelaufen ist. Und z Menzenau ist ein Akku zu heiss geworden, darauf aber hat eine Garage und das Haus nebenan hat auch noch angebrannt. Verletzt hat sich bei allen 3 Fällen niemand zum Glück. Im Kanton Uri hat ein Wolf in den letzten Tagen mehrere Tiere gerissen. Das teilt der Kanton im SMS-Warndienst mit. Am Mittwoch hat ein Wolf im Rietz-Tafel Zerstfeld ein Nutztier getötet. Am Samstag ist im Gitschental Seedorf ein Tier gerissen worden und heute Morgen im Ätzli Zielene. Ob es überall der gleiche Wolf ist oder ob mehrere Wölfe hier dafür verantwortlich sind, das ist noch unklar. Viele Zentralschweizer Bauern freuen sich, dass nach so langer Trockenheit endlich der Regen da ist. Für die Landwirtschaft ist der Regen ein Segen. In Zukunft könnte es öfter solche heisse und trockene Sommer geben, glaubt Franz Philipp vom Bauernverband Kanton Schweiz. Auf das müssen sich Bauern einstellen.
3: Modelle sagen ja, dass man das mehr wird haben, solche Sommer, wie wir jetzt haben. Und das würde natürlich schon heissen, dass wir schauen müssen, dass wir unser Wasser möglichst lang zurückhalten können. Das, was die Gletscher früher gemacht haben, als Eis, müssen wir irgendwie schauen, dass wir Becken machen können. Also vereinfacht, dass man Wasserbecken machen kann, das Wasser zurückhalten auf der Alpen und dann halt im Winter, Frühling, wenn es richtig viel regnet, dass das Wasser nicht einfach ablaufen, sondern dass man das auch ein bisschen gezielt könnte managen.
1: Auch die und die nächste Woche soll es immer wieder einmal regnen. Die grösste Hitze ist das Jahr voraussichtlich aber vorbei. In Litau sollen knapp 100 gemeinnützige Wohnungen gebaut werden. Dafür sucht die Stadt Luzern nach einer Genossenschaft, die die Überbauung realisiert. Neben den Wohnungen sind auf dem Mareal Tschupis in Litau auch ein Kindergarten, Atelier und Gewerberäume geplant. Interessierte Genossenschaften können sich bis am 12. Oktober melden. Wir gehen in den Kanton Zug. Im Kanton Zug haben dieses Jahr fast 1200 Jugendliche eine Berufslehre angefangen. Das sind ein bisschen weniger als letztes Jahr. Die neuen Lehrlinge verteilen sich auf fast 140 verschiedene Berufe. Über 40% von ihnen kommen nicht aus dem Kanton Zug und müssen pendeln. Zu den beliebtesten Lehrberufen bei den Frauen gehören unter anderem das KV und FAG, also Fachangestellte Gesundheit. Bei den Männern sind es unter anderem auch KV und Informatiker. Zriens ist ein 14-Jähriger auf Drogen in ein Auto hineingerannt. Die Polizei hat den Jugendlichen am Samstagabend kontrollieren. Der ist dann geflüchtet und auf der Obernauer Strasse in ein Auto hinein. Laut einer Mitteilung vom Kanton Luzern hat er sich dabei leicht verletzt und musste ins Spital. Die Luzerner Polizei schnappt einen mutmaßlichen Einbrecher. Der 41-jährige Mann aus Somalia hat am Samstagmorgen in der Stadt Luzern probiert, in eine Wohnung an der Rüssinsel einzubrechen. Anwohner haben die Polizei alarmiert. Der Mann ist geflüchtet, konnte aber wenige Meter vom Tatort verhaftet werden, schreibt die Luzerner Polizei. Die Staatsanwaltschaft hat eine Untersuchung gegen ihn eröffnet. Und an der Bahnhofstrasse, zur Küsnacht am Rigi, ist letzte Nacht eingebrochen worden. Anwohner haben gemerkt, wie jemand die Scheibe von einem Geschäft eingeschlagen hat. Als die Polizei kam, war niemand mehr herum. Die Polizei hat aber kurze Zeit später im Oberdorf, zur Küsnacht, eine verdächtige Person verhaften. Es wird jetzt abgeklärt, ob der 31-jährige Schweizer noch für weitere Straftaten verantwortlich ist.
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5: Ja, so einen trüben und nassen Tag, wie er heute gekommen ist, haben wir wahrscheinlich noch selten so gern genommen. Die Natur, die hat es bitter nötig gehabt. Quirin Beck vom Zentral Wetterteam, wie viel ist denn jetzt da oben runtergekommen? Was heisst das für die Natur?
6: Ja, ziemlich viel. Also es hat auch regionale Unterschiede gegeben. Luzern zum Beispiel, Spitzenreiter hier heute von der Schweiz mit 50,6 mm, die es hier gegeben hat. Dann aber Giswil zum Beispiel nur 5,2 mm. Also es war schon sehr regional unterschiedlich gewesen, der Niederschlag, der hier runtergekommen ist, halt auch mit den Gewitterzellen, die hier durchgezogen sind. Für die Trockenheit heisst das natürlich noch nicht viel. Da bräuchte es dann schon über mehrere Tage ein bisschen mehr Niederschlag oder sagen wir flächendeckender Regen über mehrere Tage. Aber steht ja eigentlich auch nicht schlecht, wenn man hier auf die Prognose schaut. Da ist ja dann doch auch wieder ein bisschen Regen in Sicht.
5: Ja, jetzt, wenn wir gerade auf die nächste Vergangenheit schauen, heute Abend, morgen am Vormittag und auch in der Nacht, eher mal selten noch ein Regensprutz.
6: Ja, jetzt am Abend ist es weiterhin bewölkt und eben neben diesen trockenen Phasen kann es dann doch auf den Obigane mal nochmal nass werden. Sieht wohl doch danach aus, als würde nochmal ein bisschen Feuchtenschub geben auf den Obigane. In der Nacht dann wirklich nur noch ganz vereinzelt nass und morgen am Vormittag so richtig östliche Alpen, so richtig kleine Alpen, vielleicht mal noch einen Regensprutz. Tagsüber gibt es dann morgen doch teils sonniges Wetter mit hohen Wolkenfeldern, harmlose Quellwolken über den Bergen. Es ist morgen auch wieder ein bisschen wärmer. So um die 26 Grad. Dazu haben wir im Flachland zeitweise einen auffrischenden Südwest- bis Westwind. Am Mittwoch dann wirklich schon fast strahlend blauer Himmel, wo wir hier Richtung Mittelland haben. Über den Bergen mit ein paar Quellwolken. Bleiben dann auch meistens harmlos, vielleicht so in der Gotthard-Region mal ein Hitzegewitter. Ist nicht ganz ausgeschlossen. Und Temperatur am Mittwoch nochmal ja, sehr hoch, 29, lokal vielleicht auch so um die 30 Grad und 0 Grad Grenze. Die liegt so um die 4000 Meter.
5: Und das heisst eigentlich mehr oder weniger, der Sommer der bäumt sich noch mal so ein bisschen auf gegen die Mitte der Woche. Aber eben, du hast schon angetönt, hinten raus kommt dann auch wieder der Segen von oben.
6: Ganz genau, es ist einfach ein Azorenhoch, wo man hier, ein Zwischenhoch vom Azorenhoch, wo sich hier reindrückt, jetzt morgen und am Mittwoch. Am Donnerstag wird es dann wirklich schon wieder unbeständig und dann eigentlich auch für längere Zeit ist es das dann gesehen mit viel Sonnenschein, eigentlich vom Donnerstag bis und mit Wochenende. Bleibt es dann unbeständig, auch gewitterig, Temperaturen, die gehen dann wieder deutlich zurück. Da liegen wir dann so um die 23 bis etwa 25 Grad. Und eben, wie gesagt, es ist unbeständig. Heisst, es kommt auch immer mal wieder ein Regenguss oder ein Gewitter auf. Ist also sehr gut für die Natur. Man sieht es allgemein eigentlich dann die nächste Zeit so aus, auch über die Woche drüber, dass es dann doch immer mal wieder nass wird. Ist also für die Natur sicher gut und wird auch in Bezug auf die Trockenheit sicher eine kleine Beruhigung geben.
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7: Die Leser von der Schweizer Illustrierten haben Gersau, den Sommer zum Dorf vom Jahr gewählt. Ja, aber was bedeutet eigentlich Gersau, der Name? Ger oder Gero kommt vom althochdeutschen Namen. Und auch, das bedeutet Land am Wasser und feuchte Wiese. Und schon haben wir es, Gersau. Ja, wie ist es dort überhaupt zu leben? Der Christian Stempfli schnuppert heute Morgen Gersauer Luft.
8: Es regelt ganz leicht. Ich schaue hier aus der Bäckerstube raus auf das alte Rathaus, erbaut 1745, steht drauf, wo Gersau noch eine Republik war. Gersau bleibt Gersau, ein freies Volk, ein freies Land. Steht auf dem Brunnen davor. Da ist amigs auch die grosse Fasnacht im Winter. Und jetzt haben wir wieder einmal ein Sommerregeli. Es tut ganz leicht nieseln draussen. Fabiola Fritsche strahlt mich an vom Restaurant Schiff, gerade auf dem Weg an die Arbeit. Startet die neue Woche. Guten Morgen.
9: Guten Morgen.
8: Wir hören hier eine Luzerner Stimme, ursprünglich, aber schon lange da.
9: Schon 30 Jahre in Gersau.
8: Jetzt ist das Dorf des Jahres. Kann man das nachvollziehen?
9: Ja, das hat uns natürlich sehr, sehr gefreut. Und wir sind gerne in Gersau und wir haben es gut in Gersau und wir haben den Frieden in Gersau.
8: Die Luzerner sagen ja, ihre Stadt ist die schönste der Welt, oder? Aber Gersau ist jetzt Dorf des Jahres.
9: Ja, das freut uns natürlich. Und Luzern ist halt gleich noch im Herz dabei.
8: Wie ist es da zu leben in diesem Dorf?
9: Es ist schön. Wir haben es gut miteinander. Wir kennen einander. Wir sagen einander Grüezi, wenn man sich sieht. Und das ist doch schön.
8: Und ich habe vorher gemerkt, hier am Tisch, man ist gerade schnell mal per Du, weil mit den Nachnamen wird es schwierig, weil viele gekommen sind oder, wie heisst es noch, Backenstoss?
9: Ja, das ist einfach, wenn man den Namen weiss und dann sagt man auch aneinander den Namen. So lernt man sich kennen.
8: Wir sind gerade am See unten mit dem Restaurant. Schiff haltet da aus allen Richtungen. Haben wir einen strengen Sommer gehabt?
9: Ja, wir sind nicht genau an der Schiffstation, aber Touristen haben wir natürlich immer. Ja.
8: Gersau ist beliebt?
9: Ja, auf jeden Fall. Das sicher. Von weit herum kommen sie.
10: Tschüss zusammen.
8: Ciao, ciao. Schönen Tag. Sie muss gerade springen, auftun. Trudi, Kamezind oder Kamezind, wie sagt man es richtig?
10: Kamezind? Eigentlich ja.
8: Jetzt hier gerade vor der grossen Auslage mit den feinen Spezialitäten. Unter anderem, ich sehe ganz viel Gersauer Käsekuchen. Wann kommen die ersten einen essen? Da?
10: Ja, schon meistens erst am Mittag, weil es halt doch ein deftiges Gericht ist.
8: Isst man den Gersauer Käsekuchen mit Kümmel?
10: Also es sind sicher ein Haufen, die das gerne haben mit Kümmel. Aber ich habe lieber einfach den Originale. Ohne Kümmel, ohne etwas.
8: Trudi, du bist auch zugezogen. Noch nicht so manches Jahr hier. Wie ist es, in Gersau zu leben?
10: Also für mich ist es tiptop da zum Leben. Hey, ich bin mich eigentlich schon länger gewöhnt. Ich bin schon 30 Jahre mit einem Gersauer eigentlich verheiratet, aber vorher halt einfach an einem anderen Ort gewesen. Und es ist sehr schön und gemütlich hier. Tipptopp.
8: Und akzeptiert worden von den Einheimischen?
10: Ja, sie hat jetzt einmal nicht gemerkt, dass es nicht so gut wäre.
8: Es ist Montagmorgen für die Schülerinnen und Schüler. Startet das Schuljahr heute. Ganz ein besonderer Tag. Und hier im Kaffee sitzen die Leute zusammen und gehen diese Woche geruhsam an. Unter anderem der Erwin Kamezind, hier aufgewachsen. Wie ist es da, in Gersau zu leben? Kann man es verstehen, dass es das schönste Dorf der Schweiz ist?
11: Ja, selbstverständlich kann man das verstehen, oder? Natürlich, es gibt einen Haufen schöne Dörfer. Man ist ja in der Schweiz auch schon ein bisschen rumgereist. Aber Gersau jetzt für uns, echte Gersauer, ist natürlich auch etwas Besonderes. Und was es ausmacht, ist hauptsächlich, hat man jetzt in dieser Hitze wieder gesehen, ist der See, oder? Der See und die Berge, wo uns Gersauer und die Bucht, die wir haben, das milde Klima, das mildeste Klima eigentlich da im Norden, milder als im Tessin, bei uns wachsen alle Bäume, alle Früchte. Und ich glaube, wenn einer zu Gersau sagt, da kann man nicht wohnen, dann ist er wahrscheinlich Mark und Blut ein Städter. Und sonst, also zu Gersau, ich denke, wenn hier, es sind ja auch viele Leute auf Gersau gekommen in der letzten Zeit, oder? Wir haben ja, sagen wir, 500 Personen zugenommen in den letzten 20 Jahren oder so. Also es ist schon ein Zeichen, dass Gersau wirklich etwas Wunderbares ist. Und ich bin hier aufgewachsen, bin hier in die Schule und alles. Es ist auch von der Bevölkerung her. Wir kennen einander als echte Gersauer. Wobei muss ich sagen, früher habe ich jeden gekannt. eigentlich hier jeder, der gewohnt hat. Wir haben sogar die Häusernamen kennt, die halt heute auch in Gersau das neue Leben stattfindet. Wir treffen einen Haufen Leute und Hunde auf der Straße, wo man keine Ahnung hat, wer das ist.
8: Und jetzt höre ich hier keinen Kammerzint, sondern Marianne Niederberger, die hier freudestrahlend ins Kaffee gekommen ist. Mir ist auch gerade sofort per Du. Ursprünglich ist das hier dein Zuhause gewesen, die Bäckerstube.
12: Ja, ich habe 6 Jahre das Café Rothaus damals geführt. Ja, und jetzt ist es die Bäckerstube, die der Roman übernommen hat. Ja, tipptopp.
8: Und jetzt hören wir hier einen anderen Dialekt, das ist nicht gersauerisch.
12: Ja, ich bin vom St. Gallischen, von Flawil, ja, Toggenburgerin. Und vor 31 Jahren auf Gersau gekommen.
8: 3 Jahrzehnte in Gersau, wie ist das da?
12: Das halbe Leben, ja, ist wahr. Ja, es ist sehr schön, das sagt ja dann gerade alles, oder wenn man so lange da bleibt. Die Leute gefällt einem und die Erwachsenen und die Kinder kommen sehr gut aus miteinander und unternehmen viel miteinander. Und ja, das ist halt so ein richtiges Dorfleben da.
8: Ist es schwierig gewesen, vor 31 Jahren hier anzukommen, einheimisch zu werden?
12: Es war früher noch schon etwas anders gewesen, ja. Man hat schon ein bisschen skeptischer in Empfang genommen, sage ich jetzt einmal so. Aber mit Recht auch, wie in allen Dörfern in der ganzen Schweiz, wenn da ein Neuling kommt. Aber es ist sofort dann alles locker geworden. Und heutzutage ist es sowieso anders, ja. Da wird man, wenn man, wie man im Wald reinruft, kommt es zurück, oder?
8: Das ist überall so. Im Dorf des Jahres und in den vielen anderen in der Schweiz. Am Freitag gibt es ein grosses Fest, dann bekommt Gersau Medaillen als Dorf des Jahres. Dann wird es Rebeln am See unten.
12: Ja, ich hoffe es ja, dass auch dann vielleicht das Wetter mitspielt, obwohl wir sehr froh sind jetzt natürlich auch um den Regen. Ja, es ist wohl verdient, ja, das ist so.
8: Die Marianne geht gerade weiter und bringt ihrer Enkeltochter ein Gipfeli, wo heute der erste Kindsgitag hat. Ja, und viele kommen da jetzt auch ins Kaffee. Unter anderem habe ich gerade strahlende Mütter gesehen, die ihre Kinder abgeliefert haben. Wir wünschen auch allen zusammen einen guten Start, sei es im Kindsgi, in der Schule oder auch sonst in die neue Woche.
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Es ist eins.

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0: Genau diese Standseilbahn hat in den letzten Jahren jeweils hohe Verluste gehabt. Um den öffentlichen Verkehr nach Brunwald zu sichern, gibt es jetzt Unterstützung vom Kanton Glarus, sagt der Sozial- und Justizdirektor Christian Marti.
1: Die Unternehmung ist finanziell unter Druck. Nach grösseren Verlusten seit 2023 zeichnet sich ein Liquiditätsproblem ab. Aufgrund der Zahlen, die dem Regierungsrat vorliegen, gehen wir von total 2,8 Millionen Franken aus bis Mitte des nächsten Jahres. Der Regierungsrat hat eine erste Tranche von 600'000 Franken bereitgestellt, um die Liquidität bis Ende August zu sichern.
0: Das Geld käme aus dem Budget für den öffentlichen Verkehr und bedeutet für diese Jahresrechnung eine Mehrbelastung. Die Zahlungen sind auch an Bedingungen geknüpft, sagt der Bau- und Umweltdirektor Thomas Tschudi.
2: Also ich glaube, man muss jetzt das sauber analysieren. Also nachdem was wir jetzt die Finanzierung gesichert haben oder die kurzfristige Finanzierung gesichert haben, geht es darum, nachher die Eingaben zu machen für die neue Abgeltungen 27, 28. Und glaube, anhand von den Zahlen und von der Aufarbeitung wird man sehen, ob wirklich dermaßen viel schief liegt oder ob allenfalls auch buchhalterisch allenfalls das eine oder andere anders hätte müssen verbucht werden und dementsprechend die Abgeltung vielleicht auch ein bisschen höher gewesen wäre und dementsprechend auch Investitionen über mehrere Jahre hinweg hätten abgeschrieben werden können.
0: Also zuerst muss Brunwald Standseilbahn noch mal über die Bücher. Sie müssen eine sogenannte Ursachenanalyse erstellen. So will der Kanton Glarus herausfinden, wie es überhaupt so weit kommen konnte. Rudolf Ditz, Verwaltungsratspräsident der Brunwald Standseilbahn, führt uns, was unter anderem in dieser Ursachenanalyse noch mal genauer angeschaut wird.
3: Höhere Kosten als geplant, der Unterhalt und Investitionsplan ist tatsächlich höher gewesen, als wir seinerzeit geplant haben. Tatsächlich, wir haben auch Wechsel in der operativen Leitung, der Geschäftsführer und technische Leiter. Langjährig hat uns im Herbst 2024 verloren gehabt. Der neue Geschäftsführer ist krankheitsbedingt im Januar 2026 ausgefallen. Was das für Wechselwirkungen hat und was die Ursachen oder die Auswirkungen sind, das ist jetzt noch viel zu früh, um zu sagen. Aber wir werden die Sachen analysieren, richtig.
0: Für den Kanton Glarus ist der Fall klar. An der Brunwald Standseilbahn muss es finanziell wieder besser gehen, sagt der Bau- und Umweltdirektor Thomas Tschudi.
2: Die Sanierung kann nicht funktionieren, weil irgendwann muss die Straße wieder teert sein und dementsprechend müssen die Autos wieder rollen können. Dahingehend gibt es gar keine andere Antwort, als dass es funktionieren wird. Weil wir haben keine andere Alternative und die Leute einfach dort oben hocken lassen, ist nicht ein realistisches Szenario.
0: Eine gute Nachricht gibt es auch für das Personal der Brunwald Standseilbahn. Für die sind keine Veränderungen geplant. Und auch an den Billetpreisen wird vorerst nicht geschraubt.
4: Der Beitrag von Diana Baumgartner. Viele Zentralschweizer Bäuerinnen freuen sich, dass nach so langer Trockenheit endlich der Regen da ist. Für die Landwirtschaft ist der Regen ein Segen. In Zukunft könnte es öfter sättige heisse und trockene Sommer geben, glaubt der Franz Philipp vom Bäuerenverband im Kanton Schweiz. Auf das müssen sich Bäuerinnen einstellen.
5: Modelle sagen ja, dass man das mehr wird haben, solche Sommer, wie wir jetzt haben. Und das würde natürlich schon heissen, dass wir schauen müssen, dass wir unser Wasser möglichst lange zurückhalten können. Das, was die Gletscher früher gemacht haben, als Eis, müssen wir irgendwie schauen, dass wir Becken machen können, also vereinfacht, dass man Wasserbecken machen kann, das Wasser zurückhalten auf der Alpen und dann halt im Winter, Frühling, wenn es richtig viel regnet, dass das Wasser nicht einfach ablaufen, sondern dass man das auch ein bisschen gezielt könnte managen.
4: Heute und die nächste Woche soll es immer mal wieder regnen. Die größte Hitze ist das Jahr für uns sichtlich vorbei. Ein Blitz hat gestern im Unterieberg einen Brand ausgelöst. Im Gebiet Leucher ein Stöckli auf einer Fläche von 16 Quadratmetern Wald brennt. Als das Gebiet abgelegen ist, ist die Feuerwehr beim Löschen von einem Helikopter unterstützt worden. Nach 6 Flügen ist der Brand im Gebiet Leucher ein Stöckli im Unterieberg gelöscht gewesen. Im Kanton Ziri hat heute das neue Schuljahr angefangen. Ein bisschen mehr als 160'000 Schülerinnen und Schüler besuchen ab heute wieder eine öffentliche Regelschule. Es ist das erste Jahr seit 18 Jahren, wo die Schülerzahl nicht mehr steigt. Auch für Jugendliche, die sich für eine Berufsbildung entschieden haben, ist die Lehre losgegangen und 12'900 Jugendliche haben neue Lehrverträge unterschrieben. Kaufmann oder Kauffrau ist nach wie vor der beliebteste Beruf. Beliebt ist auch der Beruf Fachmann oder Fachfrau Betreuung oder auch Fachmann oder Fachfrau Gesundheit. Im Kanton Zug haben da Sommer fast 1'200 Jugendliche in Berufslehre angefangen. Das sind ein bisschen weniger als im letzten Jahr. Die neuen Lehrlinge verteilen sich auf fast 140 verschiedene Berufe. Über 40% von ihnen kommen nicht aus dem Kanton Zug und müssen pendeln. zu den beliebtesten Lehrberufen.

0: Bei den Frauen gehören unter anderem das KV und VG. Bei den Männern sind es unter anderem auch das KV und Informatik. Das Paar ist gestern ein Ross in die austrocknete Lorze gekippt. Dritte hat sich dabei nicht verletzt. Vierer hat eine Brücke wegnehmen, dass ein Helikopter das Ross retten konnte. Und Hünenberg ist ein 14-jähriger Bub mit einem E-Trottin umgekippt. Dabei hat er sich schwer verletzt und ist ins Spital gebracht worden, schreibt sogar die Polizei. Weil der Bub noch zu jung für eine Fahrt mit einem E-Trottin ist, hat sein Vater jetzt eine Anzeige im Hals. Die Menschen von der Region Seegasten müssen in Zukunft nicht mehr bis auf St. Gallen zum Nive Passler machen. Der Kanton eröffnet beim Bahnhof Sargans eine zweite Ausweichstelle. Sie soll spätestens Anfang November den Betrieb öffnen. Dort können die biometrischen Daten für die Pässe und die IDs erfasst werden. Im Kanton St. Gallen sollen die Landwirtschaftsbetriebe nur mehr unterstützt werden, die von der Ewigkeitschemikalien PFAS belastet sind. Die zuständige Kommission will die Hilfe aber nicht auf maximal 400'000 Franken pro Betrieb begrenzen, sondern die Höhe im Einzelfall festlegen. Insgesamt will der Kanton St. Gallen Betrieb bis im übernächsten Jahr mit 10 Millionen Franken unterstützen. Das ist doppelt so viel wie bis jetzt. Mit dem Geld sollen unter anderem Betriebe unterstützt werden, die in der Existenz bedroht sind. Der Kantonsrat entscheidet im Herbst darüber.
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2: Ja, so einen trüben und nassen Tag, wie er heute gekommen ist, haben wir wahrscheinlich noch selten so gern genommen. Die Natur, die hat es bitter nötig gehabt. Quirin Beck vom Zentral Wetterteam. Wie viel ist denn jetzt hier oben runtergekommen? Was heisst das für die Natur?
3: Ziemlich viel. Also es hat auch regionale Unterschiede gegeben. Luzern zum Beispiel, Spitzenreiter hier heute von der Schweiz mit 50,6 mm, die es hier gegeben hat. Dann aber Giswil zum Beispiel nur 5,2 mm. Also es ist schon sehr regional unterschiedlich gewesen. Der Niederschlag, der hier runterkommt, halt auch mit den Gewitterzellen, die hier durchgezogen sind. Für die Trockenheit heisst das natürlich noch nicht viel. Da bräuchte es dann schon über mehrere Tage ein bisschen mehr Niederschlag oder sagen wir flächendeckender Regen über mehrere Tage. Aber steht ja eigentlich auch nicht schlecht, wenn man hier auf die Prognose schaut. Da ist ja dann doch auch wieder ein bisschen Regen in Sicht.
2: Ja, jetzt, wenn wir gerade auf die nächste Vergangenheit schauen, heute Abend, morgen am Vormittag und auch in der Nacht, eher mal selten noch ein Regensprutz.
3: Ja, jetzt am Abend ist es weiterhin bewölkt und eben neben diesen trockenen Phasen kann es dann doch auf den Abend gehen, mal nochmal nass werden. Sieht wohl doch danach aus, als würde er nochmal ein bisschen einen feuchten Schub geben auf den Abend an. In der Nacht dann wirklich nur noch ganz vereinzelt nass und morgen am Vormittag so richtig östliche Alpen, so richtig kleine Alpen, vielleicht mal noch einen Regensprutz. Tagsüber gibt es dann morgen doch teils sonniges Wetter mit hohen Wolkenfeldern, harmlose Quellwolken über den Bergen. Es ist morgen auch wieder ein bisschen wärmer. So um die 26 Grad. Dazu haben wir im Flachland zeitweise einen auffrischenden Südwest- bis Westwind. Am Mittwoch dann wirklich schon fast strahlend blauer Himmel, wo wir hier Richtung Mittelland haben. Über den Bergen mit ein paar Quellwolken. Bleiben dann auch meistens harmlos, vielleicht so in der Gotthard-Region mal ein Hitzegewitter. Nicht ganz ausgeschlossen. Und Temperatur am Mittwoch nochmal ja, sehr hoch, 29, lokal vielleicht auch so um die 30 Grad und 0 Grad Grenze. Die liegt so um die 4'000 Meter.
2: Ja, und das heisst eigentlich mehr oder weniger, der Sommer der bäumt sich noch mal so ein bisschen auf gegen die Mitte der Woche, aber eben du hast schon angetönt, hinten raus kommt dann auch wieder der Segen von oben.
3: Ganz genau, es ist einfach ein Azorenhoch, wo man hier, ein Zwischenhoch vom Azorenhoch, wo sich hier reindrückt, jetzt morgen und am Mittwoch. Am Donnerstag wird es dann wirklich schon wieder unbeständig und dann eigentlich auch für längere Zeit ist es das dann gesehen mit viel Sonnenschein, eigentlich vom Donnerstag bis und mit Wochenende. Bleibt es dann unbeständig, auch gewitterig, Temperaturen, die gehen dann wieder deutlich zurück. Da liegen wir dann so um die 23 bis etwa 25 Grad. Und eben, wie gesagt, es ist unbeständig. Heisst, es kommt auch immer mal wieder ein Regenguss oder ein Gewitter auf. Das ist also sehr gut für die Natur. Es sieht das allgemein eigentlich dann die nächste Zeit so aus, auch über die Woche drüber, dass es dann doch immer mal wieder nass wird. Ist also für die Natur sicher gut und wird auch in Bezug auf die Trockenheit sicher eine kleine Beruhigung geben.
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4: Die Leser von der Schweizer Illustrierten haben Gersau, den Sommer zum Dorf vom Jahr, gewählt. Ja, aber was bedeutet eigentlich Gersau, der Name? Ger oder Gero kommt vom althochdeutschen Namen. Und Au, das bedeutet Land am Wasser und feuchte Wiese. Und schon haben wir es, Gersau. Ja, wie ist es dort überhaupt zu leben? Der Christian Stempfli schnuppert heute Morgen Gersauer Luft.
5: Es regelt ganz leicht. Ich schaue hier aus der Bäckerstube raus auf das alte Rathaus, erbaut 1745, steht drauf, wo Gersau noch eine Republik war. Gersau bleibt Gersau, ein freies Volk, ein freies Land. Steht auf dem Brunnen davor. Hier ist am Gersau die grosse Fasnacht im Winter. Und jetzt haben wir wieder einmal ein Sommerregeli. Es tut ganz leicht nisseln draussen. Fabiola Fritsche strahlt mich an vom Restaurant Schiff, gerade auf dem Weg an die Arbeit. Startet die neue Woche. Guten Morgen.
6: Guten Morgen.
5: Wir hören hier eine Luzerner Stimme, ursprünglich, aber schon lange da.
6: Schon 30 Jahre in Gersau.
5: Jetzt ist das Dorf des Jahres. Kann man das nachvollziehen?
6: Ja, das hat uns natürlich sehr, sehr gefreut. Und wir sind gerne in Gersau und wir haben es gut in Gersau und wir haben den Frieden in Gersau.
5: Die Luzerner sagen ja, ihre Stadt ist die schönste von der Welt, oder? Aber Gersau ist jetzt das Dorf des Jahres.
6: Ja, das freut uns natürlich. Und Luzern ist halt gleich noch im Herz dabei.
5: Wie ist es hier zu leben in diesem Dorf?
6: Es ist schön. Wir haben es gut miteinander. Wir kennen einander. Wir sagen aneinander Grüezi, wenn man sich sieht. Und das ist doch schön.
5: Und ich habe vorher gemerkt, hier am Tisch, man ist gerade schnell mal per Du, weil mit den Nachnamen wird es schwierig, weil viele gekommen sind oder, wie heisst es noch, Backenstoss?
6: Ja, das ist einfach, wenn man den Namen weiss und dann sagt man auch aneinander den Namen. So lernt man sich kennen.
5: Ihr seid gerade am See unten mit dem Restaurant Schiff, haltet hier aus allen Richtungen. Habt ihr einen strengen Sommer gehabt?
6: Ja, wir sind nicht genau an der Schiffstation, aber Touristen haben wir natürlich immer. Ja.
5: Gersau ist beliebt?
6: Ja, auf jeden Fall. Das sicher. Von weit herum kommen sie. Tschüss zusammen. Ciao,
5: ciao. Schönen Tag. Sie muss gerade springen, auftun. Trudi, Kammetzind oder Kammetzind, wie sagt man es richtig?
7: Kammetzind? Eigentlich ja.
5: Jetzt hier gerade vor der grossen Auslage mit den feinen Spezialitäten. Unter anderem, ich sehe ganz viel Gersauer Käsekuchen. Wann kommen die ersten einen essen? Da?
7: Ja, schon meistens erst am Mittag, weil es halt doch ein deftiges Gericht ist.
5: Isst man den Gersauer Käsekuchen mit Kümmel?
7: Also es sind sicher ein Haufen, die das gerne haben mit Kümmel. Aber ich habe lieber einfach den Originale. Ohne Kümmel, ohne etwas.
5: Trudi, du bist auch zugezogen. Noch nicht so manches Jahr hier. Wie ist es, in Gersau zu leben?
7: Also für mich ist es tipptopp da zum Leben. Ich bin mich eigentlich schon länger gewöhnt. Ich bin schon 30 Jahre mit einem Gersauer eigentlich verheiratet, aber vorher halt einfach an einem anderen Ort gewesen. Und es ist sehr schön und gemütlich hier. Tipptopp.
5: Und akzeptiert worden von den Einheimischen?
7: Ja, also ich hätte jetzt einmal nicht gemerkt, dass es nicht so gut wäre.
5: Es ist Montagmorgen für die Schülerinnen und Schüler. Startet das Schuljahr heute. Ganz ein besonderer Tag. Und hier im Kaffee sitzen die Leute zusammen und gehen diese Woche geruhsam an. Unter anderem der Erwin Kammetzind, hier aufgewachsen. Wie ist es hier, in Gersau zu leben? Kann man es verstehen, dass es das schönste Dorf der Schweiz ist?
8: Ja, selbstverständlich kann man das verstehen, oder? Natürlich, es gibt einen Haufen schöne Dörfer. Wir sind ja in der Schweiz auch schon ein bisschen rumgereist. Aber Gersau jetzt für uns, echte Gersauer, ist natürlich auch etwas Besonderes. Und was es ausmacht, ist hauptsächlich, hat man jetzt in dieser Hitze wieder gesehen, ist der See, oder? Der See und die Berge, wo uns Gersauer und die Bucht, die wir haben, das milde Klima, das mildeste Klima eigentlich da im Norden, milder als im Tessin, bei uns wachsen alle Bäume, alle Früchte. Und ich glaube, wenn einer zu Gersau sagt, da kann man nicht wohnen, der ist wahrscheinlich Mark und Blut ein Städter. Und sonst, also das Gäsau, ich denke, wenn hier, es sind ja auch viele Leute auf Gäsau gekommen in der letzten Zeit, oder? Wir haben ja, sagen wir, 500 Personen zugenommen in den letzten 21 Jahren oder so. Also es ist schon ein Zeichen, dass Gäsau wirklich etwas Wunderbares ist. Und ich bin hier aufgewachsen. Ich bin hier in die Schule und alles. Es ist auch von der Bevölkerung her. Wir kennen einander als echte Gäsauer. Wobei muss ich sagen, früher habe ich jeden gekannt. Eigentlich hier jeder, der gewohnt hat. Mir sogar die Häusernamen kennt, die halt heute auch in Gäsau das neue Leben stattfindet. Man trifft einen Haufen Leute und Hunde auf der Straße, wo man keine Ahnung hat, wer das ist.
5: Und jetzt höre ich hier kein Kammerzind, sondern Marianne Niederberger, die hier freudestrahlend ins Kaffee gekommen ist. Mir ist auch gerade sofort per Du. Ursprünglich ist das hier dein Daheim gewesen, die Bäckerstube.
9: Ja, ich habe 6 Jahre das Café Rothaus damals geführt. Ja, und jetzt ist es die Bäckerstube, die es der Roman übernommen hat. Ja, tipptopp.
5: Und jetzt hören wir hier einen anderen Dialekt, das ist nicht Gersauerisch.
9: Ja, ich bin vom St. Gallischen, von Flawil, ja, Toggenburgerin. Und vor 31 Jahren auf Gersau gekommen.
5: 3 Jahrzehnte in Gersau, wie ist das da?
9: Das halbe Leben, ja, ist wahr. Ja, es ist sehr schön, das sagt ja dann gerade alles, oder, wenn man so lange da bleibt. Die Leute gefällt einem und die Erwachsenen und die Kinder kommen sehr gut aus miteinander und unternehmen viel miteinander. Und ja, das ist halt so ein richtiges Dorfleben da.
5: Ist es schwierig gewesen, vor 31 Jahren hier anzukommen, einheimisch zu werden?
9: Es war früher schon ein bisschen anders gewesen, ja. Man hat schon ein bisschen skeptischer in Empfang genommen, sage ich jetzt einmal so. Aber mit Recht auch, wie in allen Dörfern in der ganzen Schweiz, wenn da ein Neuling kommt. Aber es ist sofort dann alles lockerer geworden. Und heutzutage ist es sowieso anders, ja. Da wird man, wenn man, wie man im Wald reinruft, kommt es zurück, oder?
5: Das ist überall so. Im Dorf des Jahres und in den vielen anderen in der Schweiz. Am Freitag gibt es ein grosses Fest, dann bekommt Gersau Medaillen als Dorf des Jahres. Dann wird es Reblen am See unten.
9: Ja, ich hoffe es ja, dass auch dann vielleicht das Wetter mitspielt, obwohl wir sehr froh sind jetzt natürlich auch um den Regen. Ja, es ist wohl verdient, ja, das ist so.
5: Die Marianne geht gerade weiter und bringt ihrer Enkeltochter ein Gipfel, wo heute der erste Kindsgitag hat. Ja, und viele kommen hier jetzt auch ins Kaffee. Unter anderem habe ich gerade strahlende Mütter gesehen, die ihre Kinder abgeliefert haben. Wir wünschen auch allen zusammen einen guten Start, sei es im Kindsgi, in der Schule oder auch sonst in die neue Woche.
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Es ist 2.